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1: Mein Lieblingsort in Wiesbaden im Sommer ist auf jeden Fall der Kurpark. Für mich ist das der perfekte Ort, sich auszuruhen und zu entspannen. Aber gleichzeitig kann man auch richtig viel Spaß haben, indem man sich mit Freunden auf der Wiese trifft oder einfach mit seinem Hund spazieren geht. Außerdem finde ich, dass der Park extrem schön angerichtet ist mit den ganzen Blumen und mit dem Wasser. Einfach herrlich.
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1: Ich bin David Riemer. Nach den jüngsten Attacken auf mehrere Tanker in der Straße von Hormuz hat das US-Militär Ziele im Iran angegriffen. Das teilte das für den Nahen Osten zuständige Regionalkommando des US-Militärs mit.
2: Die Spannungen sind verschärft. Die USA schlagen heftig zu. 4 bis 5-mal so schwere Bombenangriffe wie vor 10 Tagen, beschrieb ein US-Regierungsbeamter. Auch die Ölsanktionen gegen den Iran wurden wieder in Kraft gesetzt. Damit soll Teheran für die Angriffe auf Handelsschiffe in der Straße von Hormuz bestraft werden. Eine neue militärische Eskalation droht. Der diplomatische Prozess ist in Stocken geraten. Der Iran wirft den USA vor, gegen das bisher erzielte Rahmenabkommen zu verstoßen und droht mit entschlossenen Gegenmaßnahmen. Aus den USA, Tina Eck.
1: Das Europaparlament hat 9 europäischen Fluggastrechten zugestimmt. Eine breite Mehrheit der Abgeordneten stimmte für die Reform, die unter anderem vorsieht, dass Eltern im Flugzeug künftig kostenlos Sitzplätze neben ihren Kindern reservieren können und Ticketpreise übersichtlich dargestellt werden müssen. Die Regeln für Entschädigungen bei verspäteten Flügen sollen im Wesentlichen unverändert bleiben. Die Staats- und Regierungschefs der NATO-Staaten setzen die Beratungen bei ihrem Gipfel in Ankara heute fort. Am 2. und letzten Tag des Treffens geht es unter anderem um die Frage der Lastenteilung in der Allianz zwischen den USA und den übrigen Verbündeten. Daneben geht es auch um die weitere Unterstützung der von Russland angegriffenen Ukraine. Argentinien hat im Achtelfinale der Fußball-WM einen 0:2-Rückstand gedreht und nach einem Kraftakt das Viertelfinale erreicht. Gegen Ägypten siegte der Weltmeister am Ende 3:2.
3: Gut 70 Minuten läuft alles für Ägypten. Ibrahim macht nach 15 Minuten das 1:0. Kurz danach hält Torwart Schubir einen schwach geschossenen Foul-Elfmeter von Messi. Und nach Sikos 2:0 in Minute 67 riecht es in Atlanta nach Sensation. Aber Romeros Anschlusstreffer in der 79. Minute weckt den Weltmeister. Messi macht 5 Minuten später den Ausgleich, sein 21. WM-Treffer. Und in der 2. Minute der Nachspielzeit köpft Enzo Fernandez den Titelverteidiger ins Viertelfinale. Thomas Thonfeld, Sportredaktion.
1: Im Viertelfinale trifft Argentinien auf die Schweiz. Die Schweizer haben Mitfavorit Kolumbien nach einem Elfmeterkrimi mit 4:3 aus dem Turnier geworfen.

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1: Ich bin David Riemer. Die Grünen erwägen die geplante Verabschiedung des Gesundheitssparpakets im Bundestag mit juristischen Schritten zu stoppen. Parteichef Banaschak bezeichnet den Gesetzentwurf von Gesundheitsministerin Warken als Murks und kritisiert kurzfristige Änderungen in den Zeitungen der Mediengruppe Bayern. Union und SPD wollen das Sparpaket an diesem Freitag im Bundestag beschließen. Die Deutsche Bahn will am Vormittag ihr drittes Sofortprogramm vorstellen. Diesmal geht es um eine bessere Kundeninformation bei Verspätungen und Gleiswechseln. Die ersten beiden Programme betrafen mehr Sicherheit und Sauberkeit an Bahnhöfen sowie mehr Komfort im Fernverkehr.
2: Das Hauptproblem der Bahn sind sicherlich die häufigen Verspätungen wegen der maroden Infrastruktur. Aber bis die Stellwerke, Weichen, Gleise oder Oberleitungen saniert sind, werden noch rund 10 Jahre vergehen. Die 3 Sofortprogramme sollen schneller helfen. Putztrupps säubern Bahnhöfe und Züge. Bordrestaurants werden auf Vordermann gebracht. Mehr Sicherheitsleute sind unterwegs. Damit Fahrgäste künftig besser informiert werden, sollen unter anderem die Bahn-App und die Webseite genauso schnell aktualisiert werden wie etwa die Anzeigen an den Bahnhöfen. Aus Berlin, Ursula Winkler.
1: Die Staats- und Regierungschefs der NATO-Staaten setzen die Beratungen bei ihrem Gipfel in Ankara heute fort. Am zweiten und letzten Tag des Treffens geht es unter anderem um die Frage der Lastenteilung in der Allianz zwischen den USA und den übrigen Verbündeten. Auch der Ukraine-Krieg steht auf der Tagesordnung.
3: Die Ukraine kann auf mehr Militärhilfe hoffen. Über einen Zeitraum von 2 Jahren soll es 140 Milliarden Euro für militärische Unterstützung und Ausbildung geben. Das müssen die Gipfelteilnehmer nun noch final festzurren. US-Präsident Trump hat schon zu Beginn des Gipfels erneut die europäischen Partner kritisiert. Er wirft ihnen mangelnde Unterstützung im Irankrieg vor. Erst heute wird klar, ob ein Eklat abgewendet werden kann und der Gipfel zum Erfolg wird. Aus Ankara, Miriam Schmidt.
1: Titelverteidiger Argentinien steht nach einem K.O.-Drama im WM-Viertelfinale. Nach einem 0-2-Rückstand gewinnt die Albi Celeste 3-2 gegen Ägypten. Angetrieben von Superstar Lionel Messi retten sich die Argentinier spät in die nächste Runde der Fußball-Weltmeisterschaft. Dort treffen sie auf die Schweiz, die Mitfavorit Kolumbien nach einem Elfmeter-Krimi mit 4-3 aus dem Turnier geworfen hat.

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1: Ich bin David Riemer. Nach den jüngsten Attacken auf mehrere Tanker in der Straße von Hormuz hat das US-Militär Ziele im Iran angegriffen. Das teilte das für den Nahen Osten zuständige Regionalkommando des US-Militärs mit.
2: Die Spannungen sind verschärft. Die USA schlagen heftig zu. 4 bis 5-mal so schwere Bombenangriffe wie vor 10 Tagen, beschrieb ein US-Regierungsbeamter. Auch die Ölsanktionen gegen den Iran wurden wieder in Kraft gesetzt. Damit soll Teheran für die Angriffe auf Handelsschiffe in der Straße von Hormuz bestraft werden. Eine neue militärische Eskalation droht. Der diplomatische Prozess ist in Stocken geraten. Der Iran wirft den USA vor, gegen das bisher erzielte Rahmenabkommen zu verstoßen und droht mit entschlossenen Gegenmaßnahmen. Aus den USA, Tina Eck.
1: Deutschland hat der NATO erneut Verteidigungsausgaben in Rekordhöhe gemeldet. Die Bundesregierung übermittelte für das laufende Jahr einen Betrag von rund 125 Milliarden Euro. Das geht aus Daten hervor, die zum Start des NATO-Gipfeltreffens in Ankara veröffentlicht wurden.
3: Gegenüber dem Vorjahr ist das eine Steigerung von rund 25%. Der Anteil der Verteidigungsausgaben am Bruttoinlandsprodukt würde auf etwa 2,7% klettern. Innerhalb der NATO geben damit nur die USA mehr Geld für Verteidigung aus als Deutschland. Die Zahlen sollen beim NATO-Gipfel vor allem den mächtigsten Gast überzeugen. US-Präsident Trump hat erst vor wenigen Tagen wieder die Ausgaben der Europäer kritisiert. Deutschlands Investitionen nannte er lächerlich. In Ankara dürfte sich nun zeigen, ob sich beide Seiten aufeinander zubewegen. Aus Berlin, Thomas Brockt.
1: Trotz ihrer Verurteilung kandidiert Frankreichs führende rechtsnationale Marine Le Pen für die Präsidentschaftswahl im kommenden Jahr. Sie wolle Revision einlegen und als Kandidatin antreten, sagte sie im französischen Fernsehen. Zuvor hatte ein Gericht sie in einem Verfahren um Scheinbeschäftigung und EU-Gelder schuldig gesprochen. Die Schweiz hat nach einem Elfmeterkrimi mit Favorit Kolumbien aus dem Turnier geworfen und darf erstmals seit 1954 wieder im Viertelfinale einer Fußball-Weltmeisterschaft antreten. Das 4:3 im Elfmeterschießen beschert dem Team das Duell mit Lionel Messi und dessen Argentiniern. Die Südamerikaner hatten zuvor spektakulär einen 0:2 Rückstand gegen Ägypten gedreht und kurz vor Schluss noch 3:2 gewonnen.

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1: Ich bin David Riemer. Die Grünen erwägen die geplante Verabschiedung des Gesundheitssparpakets im Bundestag mit juristischen Schritten zu stoppen. Parteichef Banaschak bezeichnet den Gesetzentwurf von Gesundheitsministerin Warken als Murks und kritisiert kurzfristige Änderungen in den Zeitungen der Mediengruppe Bayern. Union und SPD wollen das Sparpaket an diesem Freitag im Bundestag beschließen. Die Deutsche Bahn will am Vormittag ihr drittes Sofortprogramm vorstellen. Diesmal geht es um eine bessere Kundeninformation bei Verspätungen und Gleiswechseln. Die ersten beiden Programme betrafen mehr Sicherheit und Sauberkeit an Bahnhöfen sowie mehr Komfort im Fernverkehr.
2: Das Hauptproblem der Bahn sind sicherlich die häufigen Verspätungen wegen der maroden Infrastruktur. Aber bis die Stellwerke, Weichen, Gleise oder Oberleitungen saniert sind, werden noch rund 10 Jahre vergehen. Die drei Sofortprogramme sollen schneller helfen. Putztrupps säubern Bahnhöfe und Züge, Bordrestaurants werden auf Vordermann gebracht, mehr Sicherheitsleute sind unterwegs. Damit Fahrgäste künftig besser informiert werden, sollen unter anderem die Bahn-App und die Webseite genauso schnell aktualisiert werden wie etwa die Anzeigen an den Bahnhöfen. Aus Berlin, Ursula Winkler.
1: Die Staats- und Regierungschefs der NATO-Staaten setzen die Beratungen bei ihrem Gipfel in Ankara heute fort. Am zweiten und letzten Tag des Treffens geht es unter anderem um die Frage der Lastenteilung in der Allianz zwischen den USA und den übrigen Verbündeten. Auch der Ukraine-Krieg steht auf der Tagesordnung.
3: Die Ukraine kann auf mehr Militärhilfe hoffen. Über einen Zeitraum von 2 Jahren soll es 140 Milliarden Euro für militärische Unterstützung und Ausbildung geben. Das müssen die Gipfelteilnehmer nun noch final festzurren. US-Präsident Trump hat schon zu Beginn des Gipfels erneut die europäischen Partner kritisiert. Er wirft ihnen mangelnde Unterstützung im Irankrieg vor. Erst heute wird klar, ob ein Eklat abgewendet werden kann und der Gipfel zum Erfolg wird. Aus Ankara, Miriam Schmidt.
1: Titelverteidiger Argentinien steht nach einem K.O.-Drama im WM-Viertelfinale. Nach einem 0-2-Rückstand gewinnt die Albi Celeste 3-2 gegen Ägypten. Angetrieben von Superstar Lionel Messi retten sich die Argentinier spät in die nächste Runde der Fußball-Weltmeisterschaft. Dort treffen sie auf die Schweiz, die Mitfavorit Kolumbien nach einem Elfmeter-Krimi mit 4-3 aus dem Turnier geworfen hat.
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4: Der Sommer macht eine ganz kleine Pause, was die Temperatur betrifft. Es gibt erstmal über den Tag heute einen Mix aus Sonne und Wolken. Im Tagesverlauf weht ein böig auffrischender Wind. Aktuell die Temperaturen in Taunusstein wehen 17 Grad, am Frauensteiner Spielplatz 21 Grad und auch hier bei unserem Studio in der Brit Arena 21 Grad. Und heute werden es nur Höchstwerte um die 25 Grad. In der kommenden Nacht wird es dann wieder mit 16 Grad ziemlich mild. Morgen starten wir mit einem Wechsel von Sonne und Wolken in den Tag. Nachmittags setzt sich die Sonne durch und wir gehen dann morgen schon wieder knapp an die 30 Grad ran. Nämlich nachmittags wird es bis zu 29 Grad.
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4: Ja, mal gar nichts los da draußen. Es ist noch schön entspannt. Das heißt, wenn ihr jetzt losfahren möchtet, kommt ihr gut und sicher durch.
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4: Der Blitzer an der A3 Köln Richtung Frankfurt, kurz vor dem Wiesbadener Kreuz, dort sind aktuell 100 erlaubt. Und der Blitzer in der A-Straße in Wiesbaden Richtung Taunusstein am Ortsausgang von Wiesbaden, da sind 30, die ihr nicht überschreiten solltet. Und wenn du irgendwo einen Blitzer gesehen hast, einen mobilen oder eine Verkehrsstörung melden möchtest, sehr, sehr gerne, mach das per WhatsApp oder direkt per Telefon. Nummer ist die gleiche, Wiesbaden 952 69 869.
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4: Good morning Wiesbaden, Bergfest in dieser Woche. Wobei, wenn morgen der kleine Freitag ist, der Donnerstag, ist da heute der ganz kleine Freitag. Oder wenn man es vor- und zurückrechnet, ist ja auch vollkommen egal. Wir haben Mittwoch und heute wird es nicht ganz so warm wie die letzten Tage und auch nicht ganz so warm wie die nächsten Tage dann wieder. Auf jeden Fall haben wir nicht nur Mittwoch, sondern Mittwoch mit heute von 8 bis 9 ist bei mir zu Gast Jörg Lichtenberg, der Mitgründer von WeShare. Das ist die App fürs Verschenken statt Wegwerfen. Da werden wir schön drüber plaudern nachher. Gleich erstmal nach 2 Liedchen euer Horoskop von Mittwoch, den 8. Juli. Stark! Ja, von Ich und Ich, von Adel Tawil. Finde ich auch stark, dass ihr jetzt schon dabei seid. Schönen guten Morgen, mein Name ist Chris Scheler. Ihr hört die Morning Show.

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1: Die Sterne haben wieder gesprochen und los geht's.
0: Widder.
1: Heute könntest du mit deiner direkten Art viel erreichen. Achte jedoch darauf, anderen genügend Raum für ihre Sichtweise zu lassen. Eine spontane Idee könnte sich als besonders wertvoll erweisen.
0: Stier.
1: Du fühlst dich nach Stabilität und Struktur. Ein guter Tag, um offene Aufgaben abzuschließen oder deine Finanzen im Blick zu behalten. Am Abend tut dir Entspannung besonders gut.
0: Zwillinge.
1: Kommunikation steht im Mittelpunkt. Ein interessantes Gespräch oder eine unerwartete Nachricht könnte neue Möglichkeiten eröffnen. Höre aufmerksam zu. Zwischen den Zeilen steckt oft mehr.
0: Krebs.
1: Heute lohnt es sich, auf dein Bauchgefühl zu achten. Gleichzeitig hilft ein realistischer Blick, die richtigen Entscheidungen zu treffen. Nimm dir Zeit für Menschen, die dir wichtig sind.
0: Löwe.
1: Du strahlst Selbstbewusstsein aus und kannst andere mit deiner Energie begeistern. Nutze den Tag, um ein Projekt voranzubringen. Bleibe dabei offen für konstruktive Rückmeldungen.
0: Jungfrau.
1: Dein Organisationstalent zahlt sich aus. Kleine Details, die anderen entgehen, könnten heute den entscheidenden Unterschied machen. Vergiss dabei nicht, dir auch eine Pause zu gönnen.
0: Waage.
1: Harmonie ist dir heute besonders wichtig. Ein Kompromiss kann eine angespannte Situation entschärfen. Kreative Aktivitäten oder schöne Gespräche bringen dir neue Inspirationen.
0: Skorpion.
1: Du erkennst Zusammenhänge, die anderen verborgen bleiben. Nutze diese Stärke, aber handle überlegt. Ehrlichkeit dir selbst und anderen gegenüber schafft Klarheit.
0: Schütze.
1: Die Lust auf Neues ist groß. Ob ein spannender Artikel, ein neues Hobby oder ein spontaner Ausflug, frische Eindrücke tun dir gut. Achte trotzdem darauf, nichts Wichtiges zu übersehen.
0: Steinbock.
1: Disziplin und Ausdauer helfen dir, deine Ziele zu erreichen. Heute kannst du einen wichtigen Schritt nach vorne machen. Ein kurzer Austausch mit einer vertrauten Person bringt zusätzliche Perspektiven.
0: Wassermann.
1: Ungewöhnliche Ideen könnten heute besonders gut ankommen. Sei mutig und teile deine Gedanken. Im privaten Bereich sorgt Offenheit für positive Überraschungen.
0: Fische.
1: Deine Kreativität und Empathie sind heute besonders ausgeprägt. Nutze beides, um Probleme auf neue Weise zu lösen. Ein ruhiger Moment für dich selbst gibt dir neue Kraft. Das war dein Horoskop von Mittwoch, den 8. Juli. Und jetzt kommt für dich am 8. Juli Céline Dion mit I'm Alive. Schönen guten Morgen, es ist gleich 20 nach 6.
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5: Im Studio Robert Schäfer. Das Land Hessen investiert in den kommenden Jahren knapp 1 Milliarde Euro in die Sanierung und Erhaltung seiner Landesstraßen. Das meldet das Verkehrsministerium in Wiesbaden. Bis 2030 sollen insgesamt rund 450 Kilometer Straßen erneuert und über 300 Maßnahmen umgesetzt werden. Der Schwerpunkt liegt auf der Sanierung bestehender Infrastruktur, insbesondere auf maroden Straßen, Brücken und Bauwerken. Besonders berücksichtigt werden stark belastete Strecken sowie sanierungsbedürftige Straßen im ländlichen Raum. Die Investitionen seien wichtig für sichere Wege im Alltag und für leistungsfähige Transportverbindungen für Unternehmen, so Hessens Verkehrsminister Kaveh Mansouri. Die Stadt Wiesbaden verstärkt ihren Hitzeschutz. Hintergrund sind Prognosen, nach denen Hitzewellen in den kommenden Jahren deutlich häufiger auftreten werden. Die Stadt hat dafür einen Verwaltungsstab eingerichtet und bietet an Tagen mit mehr als 30 Grad einen klimatisierten Aufenthaltsraum im Rathaus an. Außerdem startet ein Hitzetelefon, das Fragen rund um den Schutz vor hohen Temperaturen beantwortet. Gleichzeitig appelliert die Stadt an die Bevölkerung, besonders auf ältere Menschen, Kinder und gesundheitlich Vorbelastete zu achten. Die hessische Landeshauptstadt Wiesbaden will ein Zeichen gegen Atomwaffen setzen. Dafür wird morgen am Rathaus die Flagge des weltweiten Bündnisses Mayors for Peace gehisst. Mit der Aktion erinnert Wiesbaden an ein Gutachten des Internationalen Gerichtshofs von 1996, das den Einsatz von Atomwaffen grundsätzlich als völkerrechtswidrig bewertet. Das von Hiroshima gegründete Netzwerk setzt sich weltweit für nukleare Abrüstung und ein friedliches Miteinander ein. Ihm gehören mehr als 8500 Städte in rund 170 Ländern an. Die Platterstraße in Wiesbaden-Nordost ist auf Höhe der Hausnummer 120 in beide Richtungen gesperrt. Das teilt die Stadt Wiesbaden mit. Grund ist ein Wasserrohrbruch. Der Straßenaufbau ist auf einer Länge von 20 Metern beschädigt. Das Wasser wurde mittlerweile im Bereich zwischen Rembrandtstraße und Klingerstraße abgeriegelt. Auch der Busverkehr der Linie 6 ist von der Sperrung betroffen. Die Busse werden umgeleitet. Mehrere Haltestellen, darunter Michelsberg, Adlerstraße und Rotstraße, entfallen vorübergehend. Fahrgäste müssen mit längeren Fahrzeiten rechnen. Wie lange die Sperrung dauert, ist derzeit noch offen. In Wiesbaden-Südost ist ein 30-jähriger Mann in der Nacht zum Dienstag von zwei unbekannten Tätern angegriffen und leicht verletzt worden. Nach Polizeiangaben wird der Mann gegen 20 nach 2 zunächst beleidigt und anschließend mit einem Faustschlag ins Gesicht getroffen. Die Angreifer haben weiter auf ihn eingeschlagen und getreten, bis Zeugen zu Hilfe gekommen sind und die Täter in Richtung Biebricher Allee geflüchtet sind. Beide wurden als männlich, etwa 20 bis 25 Jahre alt und auffällig dünn beschrieben. Der erste Täter soll ca. 1,75 Meter groß sein und ein weißes Deutschland-Trikot, eine blaue kurze Hose sowie eine schwarze Umhängetasche getragen haben. Der zweite wurde als etwa 1,80 Meter groß mit braunen Haaren beschrieben. Er soll ein braunes Hemd und eine Jeans getragen haben. Die Polizei bittet potenzielle Zeuginnen und Zeugen um Hinweise.
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6: Wir bekommen heute den ganzen Tag einen Mix aus Sonne und Wolken. Im Tagesverlauf kommt ein bisschen Wind dazu, also es wird ein bisschen frischer gefühlt. Aktuelle Temperaturen in Taunusstein wehen 17 Grad. In Frauenstein am Spielplatz 21 Grad. Noch hier bei uns am Studio in der Britta Arena 21 Grad. Und heute bleiben wir mal schön unter den 30 Grad, nämlich Höchstwerte am Nachmittag um die 25 Grad. In der kommenden Nacht wird es wieder recht mild sein, um die 16 Grad. Morgen dann starten wir mit einem Wechsel von Sonne und Wolken in den Tag und nachmittags setzt sich die Sonne durch. Morgen kratzen wir schon wieder an der 30 Grad Marke, aber nicht ganz. Also 29 Grad morgen die Höchsttemperatur.
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6: Alles entspannt da draußen. Antenne Wiesbaden wünscht euch gute Fahrt.
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6: Ja, es blitzt mal da und mal dort, wenn man zu schnell fährt. Zum Beispiel auf der A3 Köln Richtung Frankfurt, kurz vor dem Wiesbadener Kreuz, da steht einer und blitzt, wenn ihr schneller als 100 fahrt. Und in der A-Straße in Wiesbaden Richtung Taunusstein am Ortsausgang vom Wiesbaden, da ist 30er-Zone. Und wenn du irgendwo einen mobilen Blitzer gesehen hast oder eine Verkehrsstörung melden möchtest, sehr, sehr gerne. Immer her damit, wir geben es so gerne an alle weiter. Schick eine WhatsApp oder ruf direkt an. Nummer ist die gleiche. Wiesbaden 952 69 8 69.
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0: Guten Morgen, ihr hört Antenne Wiesbaden, es ist 20 vor 7. Gerade ist ja Ferienzeit und egal ob Tagesausflug, Oma besuchen oder die Langstreckentour in den Urlaub, momentan sind viele viel unterwegs und deswegen auch öfter an der Tanke und das schmerzt richtig. Der ADAC hat jetzt bestätigt, was wir alle schon lange vermutet haben. Direkt an der Autobahn zu tanken ist viel teurer, als wenn man abfährt. Manuela Simon vom ADAC zu den Ergebnissen.
1: Wir machen ja schon häufiger Preisvergleiche von Tankstellen entlang der Autobahn oder abseits der Autobahn. Und in diesem Jahr gab es einen Vollvergleich, also alle Tankstellen in Deutschland. Und was uns jetzt überrascht hat, war, dass es doch teilweise regional sehr, sehr große Unterschiede gibt. Also es gibt Bundesländer, an denen es sich unbedingt lohnt, nicht an der Autobahn zu tanken, sondern unbedingt abzufahren. Bei anderen ist der Unterschied zwischen den Tankstellen an der Autobahn und den sogenannten Straßentankstellen nicht ganz so deutlich.
0: Und hört, hört, wer hätte das gedacht? Vor allem in Hessen lohnt sich das Abfahren auf sogenannte Straßentankstellen.
1: Also, ich würde sagen, Abfahren lohnt sich immer. Ich kann Ihnen da sagen, also in Hessen liegt der Unterschied im Durchschnitt jetzt bei 28 Cent für E10. Bei Diesel sind es tatsächlich 29 Cent. Also das ist der Preisunterschied zwischen der Tankstelle auf einer Autobahn gerechnet gegenüber den Straßentankstellen. Und wenn man das jetzt ausrechnet, dann kann eine volle Tankfüllung da schon mal so zwischen 15 und 20 Euro einen Unterschied machen. Also da lohnt sich es auf jeden Fall, aber ein Umweg von 30 Kilometern, der lohnt sich natürlich nicht.
0: Na, von den 15 bis 20 Euro kann man ja schon wieder shoppen gehen. Achtung, jetzt hört, hört, der ADAC hat auch super Insider-Tipps zum Geldsparen parat.
1: Der Verbraucher, also der Autofahrer, hat es selbst in der Hand, wie sich die Preise entwickeln. Wenn die Autofahrenden grundsätzlich die günstigste Tankstelle in der Nähe anfahren, dann macht sich das in der Preisgestaltung bemerkbar. Und deswegen raten wir, immer die Preise zu vergleichen vor dem Tanken. Holen Sie sich eine Spritspar-App vor dem Tanken, gucken, wo ist die günstigste Tankstelle. Natürlich keinen riesengroßen Umweg fahren, aber es findet sich immer eine in der näheren Umgebung. Und dann günstiger tanken und sich dann lieber ein Eis mehr gönnen, als das im Sprit zu investieren.
0: Sagt Manuela Simon vom ADAC. Also Abfahren lohnt sich, zumindest in den allermeisten Fällen. Und für alle, die noch in den Urlaub fahren wollen oder einen längeren Tagesausflug planen, am besten Preise vergleichen und nicht erst auf den letzten Liter an der Autobahntankstelle auftanken. Dann bleibt doch noch ein bisschen mehr Geld für die Urlaubskasse, zum Beispiel ein Eis. Antenne Wiesbaden wünscht euch vollere Portemonnaies und natürlich eine gute und sichere Fahrt.

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5: Sabine?
6: Ja, Opa?
5: Ich habe gerade ein Hammergedicht geschrieben.
6: Aha, für die Oma?
5: Nein, für die Gärtnerei Stoll.
6: Bitte?
5: Ja, das sind die, die immer mittwochs und samstags auf dem Wiesbadener Wochenmarkt die leckere Sache verkaufen. Weißt du, Tomaten, den ganzen Kram. Da hab ich gedacht, ich mach dir mal eine Freude.
6: Okay, dann sag mal, wie geht das Gedicht?
5: Pass auf, schnall dich an. Die Tomaten vom Stoll, die schmecken doll.
6: Aha, das ist wirklich außergewöhnlich,
5: hab ich doch gesagt. Das ist der Hammer. Also, wenn die das hören, die flippen aus. Hab ich mich echt selbst übertroffen, gell?
6: Ja, das ist wirklich klasse. Das ist richtig außergewöhnlich.
5: Da kann der Goethe einpacken. 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
1: Ich bin Diana Kramer. Nach den jüngsten Attacken auf mehrere Tanker in der Straße von Hormuz hat das US-Militär Ziele im Iran angegriffen. Das teilte das für den Nahen Osten zuständige Regionalkommando des US-Militärs mit. Inzwischen seien die Attacken beendet.
2: Die Spannungen sind verschärft. Die USA schlagen heftig zu. 4 bis 5-mal so schwere Bombenangriffe wie vor 10 Tagen, beschrieb ein US-Regierungsbeamter. Auch die Ölsanktionen gegen den Iran wurden wieder in Kraft gesetzt. Damit soll Teheran für die Angriffe auf Handelsschiffe in der Straße von Hormuz bestraft werden. Eine neue militärische Eskalation droht. Der diplomatische Prozess ist in Stocken geraten. Der Iran wirft den USA vor, gegen das bisher erzielte Rahmenabkommen zu verstoßen und droht mit entschlossenen Gegenmaßnahmen. Tina Eck, USA.
1: Die Staats- und Regierungschefs der NATO-Staaten setzen die Beratungen bei ihrem Gipfel in der Türkei heute fort. Am zweiten und letzten Tag des Treffens in Ankara geht es unter anderem um die Frage der Lastenverteilung zwischen den USA und den übrigen Verbündeten. Daneben geht es auch um die weitere Unterstützung der Ukraine. Die Deutsche Bahn will heute ihr drittes Sofortprogramm vorstellen. Dieses Mal geht es um eine bessere Kundeninformation bei Verspätungen und Gleiswechseln. Die ersten beiden Programme betrafen mehr Sicherheit und Sauberkeit an Bahnhöfen sowie mehr Komfort im Fernverkehr.
3: Das Hauptproblem der Bahn sind sicherlich die häufigen Verspätungen wegen der maroden Infrastruktur. Aber bis die Stellwerke, Weichen, Gleise oder Oberleitungen saniert sind, werden noch rund 10 Jahre vergehen. Die 3 Sofortprogramme sollen schneller helfen. Putztrupps säubern Bahnhöfe und Züge, Bordrestaurants werden auf Vordermann gebracht, mehr Sicherheitsleute sind unterwegs. Damit Fahrgäste künftig besser informiert werden, sollen unter anderem die Bahn-App und die Webseite genauso schnell aktualisiert werden wie etwa die Anzeigen an den Bahnhöfen. Es soll außerdem neue digitale Features geben, wie etwa Live-Karten. Ursula Winkler, Berlin.
1: Zum Sport. Argentinien hat im Achtelfinale der Fußball-WM einen 0:2 Rückstand gedreht und nach einem Kraftakt das Viertelfinale erreicht. Gegen Ägypten siegte der Weltmeister am Ende 3:2. Im Viertelfinale trifft Argentinien auf die Schweiz. Die Schweizer haben mit Favorit Kolumbien nach einem Elfmeter-Krimi mit 4:3 aus dem Turnier gewonnen.
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4: Man mag es ja noch nicht so richtig glauben, aber es wird wirklich so. Wir bekommen heute den ganzen Tag einen Mix aus Sonne und Wolken in der Hoffnung, dass sich die Sonne mehr durchsetzt als die Wolken. Im Tagesverlauf wegt dazu ein böig auffrischender Wind. Die aktuellen Temperaturen, ist euch schon mal aufgefallen, dass sie irgendwie so um 7:30 nochmal kurz runtergehen und wieder hoch? Es ist verrückt. Also, aktuell haben wir gemessen in Taunusstein Wien 17 Grad, in Frauenstein am Spielplatz 20 Grad, noch hier bei unserem Studio in der Brit Arena 20 Grad und es geht heute noch hoch auf angenehme 25 Grad am Nachmittag. Der Blick auf morgen, erstmal die kommende Nacht. Es wird wieder schön mild bei 16 Grad. Und morgen starten wir dann mit einem Wechsel von Sonne und Wolken in den Tag. Am Nachmittag setzt sich die Sonne durch und das beschert uns morgen auch schon wieder knapp 30 Grad, nämlich 29 am Nachmittag.
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4: A643. Mainz Richtung Wiesbaden zwischen Dreieck Mainz und Mainz-Mombach 2 Kilometer stockend und auf der B260 Lahnstein Richtung Wiesbaden zwischen Hettenheim und Wambach 2 Kilometer Stau. Auf den restlichen Straßen ist es alles entspannt. Wir wünschen euch gute Fahrt.
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4: Der Blitzer in der A-Straße in Wiesbaden Richtung Taunusstein am Ortsausgang von Wiesbaden. Da steht er und macht Blitzlichtgewitter bei 30 Stundenkilometer bzw. mehr. Und wenn du irgendwo einen Blitzer gesehen hast oder eine Verkehrsstörung melden möchtest, sehr gerne per WhatsApp oder direkt im Studio anrufen. Nummer ist die gleiche. Wiesbaden 952 69 869.
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4: Ich freue mich schon. Heute ist ja Mittwoch mit und wir erfahren heute etwas über eine ganz tolle App, nämlich von Jörg Lichtenberg, Mitgründer von WeShare. Und wir sprechen über die App fürs Verschenken statt Wegwerfen. Von 8 bis 9, aber jetzt gleich erstmal sprechen wir über einen wunderschönen Kinderspielplatz. Bleibt dran, davor Feuerwerk. Also nicht da draußen so, wäre vielleicht auch mal ganz nett so morgens um die Uhrzeit, aber Feuerwerk von Vincent Weiß. Schönen guten Morgen, ihr hört die Morning Show. Es ist gleich 5 nach 7 und mein Name ist Chris Scheler.

0: Guten Morgen, es ist 10 nach 7, ihr hört Antenne Wiesbaden und juhu, endlich darf wieder gerutscht werden, geschaukelt und geklettert. Und zwar auf einem Spielplatz, der kaum wiederzuerkennen ist. Nach 6 Monaten Bauzeit ist der Spielplatz in der Quellbornstraße hier bei uns in Wiesbaden wieder eröffnet. Entstanden ist ein Ort, an dem möglichst alle Kinder gemeinsam spielen können, unabhängig davon, ob sie im Rollstuhl sitzen, Unterstützung bei der Kommunikation brauchen oder einfach nur Lust aufs Toben haben. Bürgermeisterin Christiane Hinninger weiß, wie sehr Frauenstein diesen Spielplatz brauchte.
1: Gerade in Frauenstein sind öffentliche Spiel- und Freizeiträume nur begrenzt vorhanden und umso wichtiger ist es, dass dieser Spielplatz jetzt wieder offen ist. Da waren viele Spielgeräte in die Jahre gekommen und die mussten aus Sicherheitsgründen abgebaut werden und das war kein dauerhafter Zustand und deswegen haben wir diesen Spielplatz, weil er eben auch für möglichst viele Kinder nutzbar sein soll, wieder auch eröffnet. Der Spielplatz hat rund 400.000 Euro gekostet und wir haben dafür 6 Monate Bauzeit gehabt und das ist eine Investition in Kinder, in Familien und auch in die Lebensqualität.

0: Wir konnten auch die vorhandenen Bäume erhalten. Es gibt hier viel Schatten und das macht auch den Spielplatz an heißen Tagen zu einem angenehmen Aufenthaltsort für alle in Frauenstein.
1: Und natürlich ganz wichtig, auf Inklusion war ein besonderer Fokus bei der Neugestaltung gerichtet. Jetzt gibt es spannende Spielangebote wie...
0: Dieser Spielplatz soll für möglichst viele Kinder nutzbar sein und deshalb haben wir großen Wert auf das Thema Inklusion gelegt. Es gibt beispielsweise ein Karussell, auf das auch Rollstühle fahren können. Und etwas Besonderes ist diese Kommunikationstafel mit den vielen kleinen Symbolen. Sie unterstützt Kinder, die sich sprachlich eingeschränkt mitteilen können. Und es ist auch die erste auf einem Wiesbadener Spielplatz. Und auch die Wege wurden so gestaltet, dass sie auch mal mit Rollstühlen befahrbar sind. Damit wird der Spielplatz für alle besser nutzbar.
1: Der neue Spielplatz hatte bereits viele Fans. Die Kinder sind begeistert und ranken ihn, Achtung, auf eine 9,5 von 10.
2: Also ich finde eigentlich das Karussell ganz gut. Da kann man schon gut hinlegen und die Schaukel, ich meine die Rutsche ist jetzt nicht so perfekt, aber weil die nur in der Sonne ist. Und eigentlich auch die Bank da vorne.
1: Sagen junge, begeisterte Kinder und die Bürgermeisterin Christiane Hinninger. Und jetzt heißt spielen, klettern und ausprobieren. Der Spielplatz hier bei uns an der Quellbornstraße ist ab sofort für alle geöffnet. Eieiei, da muss nachher auch gleich hin. 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
1: Im Studio Robert Schäfer.
2: Auf der B455 zwischen der A671 bei Mainz-Kastell und der Ausfahrt Wiesbaden-Fort-Bieler beginnen morgen die eigentlichen Sanierungsarbeiten. Das teilt Hessen Mobil mit. Die Bundesstraße bleibt während der Bauarbeiten in beide Richtungen befahrbar. Autofahrer müssen sich jedoch bis voraussichtlich Anfang Oktober auf Behinderungen einstellen. Im Baustellenbereich werden die Fahrspuren verengt, der Verkehr wird teilweise umgeleitet und die Geschwindigkeit reduziert. Zudem sind an der A671 bei Mainz-Kastell zwei Auffahrtsrampen gesperrt, Umleitungen sind ausgeschildert. In Wiesbaden werden derzeit mehrere öffentliche Toilettenanlagen erneuert. Wie die Stadt mitteilt, sind die neuen Anlagen künftig kostenfrei nutzbar und verfügen zusätzlich über einen Trinkwasserspender sowie eine Sprühnebelanlage für heiße Tage. Den Anfang macht die neue Toilettenanlage am Hans-Römer-Platz in Schierstein, die voraussichtlich Anfang August eröffnet wird. Bis spätestens Oktober sollen außerdem 7 weitere Standorte neue Anlagen erhalten. Während der Bauarbeiten werden die bisherigen Toiletten dort vorübergehend außer Betrieb genommen. Das Schwimmbad des Mainzer Schwimmvereins in Mainz-Mombach wird in diesem Sommer zur Freilichtbühne. Das Galli-Theater Wiesbaden zeigt dort im Juli und August 3 Märchenstücke für Kinder und Familien sowie die Open-Air-Komödie Die Mama-Männer. Den Auftakt macht morgen das Märchen Rapunzel. Los geht es um 16 Uhr. Im Wiesbadener Landesmuseum gibt es morgen wieder einen Vortrag der Reihe Kunst und Religion. Die Kunsthistorikerin Dr. Simone Husemann und der Theologe Dr. Stefan Scholz betrachten und interpretieren jeden Monat ein Bild aus dem Museum unter künstlerischen und theologischen Gesichtspunkten. Diesmal geht es unter dem Motto Liebesreigen um das Bild Venus mit Gefolge von Pietro Liberi. Eine Anmeldung ist nicht erforderlich, los geht es um 18.30 Uhr. In Wiesbaden-Südost ist ein 30-jähriger Mann in der Nacht zum Dienstag von zwei unbekannten Tätern angegriffen und leicht verletzt worden. Nach Polizeiangaben wird der Mann gegen 2:20 zunächst beleidigt und anschließend mit einem Faustschlag ins Gesicht getroffen. Die Angreifer haben weiter auf ihn eingeschlagen und getreten, bis Zeugen zu Hilfe gekommen sind und die Täter in Richtung Biebricher Allee geflüchtet sind. Beide wurden als männlich, etwa 20 bis 25 Jahre alt und auffällig dünn beschrieben. Der erste Täter soll ca. 1,75 Meter groß sein und ein weißes Deutschland-Trikot, eine blaue kurze Hose sowie eine schwarze Umhängetasche getragen haben. Der zweite wurde als etwa 1,80 Meter groß mit braunen Haaren beschrieben. Er soll ein braunes Hemd und eine Jeans getragen haben. Die Polizei bittet potenzielle Zeuginnen und Zeugen um Hinweise.
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3: Moin, es ist 7:45 und das Wetter, ja, das ist gar nicht so schlecht. Die Sonne lässt zwar noch auf sich warten, aber es wird heute auch nicht ganz so mega warm wie die letzten Tage und vor allen Dingen wie die nächsten. Also heute ein Mix aus Sonne und Wolken. Im Tagesverlauf weht ein böig auffrischender Wind und aktuelle Temperaturen in Taunusstein wehen 17 Grad, in Frauenstein am Spielplatz am Neuen 20 Grad und auch hier bei unserem Studio in der Pritt Arena 20 Grad. Und es geht heute noch auf angenehme 25 Grad hoch und ein schneller Wetterblick auf morgen. In der kommenden Nacht wird es wieder sehr mild, nämlich mit 16 Grad. Und morgen dann starten wir mit einem Wechsel aus Sonne und Wolken in den Tag. Und nachmittags setzt sich dann die Sonne durch. Und das beschert uns morgen schon mal wieder das Kratzen an der 30er-Grenze. Aber erst 29 Grad, morgen die Höchstwerte circa.
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3: Man merkt jeden Tag, dass Ferien sind und dass viele entweder noch zu Hause in der Pofe liegen oder vielleicht unterwegs sind per Flugzeug oder Bus, Bahn, Auto, irgendwohin in den Urlaub. Ich gönne es euch. Und deswegen heißt es, nichts los in und um Wiesbaden auf den Straßen. Gute Fahrt.
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3: Do you know what Enforcement Blitzer is? Ja, der Enforcement Blitzer, sogenannte Anhängerblitzer, der steht nach wie vor noch in der A-Straße in Wiesbaden Richtung Taunusstein am Ortsausgang von Wiesbaden. Da ist 30er-Zone. Und wenn du irgendwo einen mobilen Blitzer gesehen hast oder eine Verkehrsstörung melden möchtest, sehr, sehr gerne, schick eine WhatsApp oder ruf direkt an. Wir sind doch da. Nummer ist die gleiche. Wiesbaden 952 69 869.
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3: Morgen!

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1: Die Hitze der vergangenen Woche haben wir mit Sicherheit alle deutlich gespürt und haben ganz schön geschwitzt. Laut dem Deutschen Wetterdienst werden diese heißen Phasen in Wiesbaden eindeutig zunehmen. Um diese Zeit für uns alle erträglicher zu machen, hat die Stadt nun einige Veränderungen geplant. Oberbürgermeister Gerd-Uwe Mende ist überzeugt von den Lösungsvorschlägen.
2: Die vergangene Hitzewelle hatte natürlich bundesweit und auch in Wiesbaden erhebliche Auswirkungen, insbesondere im Bereich des Rettungsdienstes, der im höchsten Maße belastet war. Auch die Krankenhäuser waren belastet und wir hatten ja leider auch eine Reihe von Toten zu verzeichnen. Deswegen ist es uns so wichtig, dass wir jetzt nochmal in die Prävention gehen, dass wir nochmal alle Bürgerinnen und Bürger darauf hinweisen, wie man sich am besten vor Hitze schützt und wie man sich vor allen Dingen darauf einrichtet, wenn man betagte, also ältere Nachbarinnen und Nachbarn hat, wie man sich um die kümmert, dass man auf sie zugeht, dass man sie in dieser Situation nicht alleine lässt.
1: Den Aktionsplan gab es schon länger, aber nun sollen noch mehr Pläne zum Schutz der Menschen beschlossen werden.
2: Wir haben bereits im Jahr 2024 den Hitzeaktionsplan der Landeshauptstadt Wiesbaden im Magistrat beschlossen. Das ist ein wirklich umfassendes Papier, das nahezu alle Bereiche der Kommunalpolitik umfasst. Ganz praktische Maßnahmen, beispielsweise wie die Entsiegelung vom Elsässer Platz, um tatsächlich mehr Grün in der Stadt zu haben. Aber auch kurzfristige Maßnahmen haben wir ergriffen, beispielsweise die Klimakiste oder die Wassernebelanlagen. Und natürlich geht es uns darum, dass wir auch mit den Rettungsdiensten bis hin zur Wasserversorgung auf extreme Hitze vorbereitet sind. Über allem steht der Schutz der Menschen, damit sie diese Hitzeperioden gut überleben.
1: Gerade kleine Kinder und ältere Menschen sind von der extremen Hitze betroffen.
2: Die besonders gefährdeten Menschengruppen sind halt tatsächlich häufig kleine Kinder, das ist das eine, aber eben auch sehr viele ältere, hochbetagte Menschen. Häufig Menschen, die alleine leben, die vielleicht auch in einer gewissen sozialen Isolation leben und die auch über manche Medien nicht mehr gut erreichbar sind. Insofern ist unser Appell tatsächlich, die Informationen über den Hitzeschutz immer wieder über alle Kanäle auszuspielen, um die Menschen abzuholen und ihnen zu verdeutlichen, wie wichtig es ist, sich selbst zu schützen. Und wir haben deswegen eine Maßnahme ganz konkret ergriffen. Wir werden jetzt nochmal an alle Wiesbadener Haushalte einen Flyer zum Thema Hitzeschutz verteilen.
1: Für die Zukunft sind weitere wichtige Aktionen geplant.
2: Wir haben natürlich daraus gelernt, dass wir uns vorbereiten müssen auf solche Lagen. Das betrifft zum einen den Rettungsdienst. Dazu gehört, dass wir dafür Sorge tragen wollen, dass wenn irgendwo Kinderbetreuung nicht stattfindet und davon Rettungskräfte dann eine Notbetreuung anbieten. Allerwichtigste in der Umsetzung ist uns allerdings momentan die Kommunikation. Wir haben eben wieder feststellen müssen, dass selbst die einfachsten Maßnahmen zum Hitzeschutz nicht bei allen bekannt sind. Deswegen haben wir unser Informationsangebot ausgeweitet. Ganz wichtig ist auch das persönliche Gespräch, das aufeinander zugehen. Das wollen wir mit unseren Aktivitäten von heute forcieren.
1: Sagt der Oberbürgermeister Gerd-Uwe Mende, die Maßnahmen sollen auf die nächsten Hitzewellen dieser Art vorbereiten. Aber wichtig ist natürlich trotzdem, dass wir alle gut aufeinander achten. Jeder Einzelne ist in solchen Phasen gefragt.
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1: Ich bin Diana Kramer. Die Staats- und Regierungschefs der NATO-Staaten setzen heute ihren Gipfel in der Türkei fort. Am zweiten und letzten Tag geht es unter anderem um die Frage der Lastenverteilung in der Allianz zwischen den USA und den übrigen Verbündeten. Auch der Ukraine-Krieg steht auf der Tagesordnung.
2: Die Ukraine kann auf mehr Militärhilfe hoffen. Über einen Zeitraum von 2 Jahren soll es 140 Milliarden Euro für militärische Unterstützung und Ausbildung geben. Das müssen die Gipfelteilnehmer nun noch final festzurren. US-Präsident Trump hat schon zu Beginn des Gipfels erneut die europäischen Partner kritisiert. Er wirft ihnen mangelnde Unterstützung im Irankrieg vor. Aus Ankara Miriam Schmidt.
1: Bedrohungen, Angriffe und Schläge. In den ersten 5 Monaten dieses Jahres sind mehr als 6.300 Beschäftigte der Bahn und Beamte der Bundespolizei Opfer von Straftaten geworden. Das teilte das Bundesinnenministerium auf eine Anfrage des linken Abgeordneten Dietmar Bartsch mit. In den meisten Fällen ging es um Körperverletzung und Bedrohungen. Bartsch befürchtet einen neuen Negativrekord für dieses Jahr und fordert mehr Maßnahmen zum Schutz des Bahnpersonals. Im Nahen Osten wächst die Gefahr einer erneuten militärischen Eskalation. Nach Attacken auf mehrere Tanker in der Straße von Hormuz hat das US-Militär Ziele im Iran angegriffen. Teheran solle einen hohen Preis für Attacken auf Handelsschiffe mit zivilen Besatzungen zahlen, heißt es. Washington macht für die Angriffe den Iran verantwortlich. Zum Sport. Argentinien steht im Viertelfinale der Fußball-WM. Die Weltmeister drehten gegen Ägypten einen 0:2 Rückstand und gewannen am Ende 3:2.
3: Gut 70 Minuten läuft alles für Ägypten. Ibrahim macht nach 15 Minuten das 1:0. Kurz danach hält Torwart Schubir einen schwach geschossenen Foul-Elfmeter von Messi. Und nach Sikos 2:0 in Minute 67 riecht es in Atlanta nach Sensation. Aber Romeros Anschlusstreffer in der 79. Minute weckt den Weltmeister. Messi macht 5 Minuten später den Ausgleich, sein 21. WM-Treffer. Und in der 2. Minute der Nachspielzeit köpft Enzo Fernandez den Titelverteidiger ins Viertelfinale. Thomas Thonfeld, Sportredaktion.
1: Im Viertelfinale trifft Argentinien auf die Schweiz. Die Schweizer hatten mit Favorit Kolumbien nach einem Elfmeter-Krimi mit 4:3 aus dem Turnier gewonnen.
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4: Ja, das sieht gar nicht so schlecht aus, würde ich sagen. Wobei im Moment noch ein bisschen zartgrauer Himmel mit weißen Akzenten, was im Klartext bedeutet. Wir haben heute den ganzen Tag einen Mix aus Sonne und Wolken und im Tagesverlauf weht dazu ein bisschen auffrischender, böiger Wind. Die aktuellen Temperaturen in Taunusstein-Wehen 17 Grad, in Frauenstein am neuen Spielplatz 20 Grad und auch hier bei uns am Studio in der Britta Arena 20 Grad. Und die Temperatur geht heute auf angenehme 25 Grad hoch am Nachmittag. Und der schnelle Wetterblick auf morgen. In der kommenden Nacht wird es wieder schön mild sein mit 60 Grad und morgen starten wir dann mit einem Wechsel aus Sonne und Wolken in den Tag und nachmittags setzt sich dann die Sonne durch und damit kratzen wir dann morgen schon wieder knapp an den 30 Grad, also nicht ganz. 29 Grad erwarten wir morgen.
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4: A66 Wiesbaden Richtung Frankfurt zwischen Wiesbaden-Nordenstadt und Wiesbadener Kreuz. 2 Kilometer stockender Verkehr, ansonsten stockt's nicht da draußen auf den Straßen. Habt eine gute und sichere Fahrt.
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4: Schönen guten Morgen, es ist kurz nach 8, Mittwoch mit Jörg Lichtenberg, Mitgründer von WeShare. Der App fürs Verschenken statt Wegwerfen. Schönen guten Morgen, Jörg.
6: Einen wunderbaren guten Morgen.
4: Ich habe es ja eben im Moment schon ein bisschen verraten, eine App Verschenken statt Wegwerfen, aber erklär nochmal genauer, um was geht's bei eurer App?
6: Also, WeShare ist tatsächlich eine App, über die ich Dinge kostenlos weitergeben kann oder finden kann, weitergeben Dinge, die ich nicht mehr brauche oder Dinge finden kann, die ich selber brauche. Es ist alles kostenlos. Es geht tatsächlich darum, Müll zu reduzieren, Ressourcen zu schonen und ja, Menschen zu verbinden durch Wiederverwendung und Ressourcenschonung.
4: Also Nachhaltigkeit. Euch gibt es noch nicht so lange. Trotz allem kann man bei euch schon was lernen über das Ganze. Also sprich, bildet ihr aus?
6: Leider noch nicht. Also im Moment sind wir nur das Gründerteam, aber wir haben natürlich vor zu wachsen und freuen uns darauf, irgendwann auszubilden.
4: Von wo kommt ihr bzw. wie ist euer Wiesbaden-Bezug?
6: Tatsächlich ist der größte Teil des Gründerteams in Wiesbaden zu Hause. Und Wiesbaden ist auch unsere erste Region, in der wir gestartet sind. Wir sind vor einem halben, dreiviertel Jahr gestartet in Wiesbaden, Rheingau-Taunus. Und ja, wir haben ein großes Herz für Wiesbaden. Ich selbst bin in Wiesbaden aufgewachsen und drei der anderen Gründer auch.
4: Ei, echte Hessebube sozusagen.
6: Ja, gebürtiger Berliner, aber tatsächlich.
4: Die Club, weil was ist hier los?
6: Kiekste, wa?
4: Sehr schön. Also von weit her gereist bis nach Hessen, bis nach Wiesbaden. Gibt es ein besonderes Ereignis aus der Vergangenheit, aus der kurzen oder in der Zukunft, worüber wir jetzt wunderbar plaudern können, damit alle wissen, wie toll ihr seid?
6: Ja, absolut. Also am 12. August zum Beispiel ist so ein Highlight, über das wir definitiv heute sprechen sollten. Da findet der Startup Cruise, organisiert von der IHK Wiesbaden, statt. Das ist ein Battle der Startups auf dem Rhein, auf dem Schiff mit DJ Patrick Doré und Musik und Sommer, Sonne, Sunshine. Und da treten wir an gegen die besten Startups aus Mainz. Und da heißt es Mainz versus Wiesbaden. Nur einer kann gewinnen. Da wollen wir natürlich den Pokal holen.
4: Moment, was bettelt ihr euch? Oder kann man dann auf dem Schiff sagen, ich hätte gern was geschenkt und kriegst direkt geschenkt und kannst abholen? Nein, was passiert denn da genau?
6: Da pitchen wir sozusagen. Wir haben 3 Minuten Zeit, uns zu präsentieren und alle Anwesenden zu überzeugen, dass wir die bessere Idee haben als der Mainzer Startup, gegen den wir in der Kategorie antreten, den wir noch gar nicht kennen. Also wir wissen gar nicht, gegen wen wir antreten, aber das wird spannend und wir sind sehr selbstbewusst, dass wir mit einer tollen Idee an den Start gehen.
4: Dass ihr die bessere Idee habt, hören wir gleich beim Mittwoch mit Jörg Lichtenberg und mir. Bis gleich.
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4: Ja, schönen guten Morgen. Wer gerne verschenkt, weil es nicht mehr braucht, der sollte jetzt ganz genau zuhören, denn mein Gast jetzt, gerade in dem Moment, Jörg Lichtenberg, Mitgründer von WeShare, der App fürs Verschenken statt Wegwerfen. Ich habe es mir übrigens jetzt direkt runtergeladen. Ich bin schon dabei, also bei mir geht es jetzt auch rund. Jörg, was war denn die Idee zu WeShare und vor allen Dingen, welches Problem wolltet ihr lösen damit?
5: Also die Idee kam ganz ursprünglich von meiner Frau Sabrina, als wir vor 10 Jahren zusammengezogen sind. Ja, da mussten aus 2 Haushalten einer werden und da ist natürlich ganz viel Zeug da gewesen, was weg musste. Und bei vielem hat sich Verkaufen nicht gelohnt, Wegwerfen war zu schade. Und dann hat sie damals Facebook Free Your Stuff Gruppen genutzt und das war unglaublich mühsam. Und kam dann mit der Idee, sag mal, da müsste es doch eine App geben, wo man ganz einfach und unkompliziert Dinge weitergeben kann oder Dinge finden kann. Und ja, es hat ein paar Jahre gedauert, aber jetzt gibt es WeShare.
4: Könnte man denken, dass es eine App gibt, die ganz unkompliziert ist, wo man sowas machen kann? Und man könnte natürlich auch sagen, komm jetzt WeShare, was wollen wir damit? Es gibt ja die Free-for-Stuff-Gruppen bei Facebook oder auch Kleinanzeigen. Aber was unterscheidet euch wirklich? Was macht es so schön und charmant, dass wir jetzt WeShare haben?
5: Bei WeShare geht es niemals ums Verkaufen. Es geht immer nur ums Weitergeben, ums Verschenken, kostenlos, lokal, unkompliziert. Es gibt kein Verhandeln, kein was ist letzter Preis. Und ja, es gibt bei Kleinanzeigen zwar die Möglichkeit, Dinge zu verschenken, aber es wird nicht wirklich gut genutzt. Und trotzdem hat man oft die Diskussion, dass man doch etwas bezahlen soll am Ende. Bei uns geht es ausschließlich darum, und was wir besser machen als die Facebook-Gruppen, Free-Stuff-Gruppen sind super, sind klasse, aber du kannst nicht suchen. Wenn du Dinge einstellst, findest du die manchmal selber nicht wirklich wieder. Leute kommentieren, du weißt nicht, will der das jetzt haben oder nicht. Die versuchen dich anzuschreiben. Also es funktioniert sehr, sehr unkompliziert. Bei uns ist das mit ein paar Klicks gemacht.
4: Das heißt ganz im Konkreten, wenn wir beide zum Beispiel jetzt unsere Brillen absetzen würden, weil wir sie nicht mehr brauchen, jemand anderes sucht eine Brille, okay, Sehstärke ist das andere, dann können wir die einstellen und jemand, der die Suchfunktion nutzt, kann dann sagen, da gibt es ja gerade 2 Brillen, sehr schön, ich muss in die Britta Arena, ich hole die ab, so.
5: Absolut, also meine gebe ich jetzt nicht her, weil sonst sehe ich nichts
4: mehr. Ja, ich meine auch nicht, es war nur ein Beispiel.
5: Tatsächlich brauche ich ein einziges Foto und lade dieses Foto in der App hoch. Die App erkennt sofort, was es ist, macht einen Titel, macht eine Beschreibung, eine Kategorie und schlägt einen Zustand vor und mit einem weiteren Klick habe ich das online gestellt. Also es geht super easy.
4: Das heißt, man bekommt auch eine Nachricht. Ich habe eine Suchfunktion eingestellt. Ich möchte gern, bleib mir bei der Brille und in dem Moment, wo du die online stellst, bekomme ich ein Pop-up und sage, hey, da ist eine Brille für dich.
5: Ah, ich merke, du kennst dich gut aus. Wir nehmen dich ins Entwicklerteam mit
4: rein. Naja, entwickeln kann ich nicht.
5: Nein, also die Funktion, die gibt es jetzt noch nicht, aber die Funktion steht natürlich auf unserer Liste. Die Idee ist naheliegend. Wir haben gestartet vor einem Dreivierteljahr in Wiesbaden mit unserer Pilotphase. Die App kann schon alles, aber noch keine Erinnerungen einstellen. Da kommen wir hin.
4: Wie funktioniert das für die Menschen konkret geografisch gesehen? Seid ihr schon bundesweit aktiv? Also natürlich kann man euch bundesweit runterladen, beziehungsweise die App. Seid ihr schon bundesweit aktiv oder begrenzt sich nur in Anführungsstrichen im Moment auf Wiesbaden und Umgebung?
5: Die App kann deutschlandweit runtergeladen und genutzt werden. Und tatsächlich stellen wir immer wieder fest, dass es so kleine Zentren gibt, wo Leute die App tatsächlich in größeren Stil runterladen, was wir ganz toll finden. Aber unser Fokus liegt aktuell auf dem Rhein-Main-Gebiet, auf Wiesbaden, Rheingau-Taunus, um ganz genau zu sein, und Mainz. Und hier sind wir natürlich am aktivsten, erzählen Freunden davon, machen ein bisschen Werbung. Wir haben natürlich nicht viel Geld, aber hier haben wir über 1000 Leute, die die App nutzen. deutschlandweit sind das noch sehr viel weniger, aber da wollen wir natürlich hin.
4: Die Basis dessen, weil es geografisch im Moment noch sehr kompakt ist, ist ja, ich hole irgendwo was ab. Geht auch versenden?
5: Theoretisch ja, aber so ist die App nicht gedacht. Wir denken ja natürlich nachhaltig. Versenden ist nicht die nachhaltigste Option. Das Beste ist, etwas in der Nähe finden. Innerhalb von 10 Kilometern ist die Grundeinstellung der App. Das kann man verändern, wenn man was sucht. Und am besten mit den Öffis hinfahren. Ne? Da spart man dann auch noch Sprit oder mit dem Fahrrad.
4: Ja gut, außer es ist eine Waschmaschine, dann ein Sackkarren geht auch.
5: Fahrrad auf der Waschmaschine, das ist doch mal eine Herausforderung.
4: Wir sprechen gleich darüber, was für eine Rolle KI bei euch spielt. Hier ist Mittwoch mit
5: Jörg Lichtenberg
4: und Chris Scheler. Wir sind gleich wieder da.
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1: Im Studio Robert Schäfer. Das Land Hessen investiert in den kommenden Jahren knapp 1 Milliarde Euro in die Sanierung und Erhaltung seiner Landesstraßen. Das meldet das Verkehrsministerium in Wiesbaden. Bis 2030 sollen insgesamt rund 450 Kilometer Straßen erneuert und über 300 Maßnahmen umgesetzt werden. Der Schwerpunkt liegt auf der Sanierung bestehender Infrastruktur, insbesondere auf maroden Straßen, Brücken und Bauwerken. Besonders berücksichtigt werden stark belastete Strecken sowie sanierungsbedürftige Straßen im ländlichen Raum. Die Investitionen seien wichtig für sichere Wege im Alltag und für leistungsfähige Transportverbindungen für Unternehmen, so Hessens Verkehrsminister Kavi Mansouri. Die Stadt Wiesbaden verstärkt ihren Hitzeschutz. Hintergrund sind Prognosen, nach denen Hitzewellen in den kommenden Jahren deutlich häufiger auftreten werden. Die Stadt hat dafür einen Verwaltungsstab eingerichtet und bietet an Tagen mit mehr als 30 Grad einen klimatisierten Aufenthaltsraum im Rathaus an. Außerdem startet ein Hitzetelefon, das Fragen rund um den Schutz vor hohen Temperaturen beantwortet. Gleichzeitig appelliert die Stadt an die Bevölkerung, besonders auf ältere Menschen, Kinder und gesundheitlich Vorbelastete zu achten. Die hessische Landeshauptstadt Wiesbaden will ein Zeichen gegen Atomwaffen setzen. Dafür wird morgen am Rathaus die Flagge des weltweiten Bündnisses Mayors for Peace gehisst. Mit der Aktion erinnert Wiesbaden an ein Gutachten des Internationalen Gerichtshofs von 1996, das den Einsatz von Atomwaffen grundsätzlich als völkerrechtswidrig bewertet. Das von Hiroshima gegründete Netzwerk setzt sich weltweit für nukleare Abrüstung und ein friedliches Miteinander ein. Ihm gehören mehr als 8500 Städte in rund 170 Ländern an. Die Platterstraße in Wiesbaden-Nordost ist auf Höhe der Hausnummer 120 in beide Richtungen gesperrt. Das teilt die Stadt Wiesbaden mit. Grund ist ein Wasserrohrbruch. Der Straßenaufbau ist auf einer Länge von 20 Metern beschädigt. Das Wasser wurde mittlerweile im Bereich zwischen Rembrandtstraße und Klingerstraße abgeriegelt. Auch der Busverkehr der Linie 6 ist von der Sperrung betroffen. Die Busse werden umgeleitet. Mehrere Haltestellen, darunter Michelsberg, Adlerstraße und Rotstraße, entfallen vorübergehend. Fahrgäste müssen mit längeren Fahrzeiten rechnen. Wie lange die Sperrung dauert, ist derzeit noch offen. In Wiesbaden-Südost ist ein 30-jähriger Mann in der Nacht zum Dienstag von zwei unbekannten Tätern angegriffen und leicht verletzt worden. Nach Polizeiangaben wird der Mann gegen 20 nach 2 zunächst beleidigt und anschließend mit einem Faustschlag ins Gesicht getroffen. Die Angreifer haben weiter auf ihn eingeschlagen und getreten, bis Zeugen zu Hilfe gekommen sind und die Täter in Richtung Biebricher Allee geflüchtet sind. Beide wurden als männlich, etwa 20 bis 25 Jahre alt und auffällig dünn beschrieben. Der erste Täter soll ca. 1,75 Meter groß sein und ein weißes Deutschland-Trikot, eine blaue kurze Hose sowie eine schwarze Umhängetasche getragen haben. Der zweite wurde als etwa 1,80 Meter groß mit braunen Haaren beschrieben. Er soll ein braunes Hemd und eine Jeans getragen haben. Die Polizei bittet potenzielle Zeuginnen und Zeugen um Hinweise.
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2: Moje, es ist kurz nach 8:30 und das Wetter, das hat sich irgendwie der Zeit angepasst. Es verändert sich gerade gar nichts. Trotz alledem, wir bekommen heute den ganzen Tag einen Mix aus Sonne und Wolken. Es kommt ein bisschen böig, frischer Wind dazu. Die aktuellen Temperaturen liegen bei 21 Grad. In Taunusstein wehen am Frauenstein einen neuen Spielplatz und hier bei unserem Studio in der Britta Arena und gehen heute noch hoch bis auf 25 Grad. Also wir bleiben heute mal schön unter der 30er-Grenze. Morgen auch noch. In der Nacht wird es erstmal wieder schön mild bei 16 Grad und morgen starten wir dann mit einem Wechsel aus Sonne und Wolken in den Tag. Nachmittags mehr Sonne und dann bis zu 29 Grad.
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2: Jetzt mal Butter bei die Fische. Wo seid ihr denn alle da draußen? Es ist ja wirklich nichts los in und um Wiesbaden. Wahrscheinlich liegt ihr noch im Bett oder frühstückt gerade oder seid auf dem Weg in die Ferien und ihr schon dort. Ich gönn's euch. Alles gut. Für alle die, die unterwegs sein müssen, heißt es eine entspannte Fahrt. Kommt gut und sicher an.
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2: Und bei mir heute zu Gast Jörg Lichtenberg, Mitgründer von WeShare, der App fürs Verschenken statt Wegwerfen. Und das ist richtig cool. Ich habe vorhin schon gesagt, ich habe sie mir runtergeladen. Aber jetzt mal eine Frage, Jörg. In Zeiten von KI, was spielt denn das bei euch für eine Rolle? Und auch die Sherrys?
4: Sherrys sind super. Fangen wir mit den Sherrys an. Ja. Sherrys sind unser internes Belohnungssystem. Das heißt, wir wollen natürlich, dass die Leute die Dinge verschenken und keine Gegenleistung verlangen, aber Unsere KI erkennt den Artikel, also wenn ich einen Artikel einstelle, brauche ich nur ein einziges Foto. Die KI erkennt den Artikel, erstellt Titel, Beschreibung, Zustand, alles. Das heißt, mit einem Klick ist der Artikel eingestellt. Aber was die KI auch macht, sie bewertet den Artikel. Mhm. Also was hätte man theoretisch dafür bekommen können, wenn man ihn verkauft hat? Nicht auf den Euro genau, darum geht es ja gar nicht, sondern nur ungefähr. Und dafür gibt es Sherrys. Und Sherrys sind unsere kryptobasierten Karma-Punkte, wie wir sie liebevoll nennen.
2: Habe ich also zum Beispiel 2 Uhren, bekomme ich mehr Sherrys für die Rolex, die ich verschenke, im Gegenzug zu der Smartwatch, die zweifelsohne auch toll ist, aber halt günstiger.
4: Du hast es absolut verstanden, Chris.
2: Das ist ja toll. Also ich fange wirklich bald bei euch an. Das ist ja richtig definitiv. Gut. Was ist denn eigentlich mit Kleidung? Weil in der Regel verschenkt man ja viele Sachen in irgendeiner Weise, nennen wir es mal Hardware, Stühle, Tische, Waschmaschinen, Uhren etc. Was mit Kleidung?
4: Kleidung ist ein Riesenthema. Sieht man auch in der App und das kennt jeder ja bei sich zu Hause. Wir haben ja alle oft Dinge, die wir aussortieren. Was machst du mit aussortierter Kleidung? Altkleidercontainer sind die schlechteste Option, das wissen wir inzwischen. Mhm. Die Stadt Wiesbaden hat ein echtes Problem damit, müssen die Entsorgungsbetriebe anrücken, um Müll um die Altkleidercontainer zu entsorgen. Und wir wissen ja auch, dass die nicht wirklich sozial eingesetzt werden, die Sachen, die da landen. Also Kleidung sehr, sehr gerne einstellen. Gerade Kinderkleidung läuft bei uns super.
2: Ich rate euch da draußen, ladet euch die App runter. Ich hab's schon gemacht und wir sprechen gleich mal darüber, ob denn zum Beispiel der Jörg mit seinem Team schon Großgrundbesitzer sind oder halt auch noch nicht. Also sprich, wie wird denn eigentlich Geld verdient und seine Rolle überhaupt im Unternehmen. Wir sind gleich wieder da bei Mittwoch mit
4: Jörg Lichtenberg von WeShare.
2: Genau, und Chris Scheler von Antenne Wiesbaden.

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1: Der Jörg Lichtenberg ist bei mir zu Gast. Mitgründer von WeShare, der App fürs Verschenken statt Wegwerfen. So, und was natürlich alle interessiert, ihr seid noch keine Großgrundbesitzer. Es ist ja für die Community, für die Nutzer, ist ja alles for free. Wie verdient ihr also Geld mit der App?
2: Also die Nutzung für die Community ist free und das soll auch immer so bleiben. Geld verdienen wir über Werbepartner. Und am allerspannendsten sind regionale Unternehmen, die ebenfalls sagen, wir möchten gerne Müll reduzieren, wir möchten Dinge, die wir sonst wegwerfen würden, lieber auch der Community zur Verfügung stellen. Das ist ein Riesenthema, CSR-Partnerschaften. Da wollen wir wachsen. Bisher haben wir eine überschaubare Anzahl von Werbepartnern. Das ist einfach so, wir haben ja gerade erst gestartet, ist klar. Aber da gehört natürlich auch der Wille zur Unterstützung hinzu. Das heißt, wer hier zuhört, regionales Unternehmen ist, sehr, sehr gerne an uns schreiben, an hello@weshare.co, und dann können wir mal drüber sprechen, was geht. Eine weitere Sache nur ganz schnell, die Sherrys wollen wir natürlich auch am regionalen POS zum Einsatz bringen. Das heißt, wenn ich in die Bäckerei gehe oder wenn ich hier zum regionalen Einzelhandel gehe und dort vielleicht einen kleinen Rabatt bekomme zum Einsatz von Sherrys, da wollen wir hin.
1: Genau, das wäre jetzt die Frage gewesen, weil man hat dann irgendwann die Sherrys, wie viel auch immer. Also die wird man dann im Moment schon und auch zukünftig einlösen können. Oder vielleicht beim Supermarkt an der Kasse heißt es dann 18,97, haben Sie die und die Karte oder haben Sie WeShare?
2: Absolut. Tatsächlich sind wir mit ersten Unternehmen im Gespräch. Da geht es um Rabatte. Also wenn ich mir morgens die Brötchen hole, da ich vielleicht den Kaffee umsonst kriege und dafür ein paar Sherrys einsetze. Das ist natürlich total spannend. Das ist für den regionalen Partner spannend und für uns.
1: Was können denn Menschen tun, die WeShare gut finden? Wie können die euch unterstützen?
2: Also als allererstes total einfach. App herunterladen und ausprobieren. Dinge als Shares einstellen oder wenn man was sucht, auch ein Wish einstellen. Allen Freunden davon erzählen und helfen, dass die Community wächst. Und am 12. August beim Startup Cruise dabei sein. Bei der ihk-event.de/startup-slam. Hat natürlich jetzt jeder mitgeschrieben, aber ja, da klar. Gibt es noch ein paar Karten, wobei es schon eng ist. Das Schiff wird voll.
1: Also mitmachen, Party machen und für euch abstimmen.
2: Absolut.
1: Finde ich gut. Also direkt auch mal Werber. Kann man schon vorher abstimmen? Ich meine, da muss man gar nicht hingehen. Das ist gut. Du, ich stell dich ja die ganze Zeit vor als Mitgründer von WeShare. Aber was machst du denn wirklich? Was ist deine Rolle, dein Job?
2: Also man sieht es mir nicht an, im Radio schon gar nicht, aber ich bin nicht mehr 25. Ich habe einige Jahre Erfahrung.
1: Er ist 27, nur mal so zwischengehauen.
2: Jetzt hast du es gesagt.
1: Wir wollten nicht drüber reden.
2: Nein, ich habe tatsächlich über 20 Jahre Erfahrung im Marketing und arbeite tatsächlich auch im Marketing. Neben WeShare muss noch ein bisschen Einkommen generiert werden. Das habe ich zwar so runtergefahren, aber ich arbeite noch für die APO Bank in Düsseldorf. Und das auch sehr gerne. Ein Gruß an die Kollegen.
1: Genau, Gruß auch von mir. Deine Frau hatte ja die Idee. Was hat dich sofort daran begeistert, als sie mit der Idee kam?
2: Mich hat sofort begeistert, wie einfach das auf der einen Seite ist. Es ist total naheliegend, aber auch wie sinnvoll der Gedanke ist. Also Dinge weitergeben statt wegwerfen und das Ganze mit einer sehr funktionalen App, mit ein paar wenigen Klicks, Ressourcen dadurch schon und auch Menschen zu helfen, die weniger haben, das hat mich total begeistert.
1: Wie ist es so vom Feeling her, von den Vibes, so eine Idee zusammen aufzubauen und dann halt auch Beziehung und Job in dem Fall miteinander zu verbinden?
2: Das ist total toll. Also ganz ehrlich, so eine Vision mit Freunden zu realisieren, ist das Beste, was man machen kann. Es gibt einem unglaublich viel zurück. Das ist eine schöne Sache.
1: WeShare kann euch ja im Moment noch nicht wirklich ernähren. Du hast es eben schon gesagt, da ist natürlich im Moment noch ein Job zugange, der das alles, sprich die Miete bezahlt und auch mal vielleicht den Urlaub. Du hast vorhin gesagt, 8 Tage hat deine Woche, weil du arbeitest noch teilweise für die APO Bank, du baust WeShare auf. Wenn der 9. Tag dann da ist, wie kommst du denn mal runter? Was machst du denn mal, um von allem zu entspannen und wieder runterzukommen, um Energie und Kraft zu sammeln für den nächsten Schub?
2: Also am allerliebsten mit meiner Tochter spielen. Das geht zum Glück auch zwischendurch mal. Das ist der Segen, wenn man zu Hause im eigenen Wohnzimmer das Unternehmen gründet, dann ist man natürlich auch viel da am Rechner. Ansonsten Hobby von mir sind alte Autos. Auch da, der Nachhaltigkeitsgedanke steht da nicht so ganz im Vordergrund, aber auch da ein Auto, das lange gefahren wird, ist viel nachhaltiger als eins, das neu produziert wird. Generell, jedes Produkt, das lange genutzt wird, das weitergegeben wird, ist besser, nachhaltiger als das Produkt, das neu produziert wird.
1: Bei den alten Autos, was fährst du denn da? Und bist du Schrauber oder nur Sammler?
2: Ja, zum Sammeln, dafür steckt zu viel Leidenschaft und Geld in irgendwelchen Apps. Nein, tatsächlich, Sammler bin ich nicht, aber ich liebe alte Autos schon immer und schon immer habe ich sehr viel ältere Autos gefahren, noch als ich. Langsam komme ich in ein Alter, wo es schwieriger wird, ein älteres Auto zu fahren, als man selbst ist.
1: So, jetzt hören wir einfach auf, über das Alter zu sprechen, weil wir sind ja noch zwei junge Hüpfer. Und wer es nicht glaubt, total, der kann ja einfach nachher mal sich das Bild angucken, was wir posten auf Instagram. Das war es schon, Mittwoch mit Jörg Lichtenberg, Mitgründer von WeShare, der App fürs Verschenken statt Wegwerfen. Vielen, vielen Dank, dass du da warst. Und wenn jetzt jemand sagt, okay, ich würde das gerne unterstützen, ich würde gerne, dass bei mir die Sherrys eingetauscht werden. Wie können die dich erreichen?
2: Am besten per E-Mail über hello@weshare.co. Wichtig, kein com am Ende, sondern tatsächlich ein .co.
1: Das war Mittwoch mit
2: Jörg Lichtenberg von WeShare
1: und Chris Scheler. Wunderbar, könnt ihr euch ab heute Mittag nochmal alles zusammengeschnitten in unserer Mediathek anhören. Es ist 8:45 und ihr hört natürlich Antenne Wiesbaden, die Morning Show.
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1: Die europäischen Börsen starten zur Wochenmitte mit leichten Verlusten in den Handel. Sowohl für den DAX als auch für den Euro Stoxx 50 zeichnen sich vorbörslich kleine bis mittlere Abschläge ab, nachdem die Märkte gestern über den Tag kontinuierlich nachgegeben haben. Im Mittelpunkt stehen weiterhin die Erwartungen an die Notenbanken. Vertreter der Europäischen Zentralbank haben zuletzt betont, dass die wirtschaftliche Lage in der Eurozone trotz sinkender Energiepreise weiter fragil bleibt. Entsprechend achten Anleger genau auf mögliche Signale zur weiteren Zinspolitik. Insgesamt dürfte der Handel in Europa zunächst ruhig beginnen. Viele Investoren warten auf neue Konjunkturdaten und frische Impulse aus der Unternehmenswelt, bevor sie sich stärker positionieren.
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1: Ich bin Diana Kramer. Für die NATO steht heute die zweite große Bewährungsprobe seit dem Amtsantritt von US-Präsident Donald Trump an. Beim Gipfeltreffen in Ankara müssen Deutschland und die anderen europäischen Alliierten Trump davon überzeugen, dass die NATO für die USA immer noch ein wertvolles Bündnis ist. Trump hatte daran in den vergangenen Monaten immer wieder Zweifel geäußert. Er warf Großbritannien, Italien, Deutschland und Frankreich auch in der Türkei erneut vor, sie hätten die USA im Irankrieg hängen lassen. Dort stehen die Zeichen aktuell erneut auf Eskalation. Nach den jüngsten Attacken auf mehrere Tanker in der Straße von Hormuz hat das US-Militär erneut Ziele im Iran angegriffen.
2: Die Spannungen sind verschärft. Die USA schlagen heftig zu. 4 bis 5-mal so schwere Bombenangriffe wie vor 10 Tagen, beschrieb ein US-Regierungsbeamter. Auch die Ölsanktionen gegen den Iran wurden wieder in Kraft gesetzt. Damit soll Teheran für die Angriffe auf Handelsschiffe in der Straße von Hormuz bestraft werden. Eine neue militärische Eskalation droht. Der diplomatische Prozess ist in Stocken geraten. Der Iran wirft den USA vor, gegen das bisher erzielte Rahmenabkommen zu verstoßen und droht mit entschlossenen Gegenmaßnahmen. Tina Eck, USA.
1: Die Deutsche Bahn will heute ein neues Sofortprogramm für bessere Kundenkommunikation vorstellen. Es ist das letzte von insgesamt 3 Maßnahmenpaketen und setzt vor allem auf einen stärkeren Einsatz von künstlicher Intelligenz. Pünktlicher werden die Züge durch die Programme allerdings nicht.
3: Immer wieder gibt es Beschwerden, dass Gleiswechsel oder Verspätungen nicht rechtzeitig mitgeteilt werden. Da will die Bahn jetzt besser werden, vor allem mit Hilfe von künstlicher Intelligenz. KI sei insbesondere bei den Verspätungsprognosen verlässlicher, so Konzernchefin Paller. Derzeit passiert es häufig, dass die sich während der Fahrt immer wieder ändern und am Ende niemand genau weiß, wann der Zug denn nun ankommt und ob die Anschlussverbindung erreicht wird. Auch sollen Kunden schneller und präziser über Abweichungen vom Fahrplan informiert werden. Katrin Müller, Nachrichtenredaktion.
1: Zum Fußball. Argentinien hat im Achtelfinale der Fußball-WM einen 0:2 Rückstand gedreht und nach einem Kraftakt das Viertelfinale erreicht. Gegen Ägypten siegte der Weltmeister am Ende 3:2. Im Viertelfinale trifft Argentinien auf die Schweiz. Die Schweizer haben mit Favorit Kolumbien nach einem Elfmeter-Krimi mit 4:3 aus dem Turnier gewonnen.
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4: Das wird doch ganz angenehm heute. Nicht so viel Sonne, nicht so viele Wolken. Also das so ein bisschen im Wechsel. Und im Tagesverlauf kommt noch ein bisschen böig aufrischender Wind dazu. Die Temperaturen aktuell in Taunusstein-Wehen, in Frauenstein am neuen Spielplatz und hier bei uns am Studio in der Britta Arena bei 21 Grad. Und es geht heute am Nachmittag noch bis auf 25 hoch. Knapp unter der 30er-Grenze bleiben wir auch morgen. Aber erstmal heute Nacht wird es wieder schön mild mit 16 Grad. Morgen starten wir dann mit einem Wechsel aus Sonne und Wolken in den Tag und nachmittags setzt sich die Sonne durch und beschert uns morgen Temperaturen um die 29 Grad.
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4: 700 Kilometer Stau allein auf der Wilhelmstraße. Nein, es stimmt natürlich nicht. Es ist einfach total entspannt und alle Straßen sind ganz normal befahren. Das heißt, ihr kommt gut und sicher durch.
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4: Da haben wir den in der A-Straße Richtung Taunusstein am Ortsausgang von Wiesbaden. Da sind 30 erlaubt. Ebenso 30 dort, wo der mobile Blitzer aufgebaut wurde, in der Aukamallee in Höhe der Klinik. Also dort auch 30. Und wenn du irgendwo einen mobilen Blitzer gesehen hast oder eine Verkehrsstörung melden möchtest, sehr, sehr gerne. Schick eine WhatsApp oder ruf direkt an. Nummer ist die gleiche. Wiesbaden 952 69 869.
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4: Never give up von Sia. Also never give up ist ja auch ein super Motto, vor allen Dingen für den Mittwoch, den 8. Juli, mitten in der Woche, Bergfest so zu sagen. Und gleich für euch die Veranstaltungstipps. Aber jetzt erstmal, wie gesagt, Sia, never give up. Schönen guten Morgen, hier ist die Morning Show und mein Name ist

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1: Kunstfans kommen seit gestern im Wiesbadener Rathaus auf ihre Kosten. Dort eröffnete die Künstlerin Petra Landau ihre neue Ausstellung Lebensimpulse 2.0. In ihren abstrakten Werken verarbeitet sie persönliche Erfahrungen, Emotionen und unterschiedliche Perspektiven. Entstanden sind ausdrucksstarke Bilder, die zum Nachdenken anregen und viel Raum für eigene Interpretationen lassen. Die Ausstellung ist bis zum 17. Juli im Rathaus Wiesbaden am Schlossplatz zu sehen. Der Eintritt ist frei. Genuss für alle Sinne erwartet euch bei der milden Sorte im Kesselhaus. Serviert wird ein 4-Gang-Überraschungsmenü und dazu gibt's die passende musikalische Begleitung, ausgewählt von der Küche. Das beliebte Veranstaltungsformat findet bereits zum 190. Mal statt. Einlass ist um 19.30 Uhr, Beginn um 20 Uhr. Tickets kosten 42 Euro pro Person. Wer lieber vegetarisch genießen möchte, kann das Menü bei der Vorbestellung entsprechend auswählen. Außergewöhnliches Kino gibt's heute Abend in der Caligari Filmbühne. Gezeigt wird Resurrection des gefeierten chinesischen Regisseurs Bi Gan. Der bildgewaltige Fantasyfilm entführt das Publikum in eine Zukunft, in

0: der die Menschen das Träumen aufgegeben haben, um ewig zu leben. Ein junger Namenloser macht sich daraufhin auf eine faszinierende Reise durch Zeit und Raum, um die Träume vor dem Vergessen zu bewahren. Los geht's um 19 Uhr in der Caligari Filmbühne. Der Eintritt kostet 10 Euro. Egal was ihr macht, wir wünschen euch viel Spaß dabei.
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1: Bei mir heute zu Gast Peter Vollmer, Fachanwalt für Erbrecht und auch Notar. Du kennst dich aus, gut.
2: Einen wunderschönen guten Morgen, lieber Andi.
1: Schön, dass du wieder hier bist. Und wenn wir beim Erbrecht sind, es hört sich komisch an, aber ich fange jetzt mal so an. Was ist denn, wenn jemand sagt, nee, Erbe, das will ich nicht. Ich meine, klar, man kann natürlich auch Sachen vererbt bekommen, Schulden vererbt bekommen, von denen weiß man, will ich nicht haben. Aber vielleicht kennst du ja auch einen Fall aus der Praxis, wo jemand gesagt hat, nee, damit will ich gar nichts zu tun haben, mit diesem Vermögen.
2: Das Stichwort lautet Ausschlagung eines Erbes. Und ja, da ist natürlich der Regelfall, wie von dir erwähnt, ja, der, dass man fürchtet oder vielleicht sogar weiß, ja, genau, dass im Nachlass nur Schulden sind. Ja. Aber es kommt tatsächlich auch schon mal vor, dass jemand ein Erbe ausschlägt. So einen Fall hatte ich mal noch zu D-Mark-Zeiten. Da ging es nur um ein paar Millionen.
1: Ach jo,
2: und kann der eine, der ausschlagen wollte und das dann auch getan hat, der wollte mit dem Blutvermögen nichts zu tun haben.
1: Okay.
2: Kann man machen. Also eine bestimmte Motivation, einen bestimmten Grund für eine Ausschlagung braucht man grundsätzlich nicht. Der Gesetzgeber zwingt einen nicht dazu.
1: Man muss nicht erben, wenn man nicht will. Die Frage ist, wo geht das Geld dann hin oder die Schulden?
2: Grundsätzlich geht es dann an den Nächsten in der gesetzlichen Erbfolge. Du erinnerst dich an diese Kaskaden, ja, die wir schon mal miteinander besprochen haben. Und ganz am Ende steht der Staat, der Fiskus genauer gesagt, vertreten durch die Oberfinanzdirektion und die kann nicht ausschlagen. Die könnte dann allerdings, das ist auch ein Thema, wenn man das mal verpasst haben sollte, rechtzeitig auszuschlagen, dafür gibt es kurze Fristen, dann kann man die Haftung auch noch auf den Nachlass beschränken, also keiner muss Gefahr laufen oder fürchten, dass er die Schulden der Altvorderen wirklich am Ende des Tages bezahlen muss. Man muss halt nur handeln.
1: Wie mache ich es denn in der Praxis dann?
2: Ausschlagen kann man entweder am Amtsgericht seines Wohnsitzes oder beim Amtsgericht des entsprechenden Erblassers oder man geht zum Notar oder der Notarin, beglaubigt dort die Unterschrift unter einer Ausschlagungserklärung und das muss dann aber beim Amtsgericht zugehen, entweder dem Wohnsitzgericht oder dem Erblassergericht. Das ist, nennt man eine sogenannte amtsempfangsbedürftige Willenserklärung und wenn die nicht beim Amtsgericht eingeht, ja, dann hat man nicht rechtzeitig ausgeschlagen. Kurze Frist übrigens, 6 Wochen, das ist heftig.
1: Ui, das wäre jetzt meine Frage gewesen.
2: Mit Kenntnis davon, dass man Erbe geworden ist, muss man ruckzuck das entscheiden. Wird momentan diskutiert im Gesetzgebungsverfahren, ob das nicht eventuell verlängert, weil wenn zum Beispiel der Erblasser im Ausland gelebt hat oder der Erbe, dann sind es 6 Monate. Okay. Reicht übrigens nicht aus, dass man auf Fuerteventura 2 Wochen Urlaub gemacht hat oder so. Das reicht dafür nicht. Also muss man zackig agieren.
1: Super interessantes Thema. Wenn ihr mehr dazu wissen wollt oder Infos braucht, selbst vielleicht in der Lage seid, wendet euch immer gerne an den Anwalt eures Vertrauens.
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1: Im Studio Robert Schäfer.
2: Auf der B455 zwischen der A671 bei Mainz-Kastell und der Ausfahrt Wiesbaden-Fort-Bieler beginnen morgen die eigentlichen Sanierungsarbeiten. Das teilt Hessen Mobil mit. Die Bundesstraße bleibt während der Bauarbeiten in beide Richtungen befahrbar. Autofahrer müssen sich jedoch bis voraussichtlich Anfang Oktober auf Behinderungen einstellen. Im Baustellenbereich werden die Fahrspuren verengt, der Verkehr wird teilweise umgeleitet und die Geschwindigkeit reduziert. Zudem sind an der A671 bei Mainz-Kastell zwei Auffahrtsrampen gesperrt, Umleitungen sind ausgeschildert. In Wiesbaden werden derzeit mehrere öffentliche Toilettenanlagen erneuert. Wie die Stadt mitteilt, sind die neuen Anlagen künftig kostenfrei nutzbar und verfügen zusätzlich über einen Trinkwasserspender sowie eine Sprühnebelanlage für heiße Tage. Den Anfang macht die neue Toilettenanlage am Hans-Römer-Platz in Schierstein, die voraussichtlich Anfang August eröffnet wird. Bis spätestens Oktober sollen außerdem 7 weitere Standorte neue Anlagen erhalten. Während der Bauarbeiten wären die bisherigen Toiletten dort vorübergehend außer Betrieb genommen. Das Schwimmbad des Mainzer Schwimmvereins in Mainz-Mombach wird in diesem Sommer zur Freilichtbühne. Das Galli-Theater Wiesbaden zeigt dort im Juli und August 3 Märchenstücke für Kinder und Familien sowie die Open-Air-Komödie Die Mama-Männer. Den Auftakt macht morgen das Märchen Rapunzel. Los geht es um 16 Uhr. Im Wiesbadener Landesmuseum gibt es morgen wieder einen Vortrag der Reihe Kunst und Religion. Die Kunsthistorikerin Dr. Simone Husemann und der Theologe Dr. Stefan Scholz betrachten und interpretieren jeden Monat ein Bild aus dem Museum unter künstlerischen und theologischen Gesichtspunkten. Diesmal geht es unter dem Motto Liebesreigen um das Bild Venus mit Gefolge von Pietro Liberi. Eine Anmeldung ist nicht erforderlich, los geht es um 18.30 Uhr. In Wiesbaden-Südost ist ein 30-jähriger Mann in der Nacht zum Dienstag von 2 unbekannten Tätern angegriffen und leicht verletzt worden. Nach Polizeiangaben wird der Mann gegen 2:20 zunächst beleidigt und anschließend mit einem Faustschlag ins Gesicht getroffen. Die Angreifer haben weiter auf ihn eingeschlagen und getreten, bis Zeugen zu Hilfe gekommen sind und die Täter in Richtung Biebricher Allee geflüchtet sind. Beide wurden als männlich, etwa 20 bis 25 Jahre alt und auffällig dünn beschrieben. Der erste Täter soll ca. 1,75 Meter groß sein und ein weißes Deutschlandtrikot, eine blaue kurze Hose sowie eine schwarze Umhängetasche getragen haben. Der zweite wurde als etwa 1,80 Meter groß mit braunen Haaren beschrieben. Er soll ein braunes Hemd und eine Jeans getragen haben. Die Polizei bittet potenzielle Zeuginnen und Zeugen um Hinweise.
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3: Ja, das mit der Sonne dauert noch ein bisschen. Es wird wohl Nachmittag, bis wir die endlich mal sehen. Bis dahin bleibt es bewölkt, jedoch trocken. Es gibt einen böig auffrischenden Wind über den Tag dazu. Vielleicht bläst der die Wolken ein bisschen früher weg, damit die Sonne rauskommt. Die aktuellen Temperaturen liegen in Taunusstein-Wehen am Frauensteiner Spielplatz am 9. Und hier bei uns am Studio in der Britta Arena bei 22 Grad und gehen am Nachmittag noch hoch bis auf 25 Grad. Knapp unter die 30er-Grenze. Gehen wir auch morgen. Erstmal in der kommenden Nacht bleibt es wieder schön mild bei 16 Grad und starten dann in den Tag mit einem Wechsel aus Sonne und Wolken. Nachmittags setzt sich dann die Sonne durch und morgen bis zu 29 Grad.
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3: A643 Mainz Richtung Wiesbaden zwischen Mainz-Wombach und Schierstanner Kreuz. 2 Kilometer stockender Verkehr auf den restlichen Straßen in und um Wiesbaden. Sieht alles gut aus. Wir wünschen euch gute Fahrt.
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3: Da gibt's einen mobilen Blitzer in der Aukammerlee in Höhe der Klinik. Da sind 30 erlaubt. Und dann noch eine Nachricht von Michael aus Wiesbaden. Der ist durch die Pfarrstraße in Kloppenheim gefahren. Da steht auch ein Blitzer, wo 30 nur erlaubt ist. Und wenn du irgendwo einen mobilen Blitzer siehst, dann kannst du gerne eine WhatsApp schicken oder wie Michael anrufen. Nummer ist die gleiche. Wiesbaden 952 69 8 69.
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0: Heute setzt Wiesbaden ein ganz besonderes Zeichen für Frieden und ist damit Teil von der internationalen Bewegung.
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0: Wie jeden Tag haben wir Wiesbaden auch heute wieder in Zahlen für euch. Unsere Zahl des Tages ist heute die 900. 900 Städte in ganz Deutschland gehören dem internationalen Bündnis Mayors for Peace an. Eine davon ist Wiesbaden. Und genau das zeigt die Landeshauptstadt ab heute auch ganz sichtbar. Vor dem Rathaus wird die Flagge des Friedensnetzwerks gehisst. Mit der Aktion setzt Wiesbaden ein Zeichen gegen Atomwaffen und für eine friedlichere Welt. Der Flaggentag erinnert an ein Gutachten des Internationalen Gerichtshofs von 1996, das den Einsatz und die Androhung von Atomwaffen grundsätzlich als völkerrechtswidrig einstuft. Das Netzwerk Mayors for Peace wurde 1982 in Hiroshima gegründet und zählt inzwischen mehr als 8500 Städte weltweit. Wiesbaden reiht sich damit in eine internationale Bewegung ein, die sich für nukleare Abrüstung und ein friedliches Miteinander stark macht. In Deutschland unterstützen 900 Städte, eine davon sind wir in Wiesbaden. Die 900 deswegen heute unsere Wiesbaden-Zahl des Tages.
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1: Ja, Fragen, die die Welt bewegen und die uns schon immer, wir immer gestellt haben. Antworten gibt's hier bei uns. Und heute haben wir wieder eine sehr spannende Frage reingeschickt bekommen. Diesmal von Antenne Wiesbaden-Hörerin Jacqueline. Sie fragt, warum bekommt man eigentlich Schrumpelfinger, wenn man zu lange im Freibad war? Ach, die Frage geben wir wie immer direkt weiter an unsere Kollegin Amina Liedtke. Amina, hau raus. Warum ist das so?
2: Sehr spannende Frage, denn ich erinnere mich noch an meine Kindheit und wie ich stundenlang im Schwimmbad nicht aus dem Becken kommen wollte. So lange, bis meine Finger irgendwann aussahen wie so kleine schrumpelige Rosinen. Und meine Mutter dann irgendwann kam und meinte, sind die Finger schon schrumpelig, dann raus aus dem Becken, du brauchst eine Pause. Und als Kind dachte ich immer, logisch, sonst löse ich mich ja gleich auf oder so. Und ich habe das auch nie so richtig hinterfragt und ich glaube, meine Mutter hat das auch einfach so weitergegeben, wie sie es eben als Kind gelernt hat. Aber tatsächlich schlimm ist das gar nicht. Dahinter steckt ein ziemlich cleverer Trick unseres Körpers. Wenn Finger und Zehen längere Zeit und sind, verengen sich dort nämlich die Blutgefäße. Dadurch zieht sich das Gewebe etwas zusammen und die Haut bildet dann diese typischen Falten, die wir alle kennen. Und jetzt kommt der spannende Teil. Forschende vermuten, dass diese Schrumpelfinger kein Fehler sind, sondern eher ein Feature. Also die Falten können dafür sorgen, dass wir nasse Dinge dann besser greifen können. Also sozusagen ein eingebautes Reifenprofil für die Finger. Wie geil ist das denn? Und so steht dem Ganzen auch nichts mehr im Wege, das Stück Wildlachs für das Abendbrot heute Abend dann doch wieder eigenständig mit den eigenen Händen zu fangen. Na dann, guten Appetit!
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1: Ich bin Diana Kramer. In der türkischen Hauptstadt Ankara setzen die Staats- und Regierungschefs der NATO-Staaten heute ihr Gipfeltreffen fort. Am zweiten und letzten Tag geht es unter anderem um die Frage der Lastenverteilung in der Allianz zwischen den USA und den übrigen Verbündeten. Auch der Ukraine-Krieg steht auf der Tagesordnung.
2: Die Ukraine kann auf mehr Militärhilfe hoffen. Über einen Zeitraum von 2 Jahren soll es 140 Milliarden Euro für militärische Unterstützung und Ausbildung geben. Das müssen die Gipfelteilnehmer nun noch final festzurren. US-Präsident Trump hat schon zu Beginn des Gipfels erneut die europäischen Partner kritisiert. Er wirft ihnen mangelnde Unterstützung im Irankrieg vor. Aus Ankara, Miriam Schmidt.
1: Bedrohungen, Angriffe und Schläge. In den ersten 5 Monaten dieses Jahres sind mehr als 6.300 Beschäftigte der Bahn und Beamte der Bundespolizei Opfer von Straftaten geworden. Das teilte das Bundesinnenministerium auf eine Anfrage des linken Abgeordneten Dietmar Bartsch mit. In den meisten Fällen ging es um Körperverletzung und Bedrohungen. Bartsch befürchtet einen neuen Negativrekord in diesem Jahr und fordert mehr Maßnahmen zum Schutz des Personals. Im Nahen Osten wächst die Gefahr einer erneuten militärischen Eskalation. Nach Attacken auf mehrere Tanker in der Straße von Hormuz hat das US-Militär Ziele im Iran angegriffen. Teheran solle einen hohen Preis für Attacken auf Handelsschiffe mit zivilen Besatzungen zahlen, heißt es. Washington macht für die Angriffe den Iran verantwortlich. Zum Sport. Argentinien steht im Viertelfinale der Fußball-WM. Die Weltmeister drehten gegen Ägypten einen 0:2 Rückstand und gewannen am Ende 3:2.
3: Gut 70 Minuten läuft alles für Ägypten. Ibrahim macht nach 15 Minuten das 1:0. Kurz danach hält Torwart Schubir einen schwach geschossenen Foul-Elfmeter von Messi. Und nach Sikos 2:0 in Minute 67 riecht es in Atlanta nach Sensation. Aber Romeros Anschlusstreffer in der 79. Minute weckt den Weltmeister. Messi macht 5 Minuten später den Ausgleich, sein 21. WM-Treffer. Und in der 2. Minute der Nachspielzeit köpft Enzo Fernandez den Titelverteidiger ins Viertelfinale. Thomas Thonfeld, Sportredaktion.
1: Im Viertelfinale trifft Argentinien auf die Schweiz. Die Schweizer haben mit Favorit Kolumbien nach einem Elfmeter-Krimi mit 4:3 aus dem Turnier gewonnen.
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4: Moin, es ist kurz nach 10. Keine Bange, die Sonne kommt noch raus, ich schwöre. Also erst am Nachmittag, ja, also der Mix aus Sonne und Wolken, der verschiebt sich ein bisschen Richtung 16, 17 Uhr. Aber dann werden wir die Sonne auf jeden Fall nochmal sehen. Dazu gibt's heute im Tagesverlauf ein bisschen böig auffrischenden Wind. Das beschert uns aktuell eine Temperatur von 22 Grad. Und am Nachmittag geht die dann noch hoch, wenn die Sonne rauskommt, auf 25 Grad. Und der schnelle Wetterblick auf morgen, ja, in der Nacht wird's wieder schön mild bei 16 Grad. Also kann man auch mal Nachtgrillen machen oder irgendwie sowas. Morgen starten wir dann mit einem Wechsel aus Sonne und Wolken in den Tag. Nachmittags setzt sich die Sonne durch und dann gibt's morgen schon wieder Tageshöchsttemperaturen von 29 Grad.
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4: Auf den Straßen in und um Wiesbaden brennt nichts an, auch keine Sonne, da ist freie Fahrt. Wir wünschen euch gutes Ankommen.

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1: Werfen wir mal einen Blick darauf, was eure Schmuckstücke zu Hause wert sind. Für das Gramm Gold bekommt man aktuell 115,92 € und für das Gramm Silber 1,71 €.
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1: Im Studio Robert Schäfer. Das Land Hessen investiert in den kommenden Jahren knapp 1 Milliarde Euro in die Sanierung und Erhaltung seiner Landesstraßen. Das meldet das Verkehrsministerium in Wiesbaden. Bis 2030 sollen insgesamt rund 450 Kilometer Straßen erneuert und über 300 Maßnahmen umgesetzt werden. Der Schwerpunkt liegt auf der Sanierung bestehender Infrastruktur, insbesondere auf maroden Straßen, Brücken und Bauwerken. Besonders berücksichtigt werden stark belastete Strecken sowie sanierungsbedürftige Straßen im ländlichen Raum. Die Investitionen seien wichtig für sichere Wege im Alltag und für leistungsfähige Transportverbindungen für Unternehmen, so Hessens Verkehrsminister Kaveh Mansouri. Die Stadt Wiesbaden verstärkt ihren Hitzeschutz. Hintergrund sind Prognosen, nach denen Hitzewellen in den kommenden Jahren deutlich häufiger auftreten werden. Die Stadt hat dafür einen Verwaltungsstab eingerichtet und bietet an Tagen mit mehr als 30 Grad einen klimatisierten Aufenthaltsraum im Rathaus an. Außerdem startet ein Hitzetelefon, das Fragen rund um den Schutz vor hohen Temperaturen beantwortet. Gleichzeitig appelliert die Stadt an die Bevölkerung, besonders auf ältere Menschen, Kinder und gesundheitlich Vorbelastete zu achten. Die hessische Landeshauptstadt Wiesbaden will ein Zeichen gegen Atomwaffen setzen. Dafür wird morgen am Rathaus die Flagge des weltweiten Bündnisses Mayors for Peace gehisst. Mit der Aktion erinnert Wiesbaden an ein Gutachten des Internationalen Gerichtshofs von 1996, das den Einsatz von Atomwaffen grundsätzlich als völkerrechtswidrig bewertet. Das von Hiroshima gegründete Netzwerk setzt sich weltweit für nukleare Abrüstung und ein friedliches Miteinander ein. Ihm gehören mehr als 8500 Städte in rund 170 Ländern an. Die Platterstraße in Wiesbaden-Nordost ist auf Höhe der Hausnummer 120 in beide Richtungen gesperrt. Das teilt die Stadt Wiesbaden mit. Grund ist ein Wasserrohrbruch. Der Straßenaufbau ist auf einer Länge von 20 Metern beschädigt. Das Wasser wurde mittlerweile im Bereich zwischen Rembrandtstraße und Klingerstraße abgeriegelt. Auch der Busverkehr der Linie 6 ist von der Sperrung betroffen. Die Busse werden umgeleitet, mehrere Haltestellen, darunter Michelsberg, Adlerstraße und Rotstraße, entfallen vorübergehend. Fahrgäste müssen mit längeren Fahrzeiten rechnen. Wie lange die Sperrung dauert, ist derzeit noch offen. In Wiesbaden-Südost ist ein 30-jähriger Mann in der Nacht zum Dienstag von zwei unbekannten Tätern angegriffen und leicht verletzt worden. Nach Polizeiangaben wird der Mann gegen 20 nach 2 zunächst beleidigt und anschließend mit einem Faustschlag ins Gesicht getroffen. Die Angreifer haben weiter auf ihn eingeschlagen und getreten, bis Zeugen zu Hilfe gekommen sind und die Täter in Richtung Biebricher Allee geflüchtet sind. Beide wurden als männlich, etwa 20 bis 25 Jahre alt und auffällig dünn beschrieben. Der erste Täter soll ca. 1,75 Meter groß sein und ein weißes Deutschlandtrikot, eine blaue kurze Hose sowie eine schwarze Umhängetasche getragen haben. Der zweite wurde als etwa 1,80 Meter groß mit braunen Haaren beschrieben. Er soll ein braunes Hemd und eine Jeans getragen haben. Die Polizei bittet potenzielle Zeuginnen und Zeugen um Hinweise.
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2: Keine Bange, die Sonne kommt noch raus, ich schwöre. Also erst am Nachmittag, ja, also der Mix aus Sonne und Wolken, der verschiebt sich ein bisschen Richtung 16, 17 Uhr, aber dann werden wir die Sonne auf jeden Fall nochmal sehen. Dazu gibt's heute im Tagesverlauf ein bisschen böig auffrischenden Wind. Das beschert uns aktuell eine Temperatur von 22 Grad und am Nachmittag geht die dann noch hoch, wenn die Sonne rauskommt, auf 25 Grad und der schnelle Wetterblick auf morgen. Ja, in der Nacht wird's wieder schön mild bei 16 Grad, also kann man auch mal Nachtgrillen machen oder irgendwie sowas. Morgen starten wir dann mit einem Wechsel aus Sonne und Wolken in den Tag. Nachmittags setzt sich die Sonne durch und dann gibt's morgen schon wieder Tageshöchsttemperaturen von 29 Grad.
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2: Auf den Straßen in und um Wiesbaden brennt nichts an, auch keine Sonne. Da ist freie Fahrt. Wir wünschen euch gutes Ankommen.
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1: Gerade ist ja Ferienzeit und egal ob Tagesausflug, Oma besuchen oder die Langstreckentour in den Urlaub, momentan sind viele viel unterwegs und deswegen auch öfter an der Tanke und das schmerzt richtig. Der ADAC hat jetzt bestätigt, was wir alle schon lange vermutet haben. Direkt an der Autobahn zu tanken ist viel teurer, als wenn man abfährt. Manuela Simon vom ADAC zu den Ergebnissen.
2: Wir machen ja schon häufiger Preisvergleiche von Tankstellen entlang der Autobahn oder abseits der Autobahn. Und in diesem Jahr gab es einen Vollvergleich, also alle Tankstellen in Deutschland. Und was uns jetzt überrascht hat, war, dass es doch teilweise regional sehr, sehr große Unterschiede gibt. Also es gibt Bundesländer, an denen es sich unbedingt lohnt, nicht an der Autobahn zu tanken, sondern unbedingt abzufahren. Bei anderen ist der Unterschied zwischen den Tankstellen an der Autobahn und den sogenannten Straßentankstellen nicht ganz so deutlich.
1: Und hört, hört, wer hätte das gedacht? Vor allem in Hessen lohnt sich das Abfahren auf sogenannte Straßentankstellen.
2: Also, ich würde sagen, Abfahren lohnt sich immer. Ich kann Ihnen da sagen, also in Hessen liegt der Unterschied im Durchschnitt jetzt bei 28 Cent für E10. Bei Diesel sind es tatsächlich 29 Cent. Also das ist der Preisunterschied zwischen der Tankstelle auf einer Autobahn gerechnet gegenüber den Straßentankstellen. Und wenn man das jetzt ausrechnet, dann kann eine volle Tankfüllung da schon mal so zwischen 15 und 20 Euro einen Unterschied machen. Also da lohnt sich es auf jeden Fall, aber ein Umweg von 30 Kilometern, der lohnt sich natürlich nicht.
1: Na, von den 15 bis 20 Euro kann man ja schon wieder shoppen gehen. Achtung, jetzt hört, hört, der ADAC hat auch super Insider-Tipps zum Geldsparen parat.
2: Der Verbraucher, also der Autofahrer, hat es selbst in der Hand, wie sich die Preise entwickeln. Wenn die Autofahrenden grundsätzlich die günstigste Tankstelle in der Nähe anfahren, dann macht sich das in der Preisgestaltung bemerkbar. Und deswegen raten wir, immer die Preise zu vergleichen vor dem Tanken. Holen Sie sich eine Spritspar-App vor dem Tanken, gucken, wo ist die günstigste Tankstelle. Natürlich keinen riesengroßen Umweg fahren, aber es findet sich immer eine in der näheren Umgebung. Und dann günstiger tanken und sich dann lieber ein Eis mehr gönnen, als das im Sprit zu investieren.
1: Sagt Manuela Simon vom ADAC. Also, Abfahren lohnt sich, zumindest in den allermeisten Fällen. Und für alle, die noch in den Urlaub fahren wollen oder einen längeren Tagesausflug planen, am besten Preise vergleichen und nicht erst auf den letzten Liter an der Autobahntankstelle auftanken. Dann bleibt doch noch ein bisschen mehr Geld für die Urlaubskasse, zum Beispiel ein Eis. Antenne Wiesbaden wünscht euch vollere Portemonnaies und natürlich eine gute und sichere Fahrt.

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1: Ich bin Diana Kramer. Für die NATO steht heute die 2. große Bewährungsprobe seit dem Amtsantritt von US-Präsident Donald Trump an. Beim Gipfeltreffen in der Türkei müssen Deutschland und die anderen europäischen Alliierten Trump davon überzeugen, dass die NATO für die USA noch ein wertvolles Bündnis ist. Trump hatte daran in den vergangenen Monaten Zweifel geäußert. Er warf den europäischen Partnern erneut vor, sie hätten die USA im Irankrieg hängen lassen. Die Bundesregierung will das umstrittene Gesundheitssparpaket noch vor der parlamentarischen Sommerpause durchboxen. Die Grünen haben nun angekündigt, die Verabschiedung noch zu stoppen. Es gäbe zu viele Änderungen in letzter Minute, sagte Fraktionschefin Katharina Dröge im ZDF-Morgenmagazin.
2: Das Krankenkassengesetz, so wie es jetzt ausgestaltet ist, wird zu massiven Verunsicherungen führen. Es wird dazu führen, dass 70% der Krankenhäuser davon bedroht sind, in die roten Zahlen abzurutschen. Und dieses Gesetz wird jetzt in einem absoluten Eilverfahren durch den Deutschen Bundestag gezogen. Montagabend haben unsere Abgeordneten 300 Seiten Änderungsanträge bekommen. Dienstag hat die Koalition gesagt, die waren fehlerhaft und müssen nochmal neu gemacht werden. Das heißt, bis heute haben wir keine finale Fassung.
1: Grünen-Fraktionschefin Dröge. Der Plan war, dass das Gesundheitssparpaket an diesem Freitag im Bundestag beschlossen wird und anschließend direkt in den Bundesrat geht. Die Deutsche Bahn will heute ein neues Sofortprogramm für bessere Kundenkommunikation vorstellen. Es ist das letzte von insgesamt 3 Maßnahmenpaketen und setzt vor allem auf einen stärkeren Einsatz von KI.
3: Immer wieder gibt es Beschwerden, dass Gleiswechsel oder Verspätungen nicht rechtzeitig mitgeteilt werden. Da will die Bahn jetzt besser werden, vor allem mit Hilfe von künstlicher Intelligenz. KI sei insbesondere bei den Verspätungsprognosen verlässlicher, so Konzernchefin Paller. Derzeit passiert es häufig, dass die sich während der Fahrt immer wieder ändern und am Ende niemand genau weiß, wann der Zug denn nun ankommt und ob die Anschlussverbindung erreicht wird. Katrin Müller, Nachrichtenredaktion.
1: Die Ölpreise sind nach den erneuten Angriffen der USA auf den Iran kräftig gestiegen. Ein Barrel der Referenzsorte Brent kostete im frühen Handel 2,6% mehr, nachdem die Preise schon gestern wegen der Angriffe auf Tanker in der Straße von Hormuz um 3% gestiegen waren. Als Reaktion auf die Angriffe bombardierten die USA in der Nacht Ziele im Iran und setzten Sanktionen auf iranisches Öl wieder in Kraft.
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4: Willkommen im Tag, es ist kurz nach 11 und ich habe mir gerade überlegt, ich halte jetzt so lange die Luft an, bis die Sonne rauskommt, aber ich glaube, das würde schief gehen, denn es dauert noch ein bisschen, es wird Nachmittag, dann haben wir dann endlich den Mix aus Sonne und Wolken, bis dahin im Tagesverlauf weht ein böig auffrischender Wind, das merkt man auch, das macht so ein bisschen frisch, auch hier bei uns im Studio, die aktuelle Temperatur liegt bei 23 Grad und geht am Nachmittag noch hoch bis auf 25 Grad. Knapp unter der 30-Grad-Grenze bleiben wir auch morgen. Heute Nacht wird es erstmal wieder mild bei 16 Grad. Und morgen starten wir mit einem Wechsel aus Sonne und Wolken in den Tag. Nachmittags setzt sich dann die Sonne durch und das beschert uns Höchstwerte um die 29 Grad.
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4: Ich kann schauen, wo ich will. In und um Wiesbaden ist es auf den Straßen entspannt und ganz normaler Verkehr. Das heißt, keine besonderen Vorkommnisse. Antenne Wiesbaden wünscht euch gute Fahrt.

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1: Kunstfans kommen seit gestern im Wiesbadener Rathaus auf ihre Kosten. Dort eröffnete die Künstlerin Petra Landau ihre neue Ausstellung Lebensimpulse 2.0. In ihren abstrakten Werken verarbeitet sie persönliche Erfahrungen, Emotionen und unterschiedliche Perspektiven. Entstanden sind ausdrucksstarke Bilder, die zum Nachdenken anregen und viel Raum für eigene Interpretationen lassen. Die Ausstellung ist bis zum 17. Juli im Rathaus Wiesbaden am Schlossplatz zu sehen. Der Eintritt ist frei. Genuss für alle Sinne erwartet euch bei der milden Sorte im Kesselhaus. Serviert wird ein Viergang-Überraschungsmenü und dazu gibt's die passende musikalische Begleitung, ausgewählt von der Küche. Das beliebte Veranstaltungsformat findet bereits zum 190. Mal statt. Einlass ist um 19.30 Uhr, Beginn um 20 Uhr. Tickets kosten 42 € pro Person. Wer lieber vegetarisch genießen möchte, kann das Menü bei der Vorbestellung entsprechend auswählen. Außergewöhnliches Kino gibt's heute Abend in der Caligari Filmbühne. Gezeigt wird Resurrection des gefeierten chinesischen Regisseurs Bi Gan. Der bildgewaltige Fantasyfilm entführt das Publikum in eine Zukunft, in der die Menschen das Träumen aufgegeben haben, um ewig zu leben. Ein junger Namenloser macht sich daraufhin auf eine faszinierende Reise durch Zeit und Raum, um die Träume vor dem Vergessen zu bewahren. Los geht's um 19 Uhr in der Caligari Filmbühne. Der Eintritt kostet 10 €. Egal was ihr macht, wir wünschen euch viel Spaß dabei.
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1: Im Studio Robert Schäfer.
2: Auf der B455 zwischen der A671 bei Mainz-Kastell und der Ausfahrt Wiesbaden-Fort-Bieler beginnen morgen die eigentlichen Sanierungsarbeiten. Das teilt Hessen Mobil mit. Die Bundesstraße bleibt während der Bauarbeiten in beide Richtungen befahrbar. Autofahrer müssen sich jedoch bis voraussichtlich Anfang Oktober auf Behinderungen einstellen. Im Baustellenbereich werden die Fahrspuren verengt, der Verkehr wird teilweise umgeleitet und die Geschwindigkeit reduziert. Zudem sind an der A671 bei Mainz-Kastell zwei Auffahrtsrampen gesperrt, Umleitungen sind ausgeschildert. In Wiesbaden werden derzeit mehrere öffentliche Toilettenanlagen erneuert. Wie die Stadt mitteilt, sind die neuen Anlagen künftig kostenfrei nutzbar und verfügen zusätzlich über einen Trinkwasserspender sowie eine Sprühnebelanlage für heiße Tage. Den Anfang macht die neue Toilettenanlage am Hans-Römer-Platz in Schierstein, die voraussichtlich Anfang August eröffnet wird. Bis spätestens Oktober sollen außerdem 7 weitere Standorte neue Anlagen erhalten. Während der Bauarbeiten wären die bisherigen Toiletten dort vorübergehend außer Betrieb genommen. Das Schwimmbad des Mainzer Schwimmvereins in Mainz-Mombach wird in diesem Sommer zur Freilichtbühne. Das Galli-Theater Wiesbaden zeigt dort im Juli und August 3 Märchenstücke für Kinder und Familien sowie die Open-Air-Komödie Die Mama-Männer. Den Auftakt macht morgen das Märchen Rapunzel. Los geht es um 16 Uhr. Im Wiesbadener Landesmuseum gibt es morgen wieder einen Vortrag der Reihe Kunst und Religion. Die Kunsthistorikerin Dr. Simone Husemann und der Theologe Dr. Stefan Scholz betrachten und interpretieren jeden Monat ein Bild aus dem Museum unter künstlerischen und theologischen Gesichtspunkten. Diesmal geht es unter dem Motto Liebesreigen um das Bild Venus mit Gefolge von Pietro Liberi. Eine Anmeldung ist nicht erforderlich, los geht es um 18.30 Uhr. In Wiesbaden-Südost ist ein 30-jähriger Mann in der Nacht zum Dienstag von zwei unbekannten Tätern angegriffen und leicht verletzt worden. Nach Polizeiangaben wird der Mann gegen 20 nach 2 zunächst beleidigt und anschließend mit einem Faustschlag ins Gesicht getroffen. Die Angreifer haben weiter auf ihn eingeschlagen und getreten, bis Zeugen zu Hilfe gekommen sind und die Täter in Richtung Biebricher Allee geflüchtet sind. Beide wurden als männlich, etwa 20 bis 25 Jahre alt und auffällig dünn beschrieben. Der erste Täter soll ca. 1,75 Meter groß sein und ein weißes Deutschland-Trikot, eine blaue kurze Hose sowie eine schwarze Umhängetasche getragen haben. Der zweite wurde als etwa 1,80 Meter groß mit braunen Haaren beschrieben. Er soll ein braunes Hemd und eine Jeans getragen haben. Die Polizei bittet potenzielle Zeuginnen und Zeugen um Hinweise.
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3: Eine leichte Wolkendecke liegt noch über Wiesbaden und Umgebung. Das lockert sich ein bisschen auf, aber erst am Nachmittag. Also bis dahin braucht ihr noch Geduld, falls ihr Sonnenbaden wolltet. Im Tagesverlauf weht noch ein böig auffrischender Wind. Der weht die Wolken vielleicht ein bisschen weg. Aktuell haben wir 23 Grad und es geht am Nachmittag noch hoch, im weitesten Sinne auf 25 Grad. So, was ist mit morgen mit dem Wetter? In der kommenden Nacht wird es erstmal wieder schön mild, nämlich 16 Grad, also nicht zu warm. Man kann sicher gut schlafen. Morgen starten wir dann mit einem Wechsel aus Sonne und Wolken in den Tag. Nachmittags setzt sich die Sonne durch. Bei Höchstwerten bei knapp unter 30 Grad, nämlich 29 Grad.
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3: Es ist ja Ferienzeit und auch Urlaubszeit. Da habe ich mich gerade gefragt, kann man am Frankfurter Kreuz eigentlich campen? Aber das ist eine andere Geschichte. Nichts los auf den Straßen in und um Wiesbaden. Wir wünschen euch gute Fahrt.
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0: Heute setzt Wiesbaden ein ganz besonderes Zeichen für Frieden und ist damit Teil von der internationalen Bewegung.
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0: Wie jeden Tag haben wir Wiesbaden auch heute wieder in Zahlen für euch. Unsere Zahl des Tages ist heute die 900. 900 Städte in ganz Deutschland gehören dem internationalen Bündnis Mayors for Peace an. Eine davon ist Wiesbaden. Und genau das zeigt die Landeshauptstadt ab heute auch ganz sichtbar. Vor dem Rathaus wird die Flagge des Friedensnetzwerks gehisst. Mit der Aktion setzt Wiesbaden ein Zeichen gegen Atomwaffen und für eine friedlichere Welt. Der Flaggentag erinnert an ein Gutachten des Internationalen Gerichtshofs von 1996, das den Einsatz und die Androhung von Atomwaffen grundsätzlich als völkerrechtswidrig einstuft. Das Netzwerk Mayors for Peace wurde 1982 in Hiroshima gegründet und zählt inzwischen mehr als 8500 Städte weltweit. Wiesbaden reiht sich damit in eine internationale Bewegung ein, die sich für nukleare Abrüstung und ein friedliches Miteinander stark macht. In Deutschland unterstützen 900 Städte, eine davon sind wir in Wiesbaden. Die 900 deswegen heute unsere Wiesbaden-Zahl des Tages.
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1: Ich bin Diana Kramer. Nach der Kritik von US-Präsident Donald Trump an den Verteidigungsausgaben der europäischen NATO-Verbündeten hat Bundeskanzler Friedrich Merz in der Türkei erneut auf die deutliche Steigerung seit dem letzten Gipfel verwiesen. Er sagte in Ankara:
2: Wir haben im letzten Jahr in Den Haag beschlossen, dass wir unsere Verteidigungsanstrengungen erheblich verstärken. Und wir haben geliefert. Wir haben in den meisten Mitgliedstaaten der Europäischen Union und in der NATO die Verteidigungsanstrengungen erheblich verbessert.
1: Bundeskanzler Friedrich Merz. Im Vorfeld des NATO-Gipfels in Ankara hatte sich US-Präsident Trump einmal mehr kritisch zum Bündnis geäußert und unter anderem die deutschen Verteidigungsausgaben als lächerlich bezeichnet. Die USA haben erneut Ziele im Iran bombardiert als Reaktion auf die Attacken gegen Tanker in der Straße von Hormuz, heißt es aus Washington. Die Ölpreise sind daraufhin erneut in die Höhe geschossen.
3: Die erneuten Spannungen zwischen dem Iran und den USA schlagen zu Buche. Ein Barrel der Sorte Brent legte binnen 2 Tagen um mehr als 5% zu und wird jetzt für $76 gehandelt. Für Verbraucher bedeutet das erneut mehr Unsicherheit. Gerade jetzt im Sommer nutzen eigentlich viele Hausbesitzer die Zeit, um sich günstig mit Heizöl einzudecken. Und auch die Spritpreise dürften absehbar wieder steigen. Dabei sind sie laut ADAC schon jetzt so hoch wie im März, noch bevor der Tankrabatt in Kraft getreten war. Tanja Wagner, Nachrichtenredaktion.
1: Die Unternehmen in Deutschland haben bei der internationalen Aufholjagd rund um die künstliche Intelligenz an Tempo zugelegt. Nach einer Studie der IW Consult nutzen bereits 40% der deutschen Wirtschaft KI-Anwendungen. Das ist ein Anstieg um 118% seit 2024. Auch in kleineren Betrieben ist die Nutzungsquote deutlich gestiegen. Sommermärchen in der hessischen Provinz. Weil er selbst gern schwimmt, spendiert ein anonymer Gönner allen Kindern und Jugendlichen in Schwalmstadt in diesen Sommerferien den Eintritt ins örtliche Freibad. Der Mann, der seinen Namen nicht bekannt geben wollte, sagte der dpa, Geld habe er genug, da könne er das ja auch mal für solche Sachen ausgeben. Er wolle, dass die Kinder mehr ins Schwimmbad gehen, untereinander Kontakt und Spaß haben.
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4: Das wird heute noch was mit dem Mix aus Sonne und Wolken. Halt ein bisschen später. Also im Moment ist der Himmel noch bedeckt, aber es ist ja schon ganz schön warm, nämlich 23 Grad. Im Tagesverlauf immer wieder ein bisschen böig auffrischender Wind und wir erreichen heute 25 Grad am Nachmittag und dann kommt auch mal die Sonne ein bisschen raus. Der Blick auf das Wetter von morgen in der kommenden Nacht wird es erstmal wieder schön mild bei 16 Grad. Morgen starten wir dann mit einem Wechsel aus Sonne und Wolken in den Tag und morgen Nachmittag setzt sich dann die Sonne durch und das beschert uns morgen 29 Grad circa.
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4: Nicht los da draußen, keine besonderen Vorkommnisse. Wir wünschen euch gute Fahrt.
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4: Der Blitzer in der A-Straße in Wiesbaden Richtung Taunusstein am Ortsausgang von Wiesbaden. Da steht er, da sind 30 erlaubt. Und wenn du irgendwo einen mobilen Blitzer gesehen hast oder eine Verkehrsstörung melden möchtest, da sind wir sehr froh drüber, dann können wir es weitergeben. Entweder eine WhatsApp schicken oder direkt im Studio anrufen. Nummer ist die gleiche, Wiesbaden 952 69 869.
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1: Hallo und willkommen beim Table Talk. Ich bin Michael Kietzmann, Sommelier und Gastgeber hier vom Table Talk und habe wie immer hier in der Eventküche von Fornara einen tollen Gast aus dem Hause Fornara, die Nadine. Hallo Nadine, schön, dass du da bist.
2: Ei, gute Morgen. Hier ist Nadine, auch Sommelier. Und ich freue mich, dass ich wieder dabei sein darf.
1: Genau, wir haben uns schon ein paar Mal über verschiedene Sachen unterhalten. Und ich dachte, wir reden mal über so Wine Basics. Was ist eigentlich Rosé?
2: Rosé wird aus roten Rebsorten hergestellt und da sind diverse Rebsorten einfach machbar. Gleichzeitig gibt es eben so drei verschiedene Varianten, die man in der Herstellung betrachten kann. Da können wir gleich nochmal näher drauf eingehen. Und es gibt beispielsweise hauptsächlich in Europa nicht die Möglichkeit, Weiß und Rot zu verschneiden. Das macht man dann hauptsächlich in der Champagne oder bei Schaumwein. Das ist immer ganz spannend zu wissen.
1: Bei uns in Deutschland kommt es aber ja quasi nicht vor. Ich glaube, es gibt so ganz kleine regionale Besonderheiten, wo man noch mal Rot und Weiß mischen darf. Aber eigentlich ist es ein Irrglauben.
2: Genau, eigentlich ist es verboten. Ja, ja? Also genau. Gesetzlich nicht erlaubt. Und das ist immer das Spannende, was man ja nicht weiß. Manche denken, man macht einfach mal so ein Rot mit Weißweinverschnitt, aber ist nicht erlaubt.
1: Aber ich nutze einfach als Winzer die Eigenschaft, dass in der Schale meine rote Farbe drin ist. Und ich hole da entweder viel Farbe raus, ich mache einen Rotwein draus, dann wird es ganz eben dicht und sehr intensiv und habe auch meine Gerbstoffe, die Tannine dann mit drin, die ich ebenfalls aus der Schale hole. Oder ich kürze den Prozess einfach ab und hole ein bisschen Farbe raus. Verschiedene Möglichkeiten. Genau. Wir haben ja auch verschiedene Möglichkeiten im Laden. Das ist ja gute Tradition, dass der Gast immer auch was mitbringt aus dem Store. Ja. Und du hast gleich zwei Flaschen dabei.
2: Genau, ich habe einmal unser Großproduzenten Podere Don Cataldo mit dabei. Das ist eine Rebsorte aus Apulien. Man kennt ja immer Primitivo aus Apulien. Und jetzt haben wir eben mal die Rebsorte Negro Amaro mit reingebracht, die meines Erachtens ein bisschen interessantere Rebsorte ist, ein bisschen kräftigere Struktur. Nicht ganz so in dieses Marmeladige rein. Und hier hat der Podere Don Cataldo eben Negro Amaro Rosato hergestellt.
1: In einer schönen Lachsfarbe, irgendwie so der moderne Ton. Wie siehst du das auch ganz, ganz persönlich? Muss ein Rosé eher hell oder eher dunkel sein?
2: Ich bin ja so ein bisschen für die hellere Farbe, weil es dann nicht so ganz quietschig wird. Also je nachdem, ob man es jetzt frisch möchte oder nicht, umso heller ist es, dass es eben ein bisschen frischer ist. Die klaren Indizien für ein Rosé ist so ein bisschen so Himbeernoten, Erdbeernoten, die man in der Nase dann hat. Und es passt halt super gut in den Frühling und Sommer rein. Natürlich trinke ich auch immer gerne Rosé auch im Winter. Also mir ist eh egal, welche Jahreszeit es hat. Es hat mit Emotionen zu tun, mit dem Gericht, was ich speisen werde oder mit Freunden, wenn man zusammensitzt oder als Aperitif verwenden kann. Hier ist alles offen.
1: Du hast gerade das Wort quietschig benutzt. Genau, ich glaube, viele Rosé-Trinker mögen natürlich genau das, einen sehr fruchtigen, sehr leichten,

0: autochthonen Rebsorte Ancelotta einen Granatenroséwein auf die Beine gestellt. Und mit dem arbeiten wir jetzt schon ein paar Jahre zusammen. Super interessanter Winzer. Hat hier den Riege. Das ist eine besondere Lage. Als Rosé hergestellt. Und der hat halt eben diese ganz dunkle Farbe, die auch wirklich, die kann man halt auch zu gegrilltem Fleisch wunderbar genießen. Könnt ihr bei Fornara natürlich auch gerne vorbeikommen und das tolle Fleisch kaufen, auf den Grill schmeißen und vielleicht mal so einen hochwertigeren Rosé genießen.
1: Ich glaube, die beiden Weine, so wie hier stehen, die bauen natürlich wunderbar aufeinander auf. Also als Einstieg kann ich hier den Negro Amaro trinken, den helleren, den bisschen leichteren, süffigeren. Aber wenn dann das Essen auf den Tisch kommt, dann brauche ich natürlich was, was auch ein bisschen kräftiger ist, ein bisschen Gegengewicht hat, mit dem Essen ein bisschen mithalten kann. Mhm. Und dann passt der Mancini natürlich ganz gut dazu.
0: Kann man auch gar nicht online finden, habe ich schon mal nachgeguckt bis jetzt. Wir haben, sind mit einer der einzigen, die die im Store haben. Ist auch nicht günstig, ist circa bei 25 Euro. Und gleichzeitig darf man sich aber auch mal sowas Hochwertiges gönnen, um einfach mal auf der aus der Komfortzone rauszukommen und mal was Neues zu probieren.
1: Genau, die Perspektive irgendwie mal verändern oder den Blick weiten und mal was Neues kennenlernen. Das zeigt, was Rosé eben auch sein kann.
0: Richtig.
1: Also da hat Fornara doch so einiges zu bieten. Und das passt wie immer, wenn wir zum Abschluss sagen, den Appetit, den holst du dir bei Fornara.
0: Und gegessen wird zu Hause.
1: Danke, dass du da warst.
0: Sehr gerne.

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1: Bei mir heute zu Gast Peter Vollmer, Fachanwalt für Erbrecht und auch Notar. Du kennst dich aus, gut.
2: Einen wunderschönen guten Morgen, lieber Andi.
1: Schön, dass du wieder hier bist. Und wenn wir beim Erbrecht sind, es hört sich komisch an, aber ich fange jetzt mal so an. Was ist denn, wenn jemand sagt, nee, Erbe, das will ich nicht? Ich meine, klar, man kann natürlich auch Sachen vererbt bekommen, Schulden vererbt bekommen, von denen weiß man, will ich nicht haben. Aber vielleicht kennst du ja auch einen Fall aus der Praxis, wo jemand gesagt hat, nee, damit will ich gar nichts zu tun haben, mit diesem Vermögen.
2: Das Stichwort lautet Ausschlagung eines Erbes. Und ja, da ist natürlich der Regelfall, wie von dir erwähnt, ja, der, dass man fürchtet oder vielleicht sogar weiß, ja, genau, dass im Nachlass nur Schulden sind. Ja. Aber es kommt tatsächlich auch schon mal vor, dass jemand ein Erbe ausschlägt. So einen Fall hatte ich mal noch zu D-Mark-Zeiten. Da ging es nur um ein paar Millionen.
1: Ach jo,
2: und kann der eine, der ausschlagen wollte und das dann auch getan hat, der wollte mit dem Blutvermögen nichts zu tun haben.
1: Okay, okay.
2: Kann man machen. Also eine bestimmte Motivation, einen bestimmten Grund für eine Ausschlagung braucht man grundsätzlich nicht. Der Gesetzgeber zwingt einen nicht dazu.
1: Man muss nicht erben, wenn man nicht will. Die Frage ist, wo geht das Geld dann hin oder die Schulden?
2: Grundsätzlich geht es dann an den Nächsten in der gesetzlichen Erbfolge. Du erinnerst dich an diese Kaskaden, die wir schon mal miteinander besprochen haben. Und ganz am Ende steht der Staat, der Fiskus genauer gesagt, vertreten durch die Oberfinanzdirektion. Und die kann nicht ausschlagen. Die könnte dann allerdings, das ist auch ein Thema, wenn man das mal verpasst haben sollte, rechtzeitig auszuschlagen. Dafür gibt es kurze Fristen. Dann kann man die Haftung auch noch auf den Nachlass beschränken. Also keiner muss Gefahr laufen oder fürchten, dass er die Schulden der Altvorderen wirklich am Ende des Tages bezahlen muss. Man muss halt nur handeln.
1: Wie mache ich es denn in der Praxis dann?
2: Ausschlagen kann man entweder am Amtsgericht seines Wohnsitzes oder beim Amtsgericht des entsprechenden Erblassers oder man geht zum Notar oder der Notarin, beglaubigt dort die Unterschrift unter einer Ausschlagungserklärung und das muss dann aber beim Amtsgericht zugehen, entweder dem Wohnsitzgericht oder dem Erblassergericht. Das ist, nennt man eine sogenannte amtsempfangsbedürftige Willenserklärung und wenn die nicht beim Amtsgericht eingeht, ja, dann hat man nicht rechtzeitig ausgeschlagen. Kurze Frist übrigens, 6 Wochen, das ist heftig.
1: Ui, das wäre jetzt meine Frage gewesen.
2: Mit Kenntnis davon, dass man Erbe geworden ist, muss man ruckzuck das entscheiden. Wird momentan diskutiert im Gesetzgebungsverfahren, ob das nicht eventuell verlängert, weil wenn zum Beispiel der Erblasser im Ausland gelebt hat oder der Erbe, dann sind es 6 Monate.
1: Okay.
2: Reicht übrigens nicht aus, dass man auf Fuerteventura 2 Wochen Urlaub gemacht hat oder so. Das reicht dafür nicht. Also muss man zackig agieren.
1: Super interessantes Thema. Wenn ihr mehr dazu wissen wollt oder Infos braucht, selbst vielleicht in der Lage seid, wendet euch immer gerne an den Anwalt eures Vertrauens.
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5: Im Studio Robert Schäfer. Das Land Hessen investiert in den kommenden Jahren knapp 1 Milliarde Euro in die Sanierung und Erhaltung seiner Landesstraßen. Das meldet das Verkehrsministerium in Wiesbaden. Bis 2030 sollen insgesamt rund 450 Kilometer Straßen erneuert und über 300 Maßnahmen umgesetzt werden. Der Schwerpunkt liegt auf der Sanierung bestehender Infrastruktur, insbesondere auf maroden Straßen, Brücken und Bauwerken. Besonders berücksichtigt werden stark belastete Strecken sowie sanierungsbedürftige Straßen im ländlichen Raum. Die Investitionen seien wichtig für sichere Wege im Alltag und für leistungsfähige Transportverbindungen für Unternehmen, so Hessens Verkehrsminister Kavi Mansouri. Die Stadt Wiesbaden verstärkt ihren Hitzeschutz. Hintergrund sind Prognosen, nach denen Hitzewellen in den kommenden Jahren deutlich häufiger auftreten werden. Die Stadt hat dafür einen Verwaltungsstab eingerichtet und bietet an Tagen mit mehr als 30 Grad einen klimatisierten Aufenthaltsraum im Rathaus an. Außerdem startet ein Hitzetelefon, das Fragen rund um den Schutz vor hohen Temperaturen beantwortet. Gleichzeitig appelliert die Stadt an die Bevölkerung, besonders auf ältere Menschen, Kinder und gesundheitlich Vorbelastete zu achten. Die hessische Landeshauptstadt Wiesbaden will ein Zeichen gegen Atomwaffen setzen. Dafür wird morgen am Rathaus die Flagge des weltweiten Bündnisses Mayors for Peace gehisst. Mit der Aktion erinnert Wiesbaden an ein Gutachten des Internationalen Gerichtshofs von 1996, das den Einsatz von Atomwaffen grundsätzlich als völkerrechtswidrig bewertet. Das von Hiroshima gegründete Netzwerk setzt sich weltweit für nukleare Abrüstung und ein friedliches Miteinander ein. Ihm gehören mehr als 8500 Städte in rund 170 Ländern an. Die Platterstraße in Wiesbaden-Nordost ist auf Höhe der Hausnummer 120 in beide Richtungen gesperrt. Das teilt die Stadt Wiesbaden mit. Grund ist ein Wasserrohrbruch. Der Straßenaufbau ist auf einer Länge von 20 Metern beschädigt. Das Wasser wurde mittlerweile im Bereich zwischen Rembrandtstraße und Klingerstraße abgeriegelt. Auch der Busverkehr der Linie 6 ist von der Sperrung betroffen. Die Busse werden umgeleitet, mehrere Haltestellen, darunter Michelsberg, Adlerstraße und Rotstraße, entfallen vorübergehend. Fahrgäste müssen mit längeren Fahrzeiten rechnen. Wie lange die Sperrung dauert, ist derzeit noch offen. In Wiesbaden-Südost ist ein 30-jähriger Mann in der Nacht zum Dienstag von zwei unbekannten Tätern angegriffen und leicht verletzt worden. Nach Polizeiangaben wird der Mann gegen 20 nach 2 zunächst beleidigt und anschließend mit einem Faustschlag ins Gesicht getroffen. Die Angreifer haben weiter auf ihn eingeschlagen und getreten, bis Zeugen zu Hilfe gekommen sind und die Täter in Richtung Biebricher Allee geflüchtet sind. Beide wurden als männlich, etwa 20 bis 25 Jahre alt und auffällig dünn beschrieben. Der erste Täter soll ca. 1,75 Meter groß sein und ein weißes Deutschlandtrikot, eine blaue kurze Hose sowie eine schwarze Umhängetasche getragen haben. Der zweite wurde als etwa 1,80 Meter groß mit braunen Haaren beschrieben. Er soll ein braunes Hemd und eine Jeans getragen haben. Die Polizei bittet potenzielle Zeuginnen und Zeugen um Hinweise.
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6: Ja, ist das denn zu glauben? Da scheint, glaube ich, die Sonne durchzukommen. Das ist doch schön. Wie ich es gesagt habe, so ab Mittag, Nachmittag kommt dann auch die Sonne wirklich raus. Und dann haben wir den versprochenen Mix aus Sonne und Wolken. Im Tagesverlauf immer wieder ein bisschen böig auffrischender Wind. Aktuelle Temperaturen liegen bei 23 Grad. Ja, und ein bisschen legen wir noch drauf am Nachmittag. 25 Grad heute. Und morgen, das Wetter ist auch nicht so schlecht. Es wird sogar wieder wärmer. Also heute ruht sich ja das Wetter nur ein bisschen aus, nimmt neuen Anlauf für die 30er-Marke. Morgen noch nicht ganz. Erstmal wird es in der Nacht wieder mild, um die 16 Grad. Morgen starten wir mit einem Wechsel aus Sonne und Wolken in den Tag und Nachmittag setzt sich dann die Sonne durch, nicht die Wolke, das wäre ja blöd. Also und morgen dann am Nachmittag 29 Grad.
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6: Also nichts los da draußen, außer ja, die Schiersteiner Straße stadtauswärts in Höhe Kemp-Lindsee, da wird halt gebaut, da wird immer wieder Baustelle, eine aus der Straße geholt oder reingedengelt, Umleitungen. Da dauert es ein bisschen länger, ansonsten ist es eigentlich ganz gut. Läuft.
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6: Ein mobiler Blitzer auf der B455 in Mainz-Kastell Richtung Wiesbaden in Höhe des Pflanzengroßhandels. Da sind 50 erlaubt. Und auf der Rech-Ollenhauer Straße Richtung Biebrich in Höhe des Gräselbergs. Da sind 40 erlaubt. Und wenn du irgendwo einen mobilen Blitzer gesehen hast oder eine Verkehrsstörung melden möchtest, sehr, sehr gerne, dann ruf an oder schick uns eine WhatsApp. Nummer ist die gleiche. Wiesbaden 952 69 869.
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1: Die europäischen Börsen stehen zur Mittagszeit deutlich unter Druck. Der DAX verliert aktuell fast 2,5%, der Eurostoxx 50 liegt ebenfalls rund 2% im Minus. Nach dem schwachen Start in den Handelstag haben sich damit die Verluste ausgeweitet. Anleger reagieren zurückhaltend und trennen sich von Aktien, nachdem die Märkte zuletzt noch von einer freundlicheren Stimmung geprägt waren. Belastet wird der Handel vor allem durch die anhaltende Unsicherheit über die weitere Entwicklung der Zinsen sowie die vorsichtigere Einschätzung vieler Investoren gegenüber den lange hochgehandelten Technologiewerten. Damit erleben die europäischen Börsen zur Wochenmitte einen deutlich schwächeren Handelstag. Die Anleger bleiben vorsichtig und suchen derzeit nach neuen Orientierungspunkten.
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1: Ich bin Diana Kramer. Nach der jüngsten Eskalation im Krieg zwischen den USA und dem Iran ist die Waffenruhe aus Sicht von US-Präsident Donald Trump beendet. Das sagte er am Rande des NATO-Gipfels in der Türkei. Nach Attacken auf mehrere Tanker in der Straße von Hormuz, für die Washington Teheran verantwortlich macht, hatte das US-Militär in der Nacht Ziele im Iran angegriffen. Außerdem wurden Sanktionen auf iranisches Öl wieder in Kraft gesetzt. Schwarz-Rot will das umstrittene Gesundheitssparpaket noch vor der parlamentarischen Sommerpause durchboxen. Es soll am Freitag im Bundestag beschlossen werden und dann direkt in den Bundesrat kommen. Die Grünen wollen das noch stoppen. Sie beschweren sich über zu kurzfristige Änderungen.
2: Die Grünen sprechen von Murks und Kürzungskahlschlag. Die Abgeordneten hätten wohl erst Anfang der Woche rund 300 Seiten mit kurzfristigen Änderungsanträgen zum Lesen bekommen, so Fraktionschefin Dröge im ZDF. Bis heute gäbe es keine finale Beschlussfassung. Die Grünen könnten nun einen Eilantrag beim Bundesverfassungsgericht einreichen. Katrin Müller, Nachrichtenredaktion.
1: Ein KI-Bot, eine weitere App und schnellere Infos zu Gleiswechseln. Die Deutsche Bahn will noch in diesem Jahr ihre Kundenkommunikation deutlich verbessern. Der Konzern investiert 50 Millionen Euro zusätzlich in moderne IT und künstliche Intelligenz, teilte Bahnchefin Evelyn Paller in Berlin mit.
3: Zugausfälle und Verspätungen, oft herrscht Chaos am Gleis, das soll besser werden, laut Bahn. Künftig sollen die Infos beim Gleiswechsel innerhalb von 2 Sekunden im Navigator angezeigt werden. Dort sollen Reisende bald individuelle Auskünfte zu ihrer Fahrt erfragen können, hieß es. Gerade wer öfter umsteigen muss und ein Zug der Reise ausfällt, muss sich oft durch die Verbindung wühlen und kommt nicht schnell weiter. Die Bahn arbeitet außerdem an einer weiteren App. Sie soll ab Dezember verfügbar sein und in Echtzeit Informationen zu individuellen Reiseketten liefern. Aus Berlin, Tine Klimach.
1: Ungarns neue Regierung unter Ministerpräsident Péter Modja hat die staatlichen Fernseh- und Rundfunksender angewiesen, sämtliche Nachrichtensendungen vorläufig anzustellen. Stattdessen laufen schon seit gestern nur Filme, Serien sowie Unterhaltungs- und Bildungsprogramme. Regierungschef Modja sprach bei Facebook von einem historischen Tag. Viel zu lange hätten öffentlich-rechtliche Medien in Ungarn Lügen verbreitet. Mit dieser Propaganda sei nun Schluss, schrieb er.
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4: Ja, es ist mal so, beziehungsweise die ganze Zeit ja bewölkt. Jedoch die Sonne, so ein bisschen zart kommt sie ja schon raus. Am Nachmittag noch mehr. Aktuell haben wir 24 Grad und es geht heute noch hoch bis auf 25 Grad. Was es ein bisschen kühler macht, gefühlt, ist der böig auffrischende Wind. Aber es ist ja nicht so schlecht, weil ab morgen geht es dann wieder hoch mit den Temperaturen. In der kommenden Nacht wird es erstmal mild mit 16 Grad. Morgen starten wir dann mit einem Wechsel aus Sonne und Wolken in den Tag. Nachmittags setzt sich die Sonne durch und beschert uns morgen schon wieder bis zu 29 Grad.
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4: Alles entspannt auf den Straßen, keine besonderen Vorkommnisse. Wir wünschen euch gute und sichere Fahrt.

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1: Im Studio Robert Schäfer.
2: Auf der B455 zwischen der A671 bei Mainz-Kastell und der Ausfahrt Wiesbaden-Fort-Bieler beginnen morgen die eigentlichen Sanierungsarbeiten. Das teilt Hessen Mobil mit. Die Bundesstraße bleibt während der Bauarbeiten in beide Richtungen befahrbar. Autofahrer müssen sich jedoch bis voraussichtlich Anfang Oktober auf Behinderungen einstellen. Im Baustellenbereich werden die Fahrspuren verengt, der Verkehr wird teilweise umgeleitet und die Geschwindigkeit reduziert. Zudem sind an der A671 bei Mainz-Kastell zwei Auffahrtsrampen gesperrt, Umleitungen sind ausgeschildert. In Wiesbaden werden derzeit mehrere öffentliche Toilettenanlagen erneuert. Wie die Stadt mitteilt, sind die neuen Anlagen künftig kostenfrei nutzbar und verfügen zusätzlich über einen Trinkwasserspender sowie eine Sprühnebelanlage für heiße Tage. Den Anfang macht die neue Toilettenanlage am Hans-Römer-Platz in Schierstein, die voraussichtlich Anfang August eröffnet wird. Bis spätestens Oktober sollen außerdem 7 weitere Standorte neue Anlagen erhalten. Während der Bauarbeiten wären die bisherigen Toiletten dort vorübergehend außer Betrieb genommen. Das Schwimmbad des Mainzer Schwimmvereins in Mainz-Mombach wird in diesem Sommer zur Freilichtbühne. Das Galli-Theater Wiesbaden zeigt dort im Juli und August 3 Märchenstücke für Kinder und Familien sowie die Open-Air-Komödie Die Mama-Männer. Den Auftakt macht morgen das Märchen Rapunzel. Los geht es um 16 Uhr. Im Wiesbadener Landesmuseum gibt es morgen wieder einen Vortrag der Reihe Kunst und Religion. Die Kunsthistorikerin Dr. Simone Husemann und der Theologe Dr. Stefan Scholz betrachten und interpretieren jeden Monat ein Bild aus dem Museum unter künstlerischen und theologischen Gesichtspunkten. Diesmal geht es unter dem Motto Liebesreigen um das Bild Venus mit Gefolge von Pietro Liberi. Eine Anmeldung ist nicht erforderlich, los geht es um 18.30 Uhr. In Wiesbaden-Südost ist ein 30-jähriger Mann in der Nacht zum Dienstag von zwei unbekannten Tätern angegriffen und leicht verletzt worden. Nach Polizeiangaben wird der Mann gegen 20 nach 2 zunächst beleidigt und anschließend mit einem Faustschlag ins Gesicht getroffen. Die Angreifer haben weiter auf ihn eingeschlagen und getreten, bis Zeugen zu Hilfe gekommen sind und die Täter in Richtung Biebricher Allee geflüchtet sind. Beide wurden als männlich, etwa 20 bis 25 Jahre alt und auffällig dünn beschrieben. Der erste Täter soll ca. 1,75 Meter groß sein und ein weißes Deutschland-Trikot, eine blaue kurze Hose sowie eine schwarze Umhängetasche getragen haben. Der zweite wurde als etwa 1,80 Meter groß mit braunen Haaren beschrieben. Er soll ein braunes Hemd und eine Jeans getragen haben. Die Polizei bittet potenzielle Zeuginnen und Zeugen um Hinweise.
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3: Ja, es ist mal so, beziehungsweise die ganze Zeit ja bewölkt. Jedoch die Sonne, so ein bisschen zart kommt sie ja schon raus. Am Nachmittag noch mehr. Aktuell haben wir 24 Grad und es geht heute noch hoch bis auf 25 Grad. Was es ein bisschen kühler macht, gefühlt, ist der böig auffrischende Wind. Aber es ist ja nicht so schlecht, weil ab morgen geht es dann wieder hoch mit den Temperaturen. In der kommenden Nacht wird es erstmal mild mit 16 Grad. Morgen starten wir dann mit einem Wechsel aus Sonne und Wolken in den Tag. Nachmittags setzt sich die Sonne durch und beschert uns morgen schon wieder bis zu 29 Grad.
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3: Alles entspannt auf den Straßen, keine besonderen Vorkommnisse. Wir wünschen euch gute und sichere Fahrt.

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1: Ich bin Diana Kramer. Für US-Präsident Donald Trump ist die Waffenruhe mit dem Iran nach eigenen Worten beendet. Er wolle keine Einigung mehr und halte es für reine Zeitverschwendung, sich mit Vertretern des Irans abzugeben. Das sagte Trump am Rande des NATO-Gipfels in der türkischen Hauptstadt Ankara.
2: Trump ist richtig wütend auf die Iraner. Ich will nichts mehr mit ihnen zu tun haben. Sie sind Abschaum, sagte er. Für ihn sei der Waffenstillstand vorbei. Aber falls sie wollten, könnten die Unterhändler auch noch weiterreden. Zuvor hatten die USA Dutzende von Zielen im Iran bombardiert als Reaktion auf den Beschuss von Schiffen in der Straße von Hormuz. Fängt der Krieg jetzt also wieder an? Sehr wahrscheinlich. Aber auf jeden Fall sind die Ölpreise gleich nach Trumps Worten schon wieder steil in die Höhe geschossen. Brüssel, Dieter Ebeling.
1: Auch im Ukraine-Krieg eskaliert die Lage weiter. Die ukrainische Armee hat Russland erneut mit Drohnenangriffen bis tief ins Hinterland überzogen und dabei auf die Ölindustrie gezielt. In zwei russischen Raffinerien brachen Brände aus. Das Verteidigungsministerium in Moskau teilte mit, bis zum Morgen seien über russischem Gebiet mehr als 400 feindliche Drohnen abgefangen worden. Rund 44% der Lehrerinnen und Lehrer hier in Deutschland arbeiten in Teilzeit. Laut Statistischem Bundesamt etwas mehr als im vorigen Schuljahr. Die Teilzeitquote bei Lehrkräften stieg damit auf einen neuen Rekord.
3: Ob Arbeitsbelastung, Familie oder aus Altersgründen, laut der Statistiker fällt die Teilzeitquote bei Lehrkräften deutlich höher aus als bei anderen Berufen. Viele treten auch mit zunehmendem Alter kürzer. Im Untersuchungszeitraum war jede dritte Lehrkraft mindestens 50 Jahre alt. Besonders Lehrerinnen reduzieren Stunden. Bei ihnen war die Teilzeitquote zuletzt mit über 50% mehr als doppelt so hoch wie bei ihren männlichen Kollegen. Katrin Müller, Nachrichtenredaktion.
1: Maximal 2 Packungen Eier pro Einkauf. Das gilt derzeit für Kunden des in Nord- und Ostdeutschland vertretenen Discounters Netto. Hintergrund sei die angespannte Situation auf dem Eiermarkt, sagte eine Unternehmenssprecherin, unter anderem durch Tierkrankheiten. Netto erwartet, dass sich die Lage ab der kommenden Woche wieder entspannt. Andere Lebensmittelhändler wie Aldi, Edeka, Lidl, Kaufland oder Rewe begrenzen die Einkaufsmengen für Eier bislang nicht.
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4: Ja, das ist so ein durchwachsenes Bild heute. Die Wolken sind wieder an vorderster Front, also da ist kein Durchkommen für die Sonne. Und dazu pfeift auch so ein kleiner Wind durch Wiesbaden durch. Und so wie es jetzt draußen aussieht, ja, so bleibt es auch für den Rest des Tages. Da ist nicht wirklich mehr was zu holen heute. Vielleicht zum späteren Abend noch, dann aber so um 8 oder 9 kommt die Sonne nochmal raus. Heute alles bei Höchstwerten von 25 Grad. Aktuell ist es noch ein Ticken drunter. 24 messen wir hier am Studio an der Britta Arena in Erbenheim am Fußballplatz. 22 Grad sind es aktuell in Taunusstein in Wien. Ab morgen geht es ja wieder richtig rund. Der Antenne Wiesbaden Wettertrend zeigt am kleinen Freitag, also unser Donnerstag. Da wird es aber dann wieder richtig, richtig sommerlich. Da können wir ordentlich viele Sonnenstunden tanken bei 29 Grad.
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4: Hallo auf die Straßen. Momentan nichts los. Antenne Wiesbaden wünscht euch eine gute Fahrt.
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4: Ja, geblitzt wird immer. Einmal auf dem Siegfriedring, da ist nur 50 erlaubt. Dann ein paar Straßen weiter auf der Erich-Eulenhauer-Straße. Hier ist ebenfalls 50 angesagt. Und auf der B455, also der Berliner Straße, kurz vor der Abfahrt auf die A671. Hier auch bitte Tempo 50 halten. Und wenn du noch was gesehen hast, dann ruf doch gerne mal durch unter Wiesbaden 952 69 8 und dann nochmal die 69.
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1: Im Studio Robert Schäfer. Das Land Hessen investiert in den kommenden Jahren knapp 1 Milliarde Euro in die Sanierung und Erhaltung seiner Landesstraßen. Das meldet das Verkehrsministerium in Wiesbaden. Bis 2030 sollen insgesamt rund 450 Kilometer Straßen erneuert und über 300 Maßnahmen umgesetzt werden. Der Schwerpunkt liegt auf der Sanierung bestehender Infrastruktur, insbesondere auf maroden Straßen, Brücken und Bauwerken. Besonders berücksichtigt werden stark belastete Strecken sowie sanierungsbedürftige Straßen im ländlichen Raum. Die Investitionen seien wichtig für sichere Wege im Alltag und für leistungsfähige Transportverbindungen für Unternehmen, so Hessens Verkehrsminister Kaveh Mansouri. Die Stadt Wiesbaden verstärkt ihren Hitzeschutz. Hintergrund sind Prognosen, nach denen Hitzewellen in den kommenden Jahren deutlich häufiger auftreten werden. Die Stadt hat dafür einen Verwaltungsstab eingerichtet und bietet an Tagen mit mehr als 30 Grad einen klimatisierten Aufenthaltsraum im Rathaus an. Außerdem startet ein Hitzetelefon, das Fragen rund um den Schutz vor hohen Temperaturen beantwortet. Gleichzeitig appelliert die Stadt an die Bevölkerung, besonders auf ältere Menschen, Kinder und gesundheitlich Vorbelastete zu achten. Die hessische Landeshauptstadt Wiesbaden will ein Zeichen gegen Atomwaffen setzen. Dafür wird morgen am Rathaus die Flagge des weltweiten Bündnisses Mayors for Peace gehisst. Mit der Aktion erinnert Wiesbaden an ein Gutachten des Internationalen Gerichtshofs von 1996, das den Einsatz von Atomwaffen grundsätzlich als völkerrechtswidrig bewertet. Das von Hiroshima gegründete Netzwerk setzt sich weltweit für nukleare Abrüstung und ein friedliches Miteinander ein. Ihm gehören mehr als 8500 Städte in rund 170 Ländern an. Die Platterstraße in Wiesbaden-Nordost ist auf Höhe der Hausnummer 120 in beide Richtungen gesperrt. Das teilt die Stadt Wiesbaden mit. Grund ist ein Wasserrohrbruch, der Straßenaufbau ist auf einer Länge von 20 Metern beschädigt. Das Wasser wurde mittlerweile im Bereich zwischen Rembrandtstraße und Klingerstraße abgeriegelt. Auch der Busverkehr der Linie 6 ist von der Sperrung betroffen. Die Busse werden umgeleitet, mehrere Haltestellen, darunter Michelsberg, Adlerstraße und Rotstraße, entfallen vorübergehend. Fahrgäste müssen mit längeren Fahrzeiten rechnen. Wie lange die Sperrung dauert, ist derzeit noch offen. In Wiesbaden-Südost ist ein 30-jähriger Mann in der Nacht zum Dienstag von zwei unbekannten Tätern angegriffen und leicht verletzt worden. Nach Polizeiangaben wird der Mann gegen 20 nach 2 zunächst beleidigt und anschließend mit einem Faustschlag ins Gesicht getroffen. Die Angreifer haben weiter auf ihn eingeschlagen und getreten, bis Zeugen zu Hilfe gekommen sind und die Täter in Richtung Biebricher Allee geflüchtet sind. Beide wurden als männlich, etwa 20 bis 25 Jahre alt und auffällig dünn beschrieben. Der erste Täter soll ca. 1,75 Meter groß sein und ein weißes Deutschlandtrikot, eine blaue kurze Hose sowie eine schwarze Umhängetasche getragen haben. Der zweite wurde als etwa 1,80 Meter groß mit braunen Haaren beschrieben. Er soll ein braunes Hemd und eine Jeans getragen haben. Die Polizei bittet potenzielle Zeuginnen und Zeugen um Hinweise.
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2: Die Sonne, die macht sich bestimmt einen schönen Tag, halt nur nicht hier in Wiesbaden, denn heute sehen wir wirklich nicht viel von ihr. Aktuell richtig bewölkt und windig, aber zugute zu halten ist ja, dass es trocken ist wenigstens. Heute bei Höchsttemperaturen von 25 Grad und die haben wir jetzt auch hier am Studio an der Britta Arena in Erbenheim am Fußballplatz zum Beispiel auch oder auch, ja, 24 sind es noch in Rüsselsheim am Bahnhof, aber überall so ungefähr 24, 25 Grad, da pendeln wir uns heute an. Die Sonne, die könnte aber gleich nochmal vorbeischauen, vielleicht. Ansonsten ziehen dann die Wolken so gegen 8 oder 9 Uhr heute Abend ein bisschen auf. Wenn wir mal auf morgen schauen, der Antenne Wiesbaden Wettertrend, ja, der Donnerstag, der wird wieder richtig sommerlich. Also da können wir ordentlich viele Sonnenstunden tanken und das alles bei 29 Grad.
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2: Hallo auf die Straßen. Wer auf der Schiersteiner Straße stadtauswärts unterwegs ist, der muss leider ein bisschen mehr Zeit einplanen. Aktuell hier 7 Minuten mehr, direkt da vor der Baustelle. Ansonsten erstmal noch ruhig auf den Straßen. Antenne Wiesbaden wünscht euch eine gute Fahrt.
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2: Geblitzt wird in Rüsselsheim. Da stehen sie auf dem Rugby-Ring. Rugby-Ring, da fängt man an, automatisch Englisch zu sprechen. Da dürft ihr 50 nur maximal fahren. Und in Mainz-Bischofsheim auf der B43, Höhe der Böckler-Siedlung. Hier Fuß vom Gas, hier ist 70 erlaubt. Und in Kelserbach auf der südlichen Ringstraße, wenn ihr schneller als 50 fahrt, dann werdet ihr auch geblitzt. Also, ja, aufpassen. Unfall, Staus oder Blitzer, dann immer gerne gerne melden unter Wiesbaden 952 69 8 und dann nochmal die 69.
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1: Ich bin Dirk Zeitler. Nach der jüngsten Eskalation im Iran-Krieg ist die Waffenruhe aus Sicht von US-Präsident Trump beendet. Er werde seine Unterhändler aber weiter mit dem Iran reden lassen, wenn diese es wünschen, sagte Trump am Rande des NATO-Gipfels in Ankara. Er halte es für reine Zeitverschwendung, sich mit Vertretern des Irans abzugeben. Das US-Militär hat in Reaktion auf Attacken gegen Tanker in der Straße von Hormuz in der Nacht Dutzende Ziele im Iran bombardiert. Ein KI-Bot, eine weitere App und schnellere Infos zu Gleiswechseln. Die Deutsche Bahn will noch in diesem Jahr ihre Kundenkommunikation deutlich verbessern. Das kündigte Bahnchefin Palla an.
2: Zugausfälle und Verspätungen, oft herrscht Chaos am Gleis, das soll besser werden, laut Bahn. Künftig sollen die Infos beim Gleiswechsel innerhalb von 2 Sekunden im Navigator angezeigt werden. Dort sollen Reisende bald individuelle Auskünfte zu ihrer Fahrt erfragen können, hieß es. Gerade wer öfter umsteigen muss und ein Zug der Reise ausfällt, muss sich oft durch die Verbindung wühlen und kommt nicht schnell weiter. Die Bahn arbeitet außerdem an einer weiteren App. Sie soll ab Dezember verfügbar sein und in Echtzeit Informationen zu individuellen Reiseketten liefern. Tine Klimach, Nachrichtenredaktion.
1: Die Regierung will das umstrittene Gesundheitssparpaket noch vor der parlamentarischen Sommerpause durchboxen. Es soll am Freitag im Bundestag beschlossen werden und dann direkt in den Bundesrat kommen. Die Grünen beschweren sich über kurzfristige Änderungen und knappe Beratungszeit und wollen die Verabschiedung stoppen.
3: Die Grünen sprechen von Murks und Kürzungskahlschlag. Die Abgeordneten hätten wohl erst Anfang der Woche rund 300 Seiten mit kurzfristigen Änderungsanträgen zum Lesen bekommen, so Fraktionschefin Dröge im ZDF. Bis heute gäbe es keine finale Beschlussfassung. Die Grünen könnten nun einen Eilantrag beim Bundesverfassungsgericht einreichen. Damit wurde zu Zeiten der Ampelkoalition schon das Gesetzgebungsverfahren zum scharf kritisierten Heizungsgesetz gestoppt. Damals hatte ein CDU-Politiker über zu wenig Lese- und Beratungszeit geklagt. Katrin Müller, Nachrichtenredaktion.
1: Deutschland ist gespalten in der Frage, ob Geschäfte sonntags öfter öffnen dürfen sollten. 43% der Menschen würden dies befürworten, 50% lehnen es hingegen ab. Das zeigt eine YouGov-Umfrage. Jüngere und Männer stehen einer Lockerung der Sonntagsöffnungen demnach offener gegenüber als Ältere und Frauen.
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4: Das ist heute noch nicht so wirklich doll. Also sommerlich ja, weil es schon nicht kalt draußen ist. Aber so richtig was von der Sonne gibt es nicht zu sehen. Maximal am Abend noch mal so ein bisschen. Es bleibt aber trocken und schön warm. Aktuell bei 24 Grad an der Staatskanzlei. Am Kallebad haben wir auch nachgemessen. Und hier bei uns am Studio in der Britta Arena. Der Antenne Wiesbaden Wettertrend morgen dann aber. Und zwar so richtig. Es gibt den ganzen Tag Sonne. Und auch bei den Temperaturen wird es wieder leicht wärmer. Bis zu 29 Grad schaffen wir.
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4: Hallo auf die Straßen, liebe Autofahrer. A66 Frankfurt Richtung Wiesbaden zwischen Mainzer Straße und dem Schiersteiner Kreuz. 3 Kilometer stockend im Moment. Und die längste Meldung aus der City. Schiersteiner Straße stadtauswärts stockend bis zur Waldstraße durch die Baustelle. 5 bis 10 Minütchen dauert es hier länger. Ansonsten gerade nichts zu melden. Antenne Wiesbaden wünscht eine gute Fahrt.
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4: Einmal runterbremsen auf der Erich-Ollnauer Straße. Tempo 50 haben wir hier zwischen Erbenheim und Mainz-Kastell auf der B455. Kurz vor der Autobahn 50 dürfte auch hier nur. Und auf der A3 steht noch eine Richtung Frankfurt zwischen Bad Camberg und Idstein. Tempo 120 haben wir hier ganz regulär.
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4: Jo, einen schönen Mittwochnachmittag wünschen wir euch. Es ist 2:05 und es ist die Mitte der Woche. Ja? Und im Prinzip auch Mitte am Tag. Ne? Für euch geht's gerade entweder ganz entspannt mit den Kids irgendwie auf den Spielplatz, vielleicht auch sogar ins Freibad. Es ist ja trotzdem nicht kalt, auch wenn die Sonne nicht scheint. Oder ganz entspannt auch irgendwo einen Kaffee trinken. Alle, die gerade schaffen müssen, ne? Ihr habt's auch bald geschafft. Also Feierabend schon fest im Blick. Wir machen uns zusammen einen schönen Ferien und bald ist Feierabendnachmittag. Jetzt mit richtig cooler Musik auf Antenne Wiesbaden, die jedem gute Laune ins Gesicht zaubert, nämlich hier Justin Timberlake. Die Wette habe ich gewonnen auf jeden Fall. Can't stop the feeling. Ich bin Tobi Rinker. Schönen Mittwoch euch.

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0: Langstreckentour in den Urlaub. Momentan sind viele viel unterwegs und deswegen auch öfter an der Tanke. Der ADAC, der hat jetzt bestätigt, was wir alle schon lange vermutet haben, direkt an der Autobahn tanken, das ist viel teurer, als wenn man von der Autobahn abfährt. Manuela Simon vom ADAC zu den Ergebnissen.
1: Wir machen ja schon häufiger Preisvergleiche von Tankstellen entlang der Autobahn oder abseits der Autobahn. Und in diesem Jahr gab es einen Vollvergleich, also alle Tankstellen in Deutschland. Und was uns jetzt überrascht hat, war, dass es doch teilweise regional sehr, sehr große Unterschiede gibt. Also es gibt Bundesländer, an denen es sich unbedingt lohnt, nicht an der Autobahn zu tanken, sondern unbedingt abzufahren. Ui. Bei anderen ist der Unterschied zwischen den Tankstellen an der Autobahn und den sogenannten Straßentankstellen nicht ganz so deutlich.
0: Vor allem hier bei uns in Hessen lohnt sich das Abfahren auf sogenannte Straßentankstellen ganz besonders.
1: Also ich würde sagen, Abfahren lohnt sich immer. Ich kann Ihnen da sagen, also in Hessen liegt der Unterschied im Durchschnitt jetzt bei 28 Cent für E10. Bei Diesel sind es tatsächlich 29 Cent. Also das ist der Preisunterschied zwischen der Tankstelle auf einer Autobahn gerechnet gegenüber den Straßentankstellen. Und wenn man das jetzt ausrechnet, dann kann eine volle Tankfüllung da schon mal so zwischen 15 und 20 Euro einen Unterschied machen. Also da lohnt sich es auf jeden Fall. Aber ein Umweg von 30 Kilometern, der lohnt sich natürlich nicht.
0: Das macht Sinn. Der ADAC hat aber auch noch so ein paar Tipps zum Geldsparen.
1: Der Verbraucher, also der Autofahrer, hat es selbst in der Hand, wie sich die Preise entwickeln. Wenn die Autofahrenden grundsätzlich die günstigste Tankstelle in der Nähe anfahren, dann macht sich das in der Preisgestaltung bemerkbar. Und deswegen raten wir, immer die Preise zu vergleichen vor dem Tanken. Holen Sie sich eine Spritspar-App vor dem Tanken, gucken, wo ist die günstigste Tankstelle. Natürlich keinen riesengroßen Umweg fahren, aber es findet sich immer eine in der näheren Umgebung. Und dann günstiger tanken und sich dann lieber ein Eis mehr gönnen, als das im Sprit zu investieren.
0: Ja, Eis mehr finde ich eigentlich ganz gut, sagte Manuela Simon vom ADAC. Also abfahren lohnt sich zumindest tatsächlich in den allermeisten Fällen. Für alle, die noch in den Urlaub fahren wollen oder vielleicht auch einen längeren Tagesausflug planen, am besten die Preise vergleichen und nicht erst auf den letzten Liter an der Autobahntankstelle auftanken. Dann bleibt auch so ein bisschen mehr Geld für die Urlaubskasse übrig.

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1: Im Studio Robert Schäfer.
2: Auf der B455 zwischen der A671 bei Mainz-Kastell und der Ausfahrt Wiesbaden-Fort-Bieler beginnen morgen die eigentlichen Sanierungsarbeiten. Das teilt Hessen Mobil mit. Die Bundesstraße bleibt während der Bauarbeiten in beide Richtungen befahrbar. Autofahrer müssen sich jedoch bis voraussichtlich Anfang Oktober auf Behinderungen einstellen. Im Baustellenbereich werden die Fahrspuren verengt, der Verkehr wird teilweise umgeleitet und die Geschwindigkeit reduziert. Zudem sind an der A671 bei Mainz-Kastell zwei Auffahrtsrampen gesperrt, Umleitungen sind ausgeschildert. In Wiesbaden werden derzeit mehrere öffentliche Toilettenanlagen erneuert. Wie die Stadt mitteilt, sind die neuen Anlagen künftig kostenfrei nutzbar und verfügen zusätzlich über einen Trinkwasserspender sowie eine Sprühnebelanlage für heiße Tage. Den Anfang macht die neue Toilettenanlage am Hans-Römer-Platz in Schierstein, die voraussichtlich Anfang August eröffnet wird. Bis spätestens Oktober sollen außerdem 7 weitere Standorte neue Anlagen erhalten. Während der Bauarbeiten wären die bisherigen Toiletten dort vorübergehend außer Betrieb genommen. Das Schwimmbad des Mainzer Schwimmvereins in Mainz-Mombach wird in diesem Sommer zur Freilichtbühne. Das Galli-Theater Wiesbaden zeigt dort im Juli und August 3 Märchenstücke für Kinder und Familien sowie die Open-Air-Komödie Die Mama-Männer. Den Auftakt macht morgen das Märchen Rapunzel. Los geht es um 16 Uhr. Im Wiesbadener Landesmuseum gibt es morgen wieder einen Vortrag der Reihe Kunst und Religion. Die Kunsthistorikerin Dr. Simone Husemann und der Theologe Dr. Stefan Scholz betrachten und interpretieren jeden Monat ein Bild aus dem Museum unter künstlerischen und theologischen Gesichtspunkten. Diesmal geht es unter dem Motto Liebesreigen um das Bild Venus mit Gefolge von Pietro Liberi. Eine Anmeldung ist nicht erforderlich, los geht es um 18.30 Uhr. In Wiesbaden-Südost ist ein 30-jähriger Mann in der Nacht zum Dienstag von 2 unbekannten Tätern angegriffen und leicht verletzt worden. Nach Polizeiangaben wird der Mann gegen 2:20 zunächst beleidigt und anschließend mit einem Faustschlag ins Gesicht getroffen. Die Angreifer haben weiter auf ihn eingeschlagen und getreten, bis Zeugen zu Hilfe gekommen sind und die Täter in Richtung Biebricher Allee geflüchtet sind. Beide wurden als männlich, etwa 20 bis 25 Jahre alt und auffällig dünn beschrieben. Der erste Täter soll ca. 1,75 Meter groß sein und ein weißes Deutschland-Trikot, eine blaue kurze Hose sowie eine schwarze Umhängetasche getragen haben. Der zweite wurde als etwa 1,80 Meter groß mit braunen Haaren beschrieben. Er soll ein braunes Hemd und eine Jeans getragen haben. Die Polizei bittet potenzielle Zeuginnen und Zeugen um Hinweise.
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3: Da kommt jetzt teilweise so ein bisschen Sonne durch, ansonsten ist es doch heute alles relativ grau, ein grauer Sommertag, könnte man sagen, weil kalt ist es nicht. Nur die Sonne lässt uns irgendwie so ein bisschen hängen, zumindest bis jetzt, aber hier und da schiebt sie sich gerade an den dicken Wolken ein bisschen vorbei. Gegen Abend das gleiche auch nochmal und dazu gibt es so einen leichten Wind, das Ganze bei aktuell 24 Grad gemessen am Luisenplatz am Schiersteiner Hafen. Da laufen übrigens gerade die Vorbereitungen zum Hafenfest und hier bei uns am Studio in der Britta Arena auch 24 Grad. In der Nacht kühlt es natürlich ein bisschen runter, allerdings nicht allzu sehr. 20 Grad schaffen wir heute Nacht. Der Antenne Wiesbaden Wettertrend. Morgen wird es dann ein richtig schöner Sommertag mit allem, was dazugehört. Also blauer Himmel, Sonnenschein, den ganzen Tag Sonnenbrillenwetter bei bis zu 29 Grad und ganz, ganz viel Sonne.
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3: Hallo auf die Straßen, es ist kurz nach 3:30 und eine Meldung von der A3 Richtung Köln zwischen Bad Camberg und Limburg Süd. Hier ein Unfall auf der linken Spur. Das einmal auf dem Schirm haben. Hier bei uns in der Wiesbadener City klemmt es auf der Schiersteiner Straße baustellenbedingt. Beim Rausfahren stockend bis zur Waldstraße, dadurch eine Viertelstunde mehr einplanen. Ansonsten ist alles frei. Antenne Wiesbaden wünscht eine gute Fahrt.
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3: Doch wie immer für euch auf der A-Straße, Ortsausgang Richtung Taunusstein, da wird geblitzt. Der Blitzerhänger bei Tempo 30 beim Ortsausgangsschild. Auf der Erich-Ollenauer Straße Tempo 50 und zwischen Erbenheim und Mainz-Kastell auf der B455. Hier steht ein 50er Blitzer kurz vor der Autobahn. Wenn du noch einen Blitzer gesehen haben solltest, gerne bei uns durchgeben. Entweder anrufen oder WhatsApp geht auch und zwar mit ein und derselben Nummer. Wiesbaden 952 69 8 69. Wir sagen schon mal danke dafür.
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3: Ja, gute.

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0: Frankfurter Mädchen. Alice Merton, No Roots hier bei uns am Mittwochnachmittag auf Antenne Wiesbaden. 20 Minuten vor 4 haben wir. Und bei uns gibt's natürlich auch immer so ein bisschen Alltagswissen mit.
1: Warum ist das so?
0: Ja, Fragen, die wir uns immer schon gestellt haben und Antworten, gibt's hier bei uns. Und heute haben wir wieder eine sehr spannende Frage reingeschickt bekommen. Und zwar diesmal von Antenne Wiesbaden-Hörerin Jacqueline. Sie fragt, warum bekommt man eigentlich Schrumpelfinger? Weiß ich, ist, glaube ich, auch der offizielle Ausdruck dafür. Warum bekommt man diese Schrumpelfinger, wenn man zu lange im Freibad war? Habe ich früher immer schon gefragt und eigentlich habe ich nie eine Antwort drauf bekommen. Also deswegen geben wir die Frage einmal weiter an unsere Kollegin Amina Liedke. Amina, komm, hau raus. Warum ist denn das so?
2: Sehr spannende Frage, denn ich erinnere mich noch an meine Kindheit und wie ich stundenlang im Schwimmbad nicht aus dem Becken kommen wollte. Ja, genau. So lange, bis meine Finger irgendwann aussahen wie so kleine, schrumpelige Rosinen. Und meine Mutter dann irgendwann kam und meinte, sind die Finger schon schrumpelig, dann raus aus dem Becken, du brauchst eine Pause. Und als Kind dachte ich immer, logisch, sonst löse ich mich ja gleich auf oder so. Und ich habe das auch nie so richtig hinterfragt. Und ich glaube, meine Mutter hat das auch einfach so weitergegeben, wie sie es eben als Kind gelernt hat. Aber tatsächlich schlimm ist das gar nicht. Dahinter steckt ein ziemlich cleverer Trick unseres Körpers. Wenn Finger und Zehen längere Zeit im Wasser sind, verengen sich dort nämlich die Blutgefäße. Dadurch zieht sich das Gewebe etwas zusammen und die Haut bildet dann diese typischen Falten, die wir alle kennen. Und jetzt kommt der spannende Teil. Forschende vermuten, dass diese Schrumpelfinger kein Fehler sind, sondern eher ein Feature. Also die Falten können dafür sorgen, dass wir nasse Dinge dann besser greifen können. Also sozusagen ein eingebautes Reifenprofil für die Finger. Wie geil ist das denn? Und so steht dem Ganzen auch nichts mehr im Wege, das Stück Wildlachs für das Abendbrot heute Abend dann doch wieder eigenständig mit den eigenen Händen zu fangen. Na dann, guten Appetit.
0: Ja, genau so machen wir es. Also wieder was gelernt.
1: Darum ist das so. Du hast auch eine Frage, die wir klären sollen. Ruf uns an oder schreib uns eine WhatsApp. 0611 952 69 869.

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1: Die europäischen Börsen bleiben am Nachmittag deutlich unter Druck. Der DAX liegt aktuell rund 1,5% im Minus, gleiches gilt für den Eurostoxx 50. Nach den schwachen Vorgaben des bisherigen Handelstages können sich die Märkte nicht wirklich stabilisieren. Anleger zeigen sich vorsichtig und halten sich mit neuen Käufen zurück, während die Unsicherheit über die weitere Entwicklung der Zinsen und die hohen Bewertungen der Technologiebranche weiter belastet. Nach den starken Kursgewinnen der vergangenen Monate nehmen einige Investoren Gewinne mit und prüfen die weiteren Aussichten genauer. Auch international bleibt die Stimmung verhalten, neue Impulse fehlen derzeit, sodass die europäischen Börsen ihren schwächeren Kurs im Tagesverlauf fortsetzen.
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1: Ich bin Dirk Zeitler. Für US-Präsident Trump ist die Waffenruhe im Iran beendet. Er wolle keine Einigung mehr und nichts mehr mit ihnen zu tun haben, sagte er am Rande des NATO-Gipfels in Ankara. Zuvor hatte das US-Militär zahlreiche Ziele im Iran bombardiert, als Reaktion auf Attacken gegen Tanker im Golf von Hormuz.
2: Trump ist richtig wütend auf die Iraner. Ich will nichts mehr mit ihnen zu tun haben, sie sind Abschaum, sagte er. Für ihn sei der Waffenstillstand vorbei. Aber falls sie wollten, könnten die Unterhändler auch noch weiterreden. Zuvor hatten die USA Dutzende von Zielen im Iran bombardiert, als Reaktion auf den Beschuss von Schiffen in der Straße von Hormuz. Fängt der Krieg jetzt also wieder an? Sehr wahrscheinlich. Aber auf jeden Fall sind die Ölpreise gleich nach Trumps Worten schon wieder steil in die Höhe geschossen. Aus Brüssel, Dieter Ebeling.
1: Die Deutsche Bahn will ihr großes Sanierungsprogramm für die wichtigen Strecken auf den Prüfstand stellen. Hintergrund sind die Verzögerungen bei der Baustelle Nürnberg-Regensburg. Insgesamt sollen Kosten und Zeitabläufe nochmal kontrolliert werden, sagte Verkehrsminister Schnieder.
3: Die Deutsche Bahn will bis Mitte der 2030er Jahre rund 40 besonders wichtige Strecken komplett sanieren. Das heißt auch längere Vollsperrungen. Im Detail entwickelt die Bahn schon jetzt für jede Strecke etwas unterschiedliche Pläne, um die Baumaßnahmen nicht in die Länge zu ziehen. Aber das Wie soll nochmal umfassend geprüft werden, so Bahnchefin Paller beim gemeinsamen Termin mit Verkehrsminister Schnieder in Berlin. Denn nicht nur die Großbaustelle Hamburg-Berlin hakte. Aktuell wird die Sanierung der vielbefahrenen Strecke Nürnberg-Regensburg diese Woche auch nicht fertig. Tine Klimach, Nachrichtenredaktion.
1: Deutschland ist gespalten in der Frage, ob Geschäfte sonntags öfter öffnen dürfen sollten. 43% der Menschen würden dies befürworten, 50% lehnen es hingegen ab. Das zeigt eine YouGov-Umfrage. Jüngere und Männer stehen einer Lockerung der Sonntagsöffnungen demnach offener gegenüber als Ältere und Frauen. An einem Gymnasium in Oberbayern sind laut Polizei mehrere Menschen verletzt worden. Der mutmaßliche Täter sei nach dem Vorfall in Schongau festgenommen worden, teilte die Polizei mit. Sie geht von einer einstelligen Zahl an Verletzten aus. Schongau ist eine Kleinstadt in Oberbayern mit mehr als 12.000 Einwohnern.
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4: Ja, das ist nicht so richtig doll heute. Also sommerlich, ja, weil es schon warm draußen ist, aber so richtig was von der Sonne gibt es nur ganz, ganz selten zu sehen. Ist die meiste Zeit grau, maximal am Abend kommt es noch ein bisschen für uns durch. Es bleibt aber trocken und tatsächlich auch schön warm. Aktuell 24 Grad, leichtes Lüftchen geht dabei auf der Appleallee, auf der Wilhelmstraße und auch hier bei uns im Studio in der Britta Arena haben wir nachgemessen. Der Antenne Wiesbaden Wettertrend morgen dann, ja, aber dann so richtig. Es gibt den ganzen Tag Sonne und auch bei den Temperaturen wird's wieder leicht wärmer und mehr sommerlich. 29 Grad schaffen wir morgen.
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4: Hallo auf die Straßen, liebe Autofahrer. A60 Rüsselsheim Richtung Mainz zwischen Mainz-Hechtsheim-Ost und dem Kreuz Mainz-Süd 2 Kilometer Stop and Go. A643 Wiesbaden Richtung Mainz zwischen dem Schiersteiner Kreuz und Mainz-Gonsenheim. Da haben wir in beiden Richtungen 3 Kilometer stockenden Verkehr. 10 Minütchen gibt's drauf. Und Schiersteiner Straße statt auswärts hier bei uns in der City stockend bis zur Waldstraße. Hier gerade wegen der Baustelle eine Viertelstunde extra. Und stockender Verkehr auch zwischen Schlangenbad und Wambach. In beiden Richtungen mal 10 Minütchen mehr einplanen.
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4: Da haben wir den Blitzerhänger stehen auf der A-Straße, Ortsausgang Richtung Taunusstein. 30 sind erlaubt auf der Erich-Ollenauer Straße. Hier ein 50er Blitzer und zwischen Erbenheim und Mainz-Kastell auf der B455. Da blitzen sie kurz vor der Autobahn, hier noch Tempo 50.
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4: 4 Minuten nach 4 ist es jetzt. Einen schönen Mittwochnachmittag. Und das ist ja ganz groß heute in den News. Eine große schwedische Möbelhauskette, ja, welche das wohl ist, nimmt jetzt die kultige Malm-Serie aus dem Sortiment. Also den Nachttisch oder die Kommode. Ich würde mal sagen, nicht wegwerfen direkt. Vielleicht oben irgendwie auf dem Dachboden packen. Demnächst gibt es dabei Bares für Rares mit sicher einen Haufen Kohle für. Also kann man vielleicht drauf spekulieren, ich weiß es ja nicht. Hierauf müssen wir übrigens nicht spekulieren. Es ist der einzige Train, der immer pünktlich kommt. Jetzt Drive-by von Train für euren Mittwochnachmittag. Ich bin Tobi Rinker. Hi.

0: Und laut dem Deutschen Wetterdienst werden diese heißen Phasen hier bei uns in Wiesbaden eindeutig zunehmen, um diese Zeit für uns jetzt aber alle erträglicher zu machen. Da hat die Stadt Hitze so ein bisschen den Kampf angesagt und einige Veränderungen geplant. Oberbürgermeister Gerd-Uwe Mende ist überzeugt von den Lösungsvorschlägen.
1: Die vergangene Hitzewelle hatte natürlich bundesweit und auch in Wiesbaden erhebliche Auswirkungen, insbesondere im Bereich des Rettungsdienstes, der im höchsten Maße belastet war. Auch die Krankenhäuser waren belastet und wir hatten ja leider auch eine Reihe von Toten zu verzeichnen. Deswegen ist es uns so wichtig, dass wir jetzt nochmal in die Prävention gehen, dass wir nochmal alle Bürgerinnen und Bürger darauf hinweisen, wie man sich am besten vor Hitze schützt und wie man sich vor allen Dingen darauf einrichtet, wenn man Betagte, also ältere Nachbarinnen und Nachbarn hat, wie man sich um die kümmert, dass man auf sie zugeht, dass man sie in dieser Situation nicht alleine lässt.
0: Ja, einen Aktionsplan gab es schon länger, hat man schon ein bisschen länger in der Schublade gehabt, aber jetzt sollen noch mehr Pläne zum Schutz der Menschen beschlossen werden.
1: Wir haben bereits im Jahr 2024 den Hitzeaktionsplan der Landeshauptstadt Wiesbaden im Magistrat beschlossen. Das ist ein wirklich umfassendes Papier, das nahezu alle Bereiche der Kommunalpolitik umfasst. Ganz praktische Maßnahmen, beispielsweise wie die Entsiegelung vom Elsässer Platz, um tatsächlich mehr Grün in der Stadt zu haben. Aber auch kurzfristige Maßnahmen haben wir ergriffen, beispielsweise die Klimakiste oder die Wassernebelanlagen. Und natürlich geht es uns darum, dass wir auch mit den Rettungsdiensten bis hin zur Wasserversorgung auf extreme Hitze vorbereitet sind. Über allem steht der Schutz der Menschen, damit sie diese Hitzeperioden gut überleben.
0: Gerade kleinere Kinder und ältere Menschen sind von dieser extremen Hitze betroffen.
1: Die besonders gefährdeten Menschengruppen sind halt tatsächlich häufig kleine Kinder, das ist das eine, aber eben auch sehr viele ältere, hochbetagte Menschen, häufig Menschen, die alleine leben, die vielleicht auch in einer gewissen sozialen Isolation leben und die auch über manche Medien nicht mehr gut erreichbar sind. Insofern ist unser Appell tatsächlich, die Informationen über den Hitzeschutz immer wieder über alle Kanäle auszuspielen, um die Menschen abzuholen und ihnen zu verdeutlichen, wie wichtig es ist, sich selbst zu schützen. Und wir haben deswegen eine Maßnahme ganz konkret ergriffen. Wir werden jetzt nochmal an alle Wiesbadener Haushalte einen Flyer zum Thema Hitzeschutz verteilen.
0: Und für die Zukunft sind da noch weitere wichtige Aktionen geplant.
1: Wir haben natürlich daraus gelernt, dass wir uns vorbereiten müssen auf solche Lagen. Das betrifft zum einen den Rettungsdienst. Dazu gehört, dass wir dafür Sorge tragen wollen, dass wenn irgendwo Kinderbetreuung nicht stattfindet und davon Rettungskräfte dann eine Notbetreuung anbieten. Allerwichtigste in der Umsetzung ist uns allerdings momentan die Kommunikation. Wir haben eben wieder feststellen müssen, dass selbst die einfachsten Maßnahmen zum Hitzeschutz nicht bei allen bekannt sind. Deswegen haben wir unser Informationsangebot ausgeweitet. Ganz wichtig ist auch das persönliche Gespräch, das Aufeinanderzugehen. Das wollen wir mit unseren Aktivitäten von heute forcieren.
0: Das sagt Oberbürgermeister Gerd-Uwe Mende. Die Maßnahmen sollen auf die nächsten Hitzewellen vorbereiten. Aber wichtig ist natürlich trotzdem, dass wir alle gut aufeinander aufpassen. Jeder Einzelne ist in so einer hitzigen Phase dann auf jeden Fall gefragt.

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1: Und deswegen schauen wir jetzt um 20 Minuten nach 4 mal auf den aktuellen Goldpreis. Und der liegt im Moment bei 114,28 € pro Gramm Gold. Das Gramm Silber geht weg für 1,64 €.
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5: Im Studio Robert Schäfer. Das Land Hessen investiert in den kommenden Jahren knapp 1 Milliarde Euro in die Sanierung und Erhaltung seiner Landesstraßen. Das meldet das Verkehrsministerium in Wiesbaden. Bis 2030 sollen insgesamt rund 450 Kilometer Straßen erneuert und über 300 Maßnahmen umgesetzt werden. Der Schwerpunkt liegt auf der Sanierung bestehender Infrastruktur, insbesondere auf maroden Straßen, Brücken und Bauwerken. Besonders berücksichtigt werden stark belastete Strecken sowie sanierungsbedürftige Straßen im ländlichen Raum. Die Investitionen seien wichtig für sichere Wege im Alltag und für leistungsfähige Transportverbindungen für Unternehmen, so Hessens Verkehrsminister Kavi Mansouri. Die Stadt Wiesbaden verstärkt ihren Hitzeschutz. Hintergrund sind Prognosen, nach denen Hitzewellen in den kommenden Jahren deutlich häufiger auftreten werden. Die Stadt hat dafür einen Verwaltungsstab eingerichtet und bietet an Tagen mit mehr als 30 Grad einen klimatisierten Aufenthaltsraum im Rathaus an. Außerdem startet ein Hitzetelefon, das Fragen rund um den Schutz vor hohen Temperaturen beantwortet. Gleichzeitig appelliert die Stadt an die Bevölkerung, besonders auf ältere Menschen, Kinder und gesundheitlich Vorbelastete zu achten. Die hessische Landeshauptstadt Wiesbaden will ein Zeichen gegen Atomwaffen setzen. Dafür wird morgen am Rathaus die Flagge des weltweiten Bündnisses Mayors for Peace gehisst. Mit der Aktion erinnert Wiesbaden an ein Gutachten des Internationalen Gerichtshofs von 1996, das den Einsatz von Atomwaffen grundsätzlich als völkerrechtswidrig bewertet. Das von Hiroshima gegründete Netzwerk setzt sich weltweit für nukleare Abrüstung und ein friedliches Miteinander ein. Ihm gehören mehr als 8500 Städte in rund 170 Ländern an. Die Platterstraße in Wiesbaden-Nordost ist auf Höhe der Hausnummer 120 in beide Richtungen gesperrt. Das teilt die Stadt Wiesbaden mit. Grund ist ein Wasserrohrbruch. Der Straßenaufbau ist auf einer Länge von 20 Metern beschädigt. Das Wasser wurde mittlerweile im Bereich zwischen Rembrandtstraße und Klingerstraße abgeriegelt. Auch der Busverkehr der Linie 6 ist von der Sperrung betroffen. Die Busse werden umgeleitet. Mehrere Haltestellen, darunter Michelsberg, Adlerstraße und Rotstraße, entfallen vorübergehend. Fahrgäste müssen mit längeren Fahrzeiten rechnen. Wie lange die Sperrung dauert, ist derzeit noch offen. In Wiesbaden-Südost ist ein 30-jähriger Mann in der Nacht zum Dienstag von zwei unbekannten Tätern angegriffen und leicht verletzt worden. Nach Polizeiangaben wird der Mann gegen 20 nach 2 zunächst beleidigt und anschließend mit einem Faustschlag ins Gesicht getroffen. Die Angreifer haben weiter auf ihn eingeschlagen und getreten, bis Zeugen zu Hilfe gekommen sind und die Täter in Richtung Biebricher Allee geflüchtet sind. Beide wurden als männlich, etwa 20 bis 25 Jahre alt und auffällig dünn beschrieben. Der erste Täter soll ca. 1,75 Meter groß sein und ein weißes Deutschland-Trikot, eine blaue kurze Hose sowie eine schwarze Umhängetasche getragen haben. Der zweite wurde als etwa 1,80 Meter groß mit braunen Haaren beschrieben. Er soll ein braunes Hemd und eine Jeans getragen haben. Die Polizei bittet potenzielle Zeuginnen und Zeugen um Hinweise.
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6: Das ist doch relativ grau heute, also so ein grauer Sommertag, würde ich sagen, weil kalt ist es nicht draußen. Sonne lässt nur irgendwie von sich grüßen, weil die irgendwo hinter den Wolken versteckt ist. Schon den kompletten Tag ab und an blinzelt sie mal so ein bisschen raus, aber naja, was soll ich sagen? Es bleibt bewölkt, gegen Abend kommt noch ein bisschen Sonne dazu. Dazu messen wir aktuell 25 Grad am Hauptbahnhof, auf dem Kranzplatz und auch hier bei unserem Studio in der Britta Arena. In der Nacht kühlt es runter, ja, ein bisschen, allerdings nicht allzu sehr. 20 Grad schaffen wir da. Und dann sind wir bei morgen, der Antenne Wiesbaden-Wettertrend. Morgen, der Donnerstag, das wird ein richtig schöner Sommertag. Können wir uns drauf freuen. Den ganzen Tag Sonnenbrillenwetter bei maximal 29 Grad und ganz, ganz viel Sonne.
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6: Es ist kurz nach halb fünf, hallo auf die Straßen A60 Rüsselsheim Richtung Mainz. Da geht's los zwischen Mainz-Hechtsheim Ost und dem Kreuz Mainz-Süd. 2 Kilometer stockend. A66 Frankfurt Richtung Wiesbaden. Zwischen Biebrich und dem Schiersteiner Kreuz 2 Kilometer Stop and Go, dadurch 10 Minuten plus. A643 Wiesbaden Richtung Mainz. Zwischen dem Schiersteiner Kreuz und Mainz-Gonsenheim. Da haben wir in beiden Richtungen knapp 3 Kilometer rumgestocke. Auch hier jeweils mal so 10 Minütchen draufpacken. Dann zwischen Schlangenbad und Bambach, da die Landstraße in beiden Richtungen eine Viertelstunde Anstehzeit und bei uns in der City Wiesbadener Straße statt auswärts, da stockt es bis zur Waldstraße. Schuld ist die Baustelle, Viertelstunde dauert es auch hier länger.
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6: Da steht der erste auf der Erich-Ollnauer Straße. 50 Dürfter und zwischen Erbenheim und Mainz-Kastell auch da runterbremsen im Moment. Auf der B455 blitzen sie kurz vor der Autobahn. 50 sind erlaubt und zu guter Letzt auf der A3 Frankfurt Richtung Köln bzw. umgekehrt Köln Richtung Frankfurt zwischen Bad Camberg und Innstein. Hier Tempo 120. Staus und Blitzer immer bei uns durchgeben. Entweder anrufen oder WhatsApp schreiben unter der Wiesbaden 952 69 8 und nochmal die 69.
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0: Flavormax am Mittwochnachmittag. Es ist 16:42 und heute setzt Wiesbaden ein ganz besonderes Zeichen für Frieden und ist damit Teil von einer internationalen Bewegung.
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0: So, und jetzt nochmal von vorne. Wie jeden Tag haben wir Wiesbaden natürlich auch heute wieder in Zahlen für euch. Und unsere Zahl des Tages, das ist heute die 900. 900 Städte in ganz Deutschland gehören zum internationalen Bündnis Majors of Peace. Das ist ein Friedensbündnis, ne? Und eine dieser Städte ist Wiesbaden. Und genau das zeigt die Landeshauptstadt ab heute auch ganz, ganz sichtbar. Vor dem Rathaus wird nämlich die Flagge vom Friedensnetzwerk gehisst. Mit der Aktion setzt Wiesbaden ein Zeichen gegen Atomwaffen und für eine friedlichere Welt. Und der Flaggentag, der erinnert an ein Gutachten des Internationalen Gerichtshofs von 1996, das den Einsatz und die Androhung von Atomwaffen grundsätzlich als völkerrechtswidrig eingestuft hat. Das Netzwerk Majors for Peace ist 1982 in Hiroshima gegründet worden und zählt inzwischen mehr als 8500 Städte auf der ganzen Welt. Wiesbaden reiht sich damit in eine internationale Bewegung ein, die sich für nukleare Abrüstung und ein friedliches Miteinander stark macht. In Deutschland unterstützen, wie gesagt, 900 Städte und eine davon sind wir hier in Wiesbaden. Die 900 beste Wege, heute unsere Wiesbaden-Zahl des Tages.
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1: Ich bin Dirk Zeichler. Bei einer möglichen Amoktat an einem Gymnasium in Oberbayern sind laut einer Polizeisprecherin mindestens 2 Mädchen schwer verletzt worden. Die beiden seien ins Krankenhaus gebracht worden, sagte die Sprecherin.
2: Es gibt mehrere Verletzte. Der mutmaßliche Täter sei festgenommen worden, hieß es. Zudem deutet der Vorfall auf eine Amoklage hin. Was genau sich an der Schule zutrug, ist noch unklar, ebenso wie viele Menschen wie schwer verletzt wurden. Das werde derzeit noch abgeklärt. Zuvor hieß es, der Bereich um die Schule solle gemieden werden. Schongau ist eine Kleinstadt am Ufer des Lechs im westlichen Oberbayern mit mehr als 12.000 Einwohnern. Fabian Schaffer, Nachrichtenredaktion.
1: Die von Russland angegriffene Ukraine hat beim NATO-Gipfel in Ankara eine neue Zusage für milliardenschwere Militärhilfen erhalten. Für dieses Jahr sagen Verbündete 70 Milliarden Euro für Ausrüstung, Unterstützung und Ausbildung zu. 2027 soll die Militärhilfe mindestens auf diesem Niveau fortgesetzt werden. Das geht aus der am Nachmittag von den Staats- und Regierungschefs angenommenen Gipfelerklärung hervor. Die Deutsche Bahn will ihr großes Sanierungsprogramm für die wichtigen Strecken auf den Prüfstand stellen. Insgesamt sollen Kosten und Zeitabläufe nochmal kontrolliert werden, sagte Verkehrsminister Schnieder.
3: Die Deutsche Bahn will bis Mitte der 2030er Jahre rund 40 besonders wichtige Strecken komplett sanieren. Das heißt auch längere Vollsperrungen. Im Detail entwickelt die Bahn schon jetzt für jede Strecke etwas unterschiedliche Pläne, um die Baumaßnahmen nicht in die Länge zu ziehen. Aber das Wie soll nochmal umfassend geprüft werden, so Bahnchefin Paller beim gemeinsamen Termin mit Verkehrsminister Schnieder in Berlin. Denn nicht nur die Großbaustelle Hamburg-Berlin hakte. Aktuell wird die Sanierung der vielbefahrenen Strecke Nürnberg-Regensburg diese Woche auch nicht fertig. Tine Klimach, Nachrichtenredaktion.
1: Angesichts der Folgen des Irankriegs senkt der Internationale Währungsfonds erneut seine Wachstumsprognosen für die deutsche Wirtschaft. Bis einschließlich 2027 dürfte sich die Bundesrepublik schwächer entwickeln als gedacht, teilte die Organisation mit Sitz in Washington mit. Für das laufende Jahr rechnen die Experten nun mit einem Plus von 0,7%.
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4: Es lockert gerade so ein bisschen auf, paar weniger Wolken sind am Start, dadurch kommt teilweise die Sonne ganz gut zur Geltung, Richtung Abend dann später sowieso nochmal überall. Es bleibt auch weiter trocken und bei den Temperaturen ist es angenehm sommerlich, teilweise auch ein böiger Wind, der da mit dabei ist und der das Ganze auch nochmal ein bisschen erträglich macht, wobei so erträglich muss gar nicht gemacht werden, es sind 25 Grad, das ist ein sehr, sehr durchschnittlicher Sommertag mit sehr, sehr durchschnittlichen Sommertemperaturen. Gemessen haben wir die für euch auf der Apple-Allee auf der Wilhelmstraße und auch hier bei uns am Studio in der Britta-Arena. Der Antenne Wiesbaden-Wetter-Trend, morgen dann aber so richtig Sommer. Es ist den ganzen Tag sommerlich warm und ganz, ganz viel Sonne gibt's für uns bei bis zu 29 Grad.
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4: Hallo auf die Straßen, liebe Autofahrer. A60 Rüsselsheim Richtung Mainz, zwischen Mainz-Hechtsheim im Ost und dem Kreuz Main-Süd im Moment mit 2 Kilometer stockendem Verkehr. A66 Richtung Wiesbaden zwischen Biebrich und dem Schiersteiner Kreuz 2 Kilometer Stop and Go. 10 Minuten gibt's drauf. A643 Wiesbaden Richtung Mainz zwischen dem Schiersteiner Kreuz und Mainz-Gonsenheim. Die haben in beiden Richtungen 3 Kilometer Rumgestocker. Auch hier so um die 10 Minütchen mehr einplanen. Und die längste Meldung aus der Wiesbadener City ist die Schiersteiner Straße beim Rausfahren. Stockend bis zur Waldstraße und dadurch im Moment 20 Minuten extra Fahrzeit. Schuld ist die Baustelle und zwischen Schlangenbad und Bambach, da haben wir in beiden Richtungen auch noch mal 1/4 Stunde, die ihr mehr drauf planen müsst.
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4: Teilweise also ein bisschen mehr los auf den Straßen, da wo es geht. Trotzdem nicht zu schnell fahren. Auf der A-Straße, Ortsausgang Richtung Taunusstein. Hier immer noch der Blitzerhänger bei 30. Auf der Erich-Ollenauer Straße haben wir einen 50er Blitzer und zwischen Erbenheim und Mainz-Kastell auf der B455. Da blitzen sie kurz vor der Autobahn, hier auch an Tempo 50 halten.
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4: Ganz genau.
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4: 5 nach 5 haben wir jetzt und das heißt für ganz, ganz viele von euch und vor allem für die, die noch nicht im Urlaub sind oder vielleicht auch schon wieder zurück. Feierabend in der schönsten Stadt der Welt und genau so machen wir es. Schluss für heute. Für heute ist Schicht im Schacht. Jetzt freuen wir uns alle zusammen auf einen ganz entspannten Abend hoffentlich. Zusammen mit ihm hier, mit Paul Kalkbrenner, genau, mit Paul Kalkbrenner, super lässig zum Reinstarten in euren Feierabend. Das ist Sky and Send und ich bin Tobi Rinker und ich gehe gleich nochmal richtige Aussprache üben von DJs, gell? 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
1: Bei mir heute zu Gast Peter Vollmer, Fachanwalt für Erbrecht und auch Notar. Du kennst dich aus, gut.
2: Einen wunderschönen guten Morgen, lieber Andi.
1: Schön, dass du wieder hier bist. Und wenn wir beim Erbrecht sind, es hört sich komisch an, aber ich fange jetzt mal so an. Was ist denn, wenn jemand sagt, nee, Erbe, das will ich nicht? Ich meine, klar, man kann natürlich auch Sachen vererbt bekommen, Schulden vererbt bekommen, von denen weiß man, will ich nicht haben. Aber vielleicht kennst du ja auch einen Fall aus der Praxis, wo jemand gesagt hat, nee, damit will ich gar nichts zu tun haben, mit diesem Vermögen.
2: Das Stichwort lautet Ausschlagung eines Erbes. Und ja, da ist natürlich der Regelfall, wie von dir erwähnt, ja, der, dass man fürchtet oder vielleicht sogar weiß, ja, genau, dass im Nachlass nur Schulden sind. Ja. Aber es kommt tatsächlich auch schon mal vor, dass jemand ein Erbe ausschlägt. So einen Fall hatte ich mal noch zu D-Mark-Zeiten. Da ging es nur um ein paar Millionen.
1: Ach jo,
2: und kann man mal ausschlagen. Ausschlagen wollte und das dann auch getan hat, der wollte mit dem Blutvermögen nichts zu tun haben.
1: Okay, okay.
2: Kann man machen. Also eine bestimmte Motivation, einen bestimmten Grund für eine Ausschlagung braucht man grundsätzlich nicht. Der Gesetzgeber zwingt einen nicht dazu.
1: Man muss nicht erben, wenn man nicht will. Die Frage ist, wo geht das Geld dann hin oder die Schulden?
2: Grundsätzlich geht es dann an den Nächsten in der gesetzlichen Erbfolge. Mhm. Du erinnerst dich an diese Kaskaden, ja, die wir schon mal miteinander besprochen haben. Und ganz am Ende steht der Staat, der Fiskus genauer gesagt, vertreten durch die Oberfinanzdirektion und die kann nicht ausschlagen. Die könnte dann allerdings, das ist auch ein Thema, wenn man das mal verpasst haben sollte, rechtzeitig auszuschlagen, dafür gibt es kurze Fristen, dann kann man die Haftung auch noch auf den Nachlass beschränken, also keiner muss Gefahr laufen oder fürchten, dass er die Schulden der Altvorderen wirklich am Ende des Tages bezahlen muss. Man muss halt nur handeln.
1: Wie mache ich es denn in der Praxis dann?
2: Ausschlagen kann man entweder am Amtsgericht seines Wohnsitzes oder beim Amtsgericht des entsprechenden Erblassers oder man geht zum Notar oder der Notarin, beglaubigt dort die Unterschrift unter einer Ausschlagungserklärung und das muss dann aber beim Amtsgericht zugehen, entweder dem Wohnsitzgericht oder dem Erblassergericht. Das ist, nennt man eine sogenannte amtsempfangsbedürftige Willenserklärung und wenn die nicht beim Amtsgericht eingeht, ja, dann hat man nicht rechtzeitig ausgeschlagen. Kurze Frist übrigens, 6 Wochen, das ist heftig.
1: Ui, das wäre jetzt meine Frage gewesen.
2: Mit Kenntnis davon, dass man Erbe geworden ist, muss man ruckzuck das entscheiden. Wird momentan diskutiert im Gesetzgebungsverfahren, ob das nicht eventuell verlängert, weil wenn zum Beispiel der Erblasser im Ausland gelebt hat oder der Erbe, dann sind es 6 Monate. Okay. Reicht übrigens nicht aus, dass man auf Fuerteventura 2 Wochen Urlaub gemacht hat oder so. Das reicht dafür nicht. Also muss man zackig agieren.
1: Super interessantes Thema. Wenn ihr mehr dazu wissen wollt oder Infos braucht, selbst vielleicht in der Lage seid, wendet euch immer gerne an den Anwalt eures Vertrauens.
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1: Im Studio Robert Schäfer.
2: Auf der B455 zwischen der A671 bei Mainz-Kastell und der Ausfahrt Wiesbaden-Fort-Bieler beginnen morgen die eigentlichen Sanierungsarbeiten. Das teilt Hessen Mobil mit. Die Bundesstraße bleibt während der Bauarbeiten in beide Richtungen befahrbar. Autofahrer müssen sich jedoch bis voraussichtlich Anfang Oktober auf Behinderungen einstellen. Im Baustellenbereich werden die Fahrspuren verengt, der Verkehr wird teilweise umgeleitet und die Geschwindigkeit reduziert. Zudem sind an der A671 bei Mainz-Kastell zwei Auffahrtsrampen gesperrt, Umleitungen sind ausgeschildert. In Wiesbaden werden derzeit mehrere öffentliche Toilettenanlagen erneuert. Wie die Stadt mitteilt, sind die neuen Anlagen künftig kostenfrei nutzbar und verfügen zusätzlich über einen Trinkwasserspender sowie eine Sprühnebelanlage für heiße Tage. Den Anfang macht die neue Toilettenanlage am Hans-Römer-Platz in Schierstein, die voraussichtlich Anfang August eröffnet wird. Bis spätestens Oktober sollen außerdem 7 weitere Standorte neue Anlagen erhalten. Während der Bauarbeiten wären die bisherigen Toiletten dort vorübergehend außer Betrieb genommen. Das Schwimmbad des Mainzer Schwimmvereins in Mainz-Mombach wird in diesem Sommer zur Freilichtbühne. Das Galli-Theater Wiesbaden zeigt dort im Juli und August 3 Märchenstücke für Kinder und Familien sowie die Open-Air-Komödie Die Mama-Männer. Den Auftakt macht morgen das Märchen Rapunzel. Los geht es um 16 Uhr. Im Wiesbadener Landesmuseum gibt es morgen wieder einen Vortrag der Reihe Kunst und Religion. Die Kunsthistorikerin Dr. Simone Husemann und der Theologe Dr. Stefan Scholz betrachten und interpretieren jeden Monat ein Bild aus dem Museum unter künstlerischen und theologischen Gesichtspunkten. Diesmal geht es unter dem Motto Liebesreigen um das Bild Venus mit Gefolge von Pietro Liberi. Eine Anmeldung ist nicht erforderlich, los geht es um 18.30 Uhr. In Wiesbaden-Südost ist ein 30-jähriger Mann in der Nacht zum Dienstag von 2 unbekannten Tätern angegriffen und leicht verletzt worden. Nach Polizeiangaben wird der Mann gegen 2:20 zunächst beleidigt und anschließend mit einem Faustschlag ins Gesicht getroffen. Die Angreifer haben weiter auf ihn eingeschlagen und getreten, bis Zeugen zu Hilfe gekommen sind und die Täter in Richtung Biebricher Allee geflüchtet sind. Beide wurden als männlich, etwa 20 bis 25 Jahre alt und auffällig dünn beschrieben. Der erste Täter soll ca. 1,75 Meter groß sein und ein weißes Deutschland-Trikot, eine blaue kurze Hose sowie eine schwarze Umhängetasche getragen haben. Der zweite wurde als etwa 1,80 Meter groß mit braunen Haaren beschrieben. Er soll ein braunes Hemd und eine Jeans getragen haben. Die Polizei bittet potenzielle Zeuginnen und Zeugen um Hinweise.
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3: Also kriegen wir doch noch ein bisschen Sonne ab. Ein paar dicke Wolken haben sich verzogen und dadurch hat die Sonne jetzt ein bisschen Platz zum Durchkommen. Und das guckt sich doch auch direkt viel freundlicher an. Also ein bisschen Restsommer zum Ende des Tages gibt's für uns auch jetzt um kurz nach 5:30. Das bleibt auch genau so. Hier und da kommt sogar noch ein bisschen mehr Sonne raus. Von daher sehr, sehr freundlicher Abend bei aktuell 25 Grad gemessen am Schiersteiner Hafen und am Luisenplatz. Und hier bei uns am Studio in der Britta Arena sind es 24 jetzt im Moment. In der Nacht wird es ein bisschen kühler, aber nicht so wirklich. 20 Grad, so dann das Maximum heißt, ja, also ähnlich wie tagsüber, aber tagsüber war es ja jetzt auch nicht so knallerheiß. Morgen ändert sich das ein bisschen, der Antenne Wiesbaden-Wettertrend. Morgen wird es nämlich ein richtig, richtig schöner Sommertag. Den ganzen Tag Sonnenbrillenwetter bei maximal 29 Grad und Sonne von früh bis spät.
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3: Es ist kurz nach 6:30, hallo auf die Straßen und Vorsicht auf der A60 Mainz Richtung Rüsselsheim, Höhe Rüsselsheim Mitte. Im Moment eine ungesicherte Unfallstelle auf der Beschleunigungsspur. Weiter geht's auf die A643 Richtung Mainz zwischen dem Schiersteiner Kreuz und Mainz-Mombach, beziehungsweise auch in der Gegenrichtung 2 Kilometer stockend. Zwischen Schlangenbad und Wambach, da haben wir in beiden Richtungen 10 bis 15 Minuten Wartezeit, auch hier stockender Verkehr. In der Wiesbadener City, die Schiersteiner Straße stadtauswärts stockend bis zur Waldstraße und Gustav-Stresemann-Ring Richtung Hauptbahnhof. Beides 10 Minuten anstehen, beides mal wegen Bauarbeiten aktuell. Antenne Wiesbaden wünscht euch eine gute und sichere Fahrt.
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3: Es blitzt heute Nachmittag auf der Erich-Ollenauer Straße Tempo 50 auf der A-Straße Ortsausgang Richtung Taunusstein. Hier nur 30 fahren und zwischen Erbenheim und Mainz-Kastell auf der B455 stehen sie auch kurz vor der Autobahn. Tempo 50 sind hier angesagt.
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3: Ein Gute!

0: 20 vor 6 haben wir durch. Hier ist Antenne Wiesbaden mit Tokyo Hotel. Und heute Abend schon was vor?
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0: Ja, falls nicht, haben wir die passenden Alternativen. Genuss für alle Sinne erwartet euch bei der milden Sorte im Schlachthof Kesselhaus. Serviert wird da ein Viergang-Überraschungsmenü und dazu gibt's die passende musikalische Begleitung ausgewählt. Von der Küche, das beliebte Veranstaltungsformat, das findet jetzt bereits zum 190. Mal schon statt, also ist ein voller Erfolg. Einlass heute Abend um 19:30 Uhr, Beginn 20 Uhr und Tickets kosten 42 Euro pro Person. Und wer lieber vegetarisch genießen will, der kann das Menü bei der Vorbestellung entsprechend auch schon auswählen. Kunstfans, die kommen ja seit gestern im Wiesbadener Rathaus voll auf ihre Kosten, da die Künstlerin Petra Landau ihre neue Ausstellung Lebensimpulse 2.0 eröffnet. In ihren abstrakten Werken, da verarbeitet sie persönliche Erfahrungen, Emotionen, unterschiedliche Perspektiven, ja alles irgendwie das. Entstanden sind deswegen ausdrucksstarke Bilder, die zum Nachdenken anregen und ganz, ganz viel Raum für eigene Interpretationen lassen. Die Ausstellung ist bis zum 17. Juli hier bei uns im Wiesbadener Rathaus zu sehen. Der Eintritt ist frei und ja, vielleicht für den Rest des Tages nochmal schnell durchhuschen und sich ein bisschen inspirieren lassen. Außergewöhnliches Kino haben wir auch noch. Das gibt's heute Abend in der Caligari Filmbühne gezeigt. Wird Resurrection vom gefeierten chinesischen Regisseur Bi Jan. Der bildgewaltige Fantasyfilm, der entführt das Publikum in eine Zukunft, in der Menschen das Träumen aufgegeben haben, um ewig zu leben. Ein junger Namenloser, der macht sich daraufhin eine faszinierende Reise durch Zeit und Raum und um die Träume vor dem Vergessenen zu bewahren. Irgendwie romantisch, ne? Also los geht das Ganze heute um 19 Uhr in der Caligari Filmbühne hier bei uns in Wiesbaden. Eintritt kostet 10 Euro und für was auch immer ihr euch entscheidet, wir wünschen euch ganz viel Spaß dabei.
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1: Ich bin Dirk Zeitler. Die Blockade der Straße von Hormuz führt zu höheren Spritpreisen und einer höheren Inflation. Der Internationale Währungsfonds senkt deswegen erneut seine Erwartungen für Deutschland.
2: Der Trend geht abwärts. Für Deutschland rechnet der Internationale Währungsfonds nur noch mit einem Plus von 0,7% für das laufende Jahr und 1% für das nächste. Beim Blick auf die Weltwirtschaft müssen zwar auch Abstriche gemacht werden, allerdings sieht es ein bisschen rosiger aus. So erwartet der IWF ein Wachstum von 3% und im nächsten Jahr sogar 3,4%. Aus den USA, Tina Eck.
1: Die NATO-Staaten haben bei ihrem Gipfeltreffen in Ankara neue Rüstungsverträge im Umfang von mehr als 50 Milliarden US-Dollar angekündigt. Im Text der Abschlusserklärung heißt es zudem, man verpflichte sich dazu, die gemeinsamen Produktionskapazitäten auszubauen und mit der Industrie zusammenzuarbeiten, um Innovationen zu beschleunigen. Die Investitionen sollen insbesondere dazu beitragen, der langfristigen Bedrohung entgegenzutreten, die Russland für die euroatlantische Sicherheit und Stabilität darstelle. Bei einer möglichen Amoktat an einem Gymnasium in Oberbayern sind laut einer Polizeisprecherin mindestens 2 Mädchen schwer verletzt worden. Der festgenommene Täter war nach Worten des Innenministers des Bundeslandes Herrmann nach ersten Erkenntnissen auch mit einer Schusswaffe bewaffnet.
3: Es gibt mehrere Verletzte. Der mutmaßliche Täter sei festgenommen worden, hieß es. Zudem deutet der Vorfall auf eine Amoklage hin. Was genau sich an der Schule zutrug, ist noch unklar, ebenso wie viele Menschen wie schwer verletzt wurden. Das werde derzeit noch abgeklärt. Zuvor hieß es, der Bereich um die Schule solle gemieden werden. Schongau ist eine Kleinstadt am Ufer des Lechs im westlichen Oberbayern mit mehr als 12.000 Einwohnern. Fabian Schaffer, Nachrichtenredaktion.
1: Das Vertrauen in die Deutsche Bahn hat in den vergangenen Jahren schwer gelitten. Der bundeseigene Konzern hat sich daher zum Ziel gesetzt, mit 3 Maßnahmenpaketen schnell für bessere Stimmung unter den Fahrgästen zu sorgen. Bahnchefin Paller und Verkehrsminister Schnieder stellten ihren Weg zu einer besseren Kundenkommunikation vor. Im Mittelpunkt dabei stehen KI-Lösungen, vor allem aber soll auf allen Kanälen künftig gleichzeitig dieselbe Information verbreitet werden.
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4: Das ist ganz nett jetzt am Abend. Da kommt teilweise ganz gut die Sonne nochmal durch. Klar, ein paar Wölkchen sind noch mit dabei, aber die sind komplett harmlos. Es bleibt weiter trocken und über den Abend auch immer mal wieder richtig schön sonnig. Also zum Feierabend im Garten oder auf der Terrasse vielleicht sogar nochmal einen Grill anwerfen. Wer weiß, das eignet sich alles super. Bei den Temperaturen sind wir auch noch bei 24 Grad jetzt im Moment am Kallebad und auf der Appleallee. Genauso hier bei uns am Studio in der Britta Arena. In der Nacht, da haben wir Temperaturen um die 20 Grad, also es kühlt nicht so richtig runter, aber es ist trotzdem voll in Ordnung. Der Antenne Wiesbaden-Wettertrend morgen dann aber. Ja, richtig sonnig, es gibt den ganzen Tag Sonne satt und auch bei den Temperaturen wird es leicht wärmer, bis zu 29 Grad schaffen wir.
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4: Hallo auf die Straßen, liebe Autofahrer. 2 Meldungen habe ich noch. Einmal A643 Wiesbaden Richtung Mainz zwischen dem Schiersteiner Kreuz und Mainz-Mombach. Da haben wir stockenden Verkehr in beiden Richtungen. Plant man so 10 extra Minütchen ein und zwischen Schlangenbad und Bambach auch in beiden Richtungen rumgestocke. Hier 10 bis 15 Warteminuten.
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4: Blitzer haben wir auch noch, und zwar einen auf der A-Straße Ortsausgang Richtung Taunusstein. Tempo 30 hier einhalten, und falls du noch einen Blitzer entdeckt hast, ruf gerne an oder schreib ihn uns per WhatsApp an die Wiesbaden 952 69 8 69.
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4: Ja, guten Abend, würde ich sagen. Es ist 6:04. Wir wünschen euch einen ganz entspannten Feierabend. Pünktlich dazu ist ja auch die Sonne nochmal rausgekommen. Also, gell, hätte teilweise gar keiner mehr mit gerechnet. Wir freuen uns. Und wir freuen uns jetzt auch auf Ed Sheeran. Richtig cooler Sound für euch am Mittwochabend. Das ist Bad Habits und ich bin Tobi Rinker. Hi.

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R.E.M. Man on the Moon. Hier ist Antenne Wiesbaden am Mittwochabend. Und es ist ja nochmal richtig schön geworden. Heißt, vielleicht geht's nochmal raus mit den Kids auf den Spielplatz. Und endlich darf auch da wieder gerutscht, geschaukelt und geklettert werden.

0: vorhanden und umso wichtiger ist es, dass dieser Spielplatz jetzt wieder offen ist. Da waren viele Spielgeräte in die Jahre gekommen und die mussten aus Sicherheitsgründen abgebaut werden und das war kein dauerhafter Zustand und deswegen haben wir diesen Spielplatz, weil er eben auch für möglichst viele Kinder nutzbar sein soll, wieder auch eröffnet. Der Spielplatz hat rund 400.000 Euro gekostet und wir haben dafür 6 Monate Bauzeit gehabt und das ist eine Investition in Kinder, in Familien und auch in die Lebensqualität. Wir konnten auch die vorhandenen Bäume erhalten, gibt hier viel Schatten und das macht auch den Spielplatz an heißen Tagen zu einem angenehmen Aufenthaltsort für alle in Frauenstein.
1: Ja, einen besonderen Fokus hat man bei der Neugestaltung eben auf Inklusion gelegt. Jetzt gibt es ganz spannende Spielangebote, wie zum Beispiel...
0: Dieser Spielplatz soll für möglichst viele Kinder nutzbar sein und deshalb haben wir großen Wert auf das Thema Inklusion gelegt. Es gibt beispielsweise ein Karussell, auf das auch Rollstühle fahren können. Und etwas Besonderes ist diese Kommunikationstafel mit den vielen kleinen Symbolen. Die unterstützt Kinder, die sich sprachlich eingeschränkt mitteilen können. Und es ist auch die erste auf einem Wiesbadener Spielplatz. Und auch die Wege wurden so gestaltet, dass sie auch mal mit Rollstühlen befahrbar sind. Damit wird der Spielplatz für alle besser nutzbar.
1: Und der neue Spielplatz, der hat auch schon richtig viele Fans. Die Kids sind total begeistert. Er hier zum Beispiel.
2: Also ich finde eigentlich das Karussell ganz gut. Da kann man schon gut hinlegen und die Schaukel, ich meine die Rutsche, das ist der Sonne. Und eigentlich auch die Bank da vorne.
1: Ja, also richtig viel, super auf jeden Fall. Und jetzt heißt es eigentlich nur spielen, klettern und ausprobieren. Der Spielplatz hier bei uns an der Quellbornstraße in Frauenstein ist ab sofort geöffnet und zwar für alle. Super Sache.

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5: Im Studio Robert Schäfer. Das Land Hessen investiert in den kommenden Jahren knapp 1 Milliarde Euro in die Sanierung und Erhaltung seiner Landesstraßen. Das meldet das Verkehrsministerium in Wiesbaden. Bis 2030 sollen insgesamt rund 450 Kilometer Straßen erneuert und über 300 Maßnahmen umgesetzt werden. Der Schwerpunkt liegt auf der Sanierung bestehender Infrastruktur, insbesondere auf maroden Straßen, Brücken und Bauwerken. Besonders berücksichtigt werden stark belastete Strecken sowie sanierungsbedürftige Straßen im ländlichen Raum. Die Investitionen seien wichtig für sichere Wege im Alltag und für leistungsfähige Transportverbindungen für Unternehmen, so Hessens Verkehrsminister Kawi Mansouri. Die Stadt Wiesbaden verstärkt ihren Hitzeschutz. Hintergrund sind Prognosen, nach denen Hitzewellen in den kommenden Jahren deutlich häufiger auftreten werden. Die Stadt hat dafür einen Verwaltungsstab eingerichtet und bietet an Tagen mit mehr als 30 Grad einen klimatisierten Aufenthaltsraum im Rathaus an. Außerdem startet ein Hitzetelefon, das Fragen rund um den Schutz vor hohen Temperaturen beantwortet. Gleichzeitig appelliert die Stadt an die Bevölkerung, besonders auf ältere Menschen, Kinder und gesundheitlich Vorbelastete zu achten. Die hessische Landeshauptstadt Wiesbaden will ein Zeichen gegen Atomwaffen setzen. Dafür wird morgen am Rathaus die Flagge des weltweiten Bündnisses Mayors for Peace gehisst. Mit der Aktion erinnert Wiesbaden an ein Gutachten des Internationalen Gerichtshofs von 1996, das den Einsatz von Atomwaffen grundsätzlich als völkerrechtswidrig bewertet. Das von Hiroshima gegründete Netzwerk setzt sich weltweit für nukleare Abrüstung und ein friedliches Miteinander ein. Ihm gehören mehr als 8500 Städte in rund 170 Ländern an. Die Platterstraße in Wiesbaden-Nordost ist auf Höhe der Hausnummer 120 in beide Richtungen gesperrt. Das teilt die Stadt Wiesbaden mit. Grund ist ein Wasserrohrbruch. Der Straßenaufbau ist auf einer Länge von 20 Metern beschädigt. Das Wasser wurde mittlerweile im Bereich zwischen Rembrandtstraße und Klingerstraße abgeriegelt. Auch der Busverkehr der Linie 6 ist von der Sperrung betroffen. Die Busse werden umgeleitet, mehrere Haltestellen, darunter Michelsberg, Adlerstraße und Rotstraße, entfallen vorübergehend. Fahrgäste müssen mit längeren Fahrzeiten rechnen. Wie lange die Sperrung dauert, ist derzeit noch offen. In Wiesbaden-Südost ist ein 30-jähriger Mann in der Nacht zum Dienstag von zwei unbekannten Tätern angegriffen und leicht verletzt worden. Nach Polizeiangaben wird der Mann gegen 20 nach 2 zunächst beleidigt und anschließend mit einem Faustschlag ins Gesicht getroffen. Die Angreifer haben weiter auf ihn eingeschlagen und getreten, bis Zeugen zu Hilfe gekommen sind und die Täter in Richtung Biebricher Allee geflüchtet sind. Beide wurden als männlich, etwa 20 bis 25 Jahre alt und auffällig dünn beschrieben. Der erste Täter soll ca. 1,75 Meter groß sein und ein weißes Deutschland-Trikot, eine blaue kurze Hose sowie eine schwarze Umhängetasche getragen haben. Der zweite wurde als etwa 1,80 Meter groß mit braunen Haaren beschrieben. Er soll ein braunes Hemd und eine Jeans getragen haben. Die Polizei bittet potenzielle Zeuginnen und Zeugen um Hinweise.
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6: Ja, geht doch. Jetzt gegen Abend kommt nochmal schön die Sonne raus. Es bleibt locker bewölkt und dazu aktuell 25 Grad gemessen am Kranzplatz, am Schiersteiner Hafen und auch hier bei uns im Studio in der Britta Arena. Nachts dann mild, 20 Grad und weiter trocken. Der Antenne Wiesbaden-Wettertrend. Morgen können wir uns richtig freuen. Es wird ein richtig schöner Sommertag. Den ganzen Tag Sonnenbrillenwetter bei maximal 29 Grad und ganz, ganz viel Sonne.
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6: Guten Abend, jetzt kurz nach 6:30 nur noch eine Meldung zwischen Schlangenbad und Wambach hier auf der Landstraße Richtung Wambach. Dauert es 10 Minuten länger, hier haben wir stockenden Verkehr, ansonsten ist alles easy und entspannt. Antenne Wiesbaden wünscht eine gute Fahrt.
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6: Da haben wir auch noch einen und zwar der Blitzerhänger auf der A-Straße ist stehen geblieben. Ortsausgang Richtung Taunusstein runterbremsen, Tempo 30 hier. Und falls du noch einen Blitzer gesehen haben solltest, gerne anrufen oder per WhatsApp durchschicken. Beides geht mit der Wiesbaden 952 69 8 69.

0: Mittwochabend, es ist 18.42 Uhr jetzt ganz genau. Und heute Morgen hatten wir wieder Besuch. Mein Kollege Chris Scheler war im Gespräch mit Jörg Lichtenberg von der total nachhaltigen App WeShare. Wird gerade hier bei uns in Wiesbaden und im Rheingau getestet. Und es geht dabei um Verschenken statt Wegwerfen. Also sehr, sehr spannend.
1: Vor allen Dingen, welches Problem wolltet ihr lösen damit?
2: Also die Idee kam ganz ursprünglich von meiner Frau Sabrina, als wir vor 10 Jahren zusammengezogen sind. Ja, da mussten aus 2 Haushalten einer werden und da ist natürlich ganz viel Zeug da gewesen, was weg musste. Und bei vielem hat sich Verkaufen nicht gelohnt, Wegwerfen war ja zu schade. Und dann hat sie damals Facebook für ihre Stuff-Gruppen genutzt und das war unglaublich mühsam. Und kam dann mit der Idee, sag mal, da müsste es doch eine App geben, wo man ganz einfach und unkompliziert Dinge weitergeben kann oder Dinge finden kann. Und ja, es hat ein paar Jahre gedauert, aber jetzt gibt es WeShare.
1: Könnte man denken, dass es eine App gibt, die ganz unkompliziert ist, wo man sowas machen kann. Und man könnte natürlich auch sagen, komm jetzt WeShare, was wollen wir damit? Es gibt ja die Free-for-Stuff-Gruppen bei Facebook oder auch Kleinanzeigen. Aber was unterscheidet euch wirklich? Was macht es so schön und charmant, dass wir jetzt WeShare haben?
2: Bei WeShare geht es niemals ums Verkaufen. Es geht immer nur ums Weitergeben, ums Verschenken, kostenlos, lokal, unkompliziert. Es gibt kein Verhandeln, kein was ist letzter Preis. Und ja, es gibt bei Kleinanzeigen zwar die Möglichkeit, Dinge zu verschenken, aber es wird nicht wirklich gut genutzt. Und trotzdem hat man oft die Diskussion, dass man doch etwas bezahlen soll am Ende. Bei uns geht es ausschließlich darum, und was wir besser machen als die Facebook-Gruppen, Free-Stuff-Gruppen sind super, sind klasse, aber du kannst nicht suchen, wenn du Dinge einstellst, findest du die manchmal selber nicht wirklich wieder, Leute kommentieren, du weißt nicht, will der das jetzt haben oder nicht, die versuchen dich anzuschreiben, also funktioniert sehr, sehr unkompliziert. Bei uns ist das mit ein paar Klicks gemacht.
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0: Ja, heute Morgen mit Jörg Lichtenberg von der total nachhaltigen App WeShare. Das komplette Gespräch gibt's bei uns auf der Homepage auf antenne-wiesbaden.de. Jetzt einen schönen Abend. Aha!

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1: Ich bin Dirk Zeitler. Kann sich die NATO auf die USA verlassen? Generalsekretär Rutte zieht nach dem Bündnisgipfel in Ankara eine klare Bilanz. Er wertet das Gipfeltreffen trotz der Attacken von US-Präsident Trump gegen Alliierte als Erfolg.
2: Es gab die erwartete Konfrontation. Der US-Präsident ging die Europäer an, weil sie angeblich nicht genug für die eigene Verteidigung tun. Und Generalsekretär Rutte, eigentlich einer der ganz großen Trump-Flüsterer, musste da sehr deutlich widersprechen. Die Ukraine kann mit Militärhilfe von 140 Milliarden Euro aus Europa für 2 Jahre rechnen. Es kam auch, was nicht erwartet wurde, Trumps Beharren auf der Einverleibung Grönlands und ein drohendes Handelsembargo gegen den furchtbaren Partner Spanien. Aus Brüssel, Dieter Hebeling.
1: Großeinsatz im oberbayerischen Schongau. An einem Gymnasium in der Stadt wurden laut Polizei mehrere Personen verletzt. Es gibt Hinweise auf eine Amoktat. Ein Tatverdächtiger wurde festgenommen.
3: Mindestens 2 Mädchen seien schwer verletzt worden, teilte eine Polizeisprecherin mit. Der festgenommene Verdächtige sei 16 Jahre alt. Die Polizei hatte zuvor mitgeteilt, dass sie mit zahlreichen Beamten am Gymnasium im Einsatz sei. Die Menschen vor Ort wurden aufgerufen, das Areal zu meiden. Für Angehörige und Eltern von Schülerinnen und Schülern wurde eine Anlaufstelle eingerichtet. Fabian Schaffer, Nachrichtenredaktion.
1: Das Vertrauen in die Deutsche Bahn hat in den vergangenen Jahren schwer gelitten. Der bundeseigene Konzern hat sich daher zum Ziel gesetzt, mit 3 Maßnahmenpaketen schnell für bessere Stimmung unter den Fahrgästen zu sorgen. Bahnchefin Paller und Bundesverkehrsminister Schnieder stellten nun ihren Weg zu einer besseren Kundenkommunikation vor. Im Mittelpunkt dabei stehen KI-Lösungen. Vor allem aber soll auf allen Kanälen künftig gleichzeitig dieselbe Information verbreitet werden. Die Blockade der Straße von Hormuz führt zu höheren Spritpreisen und einer höheren Inflation. Der Internationale Währungsfonds senkt deswegen erneut seine Erwartungen für Deutschland. Für das laufende Jahr rechnen die Experten nun mit einem Plus von 0,7%. Auch das Wachstum 2027 fällt laut Prognose niedriger aus als noch im April erwartet.

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1: Im Studio Robert Schäfer.
2: Auf der B455 zwischen der A671 bei Mainz-Kastell und der Ausfahrt Wiesbaden-Fort-Bieler beginnen morgen die eigentlichen Sanierungsarbeiten. Das teilt Hessen Mobil mit. Die Bundesstraße bleibt während der Bauarbeiten in beide Richtungen befahrbar. Autofahrer müssen sich jedoch bis voraussichtlich Anfang Oktober auf Behinderungen einstellen. Im Baustellenbereich werden die Fahrspuren verengt, der Verkehr wird teilweise umgeleitet und die Geschwindigkeit reduziert. Zudem sind an der A671 bei Mainz-Kastell zwei Auffahrtsrampen gesperrt, Umleitungen sind ausgeschildert. In Wiesbaden werden derzeit mehrere öffentliche Toilettenanlagen erneuert. Wie die Stadt mitteilt, sind die neuen Anlagen künftig kostenfrei nutzbar und verfügen zusätzlich über einen Trinkwasserspender sowie eine Sprühnebelanlage für heiße Tage. Den Anfang macht die neue Toilettenanlage am Hans-Römer-Platz in Schierstein, die voraussichtlich Anfang August eröffnet wird. Bis spätestens Oktober sollen außerdem 7 weitere Standorte neue Anlagen erhalten. Während der Bauarbeiten wären die bisherigen Toiletten dort vorübergehend außer Betrieb genommen. Das Schwimmbad des Mainzer Schwimmvereins in Mainz-Mombach wird in diesem Sommer zur Freilichtbühne. Das Galli-Theater Wiesbaden zeigt dort im Juli und August 3 Märchenstücke für Kinder und Familien sowie die Open-Air-Komödie Die Mama-Männer. Den Auftakt macht morgen das Märchen Rapunzel. Los geht es um 16 Uhr. Im Wiesbadener Landesmuseum gibt es morgen wieder einen Vortrag der Reihe Kunst und Religion. Die Kunsthistorikerin Dr. Simone Husemann und der Theologe Dr. Stefan Scholz betrachten und interpretieren jeden Monat ein Bild aus dem Museum unter künstlerischen und theologischen Gesichtspunkten. Diesmal geht es unter dem Motto Liebesreigen um das Bild Venus mit Gefolge von Pietro Liberi. Eine Anmeldung ist nicht erforderlich, los geht es um 18.30 Uhr. In Wiesbaden-Südost ist ein 30-jähriger Mann in der Nacht zum Dienstag von 2 unbekannten Tätern angegriffen und leicht verletzt worden. Nach Polizeiangaben wird der Mann gegen 2:20 zunächst beleidigt und anschließend mit einem Faustschlag ins Gesicht getroffen. Die Angreifer haben weiter auf ihn eingeschlagen und getreten, bis Zeugen zu Hilfe gekommen sind und die Täter in Richtung Biebricher Allee geflüchtet sind. Beide wurden als männlich, etwa 20 bis 25 Jahre alt und auffällig dünn beschrieben. Der erste Täter soll ca. 1,75 Meter groß sein und ein weißes Deutschland-Trikot, eine blaue kurze Hose sowie eine schwarze Umhängetasche getragen haben. Der zweite wurde als etwa 1,80 Meter groß mit braunen Haaren beschrieben. Er soll ein braunes Hemd und eine Jeans getragen haben. Die Polizei bittet potenzielle Zeuginnen und Zeugen um Hinweise.

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1: Ich bin Dirk Zeitler. Kann sich die NATO auf die USA verlassen? Generalsekretär Rutte zieht nach dem Bündnisgipfel in Ankara eine klare Bilanz. Er wertet das Gipfeltreffen trotz der Attacken von US-Präsident Trump gegen Alliierte als Erfolg.
2: Es gab die erwartete Konfrontation. Der US-Präsident ging die Europäer an, weil sie angeblich nicht genug für die eigene Verteidigung tun. Und Generalsekretär Rutte, eigentlich einer der ganz großen Trump-Flüsterer, musste da sehr deutlich widersprechen. Die Ukraine kann mit Militärhilfe von 140 Milliarden Euro aus Europa für 2 Jahre rechnen. Es kam auch, was nicht erwartet wurde, Trumps Beharren auf der Einverleibung Grönlands und ein drohendes Handelsembargo gegen den furchtbaren Partner Spanien. Aus Brüssel, Dieter Hebeling.
1: Großeinsatz im oberbayerischen Schongau. An einem Gymnasium in der Stadt wurden laut Polizei mehrere Personen verletzt. Es gibt Hinweise auf eine Amoktat. Ein Tatverdächtiger wurde festgenommen.
3: Mindestens 2 Mädchen seien schwer verletzt worden, teilte eine Polizeisprecherin mit. Der festgenommene Verdächtige sei 16 Jahre alt. Die Polizei hatte zuvor mitgeteilt, dass sie mit zahlreichen Beamten am Gymnasium im Einsatz sei. Die Menschen vor Ort wurden aufgerufen, das Areal zu meiden. Für Angehörige und Eltern von Schülerinnen und Schülern wurde eine Anlaufstelle eingerichtet. Fabian Schaffer, Nachrichtenredaktion.
1: Das Vertrauen in die Deutsche Bahn hat in den vergangenen Jahren schwer gelitten. Der bundeseigene Konzern hat sich daher zum Ziel gesetzt, mit 3 Maßnahmenpaketen schnell für bessere Stimmung unter den Fahrgästen zu sorgen. Bahnchefin Paller und Bundesverkehrsminister Schnieder stellten nun ihren Weg zu einer besseren Kundenkommunikation vor. Im Mittelpunkt dabei stehen KI-Lösungen. Vor allem aber soll auf allen Kanälen künftig gleichzeitig dieselbe Information verbreitet werden. Die Blockade der Straße von Hormuz führt zu höheren Spritpreisen und einer höheren Inflation. Der Internationale Währungsfonds senkt deswegen erneut seine Erwartungen für Deutschland. Für das laufende Jahr rechnen die Experten nun mit einem Plus von 0,7%. Auch das Wachstum 2027 fällt laut Prognose niedriger aus als noch im April erwartet.
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0: Hallo und schönen guten Abend. Hier ist unsere stille Stunde auf Antenne Wiesbaden. Bewusst ruhiger und stiller als sonst und mit genug Platz zum Durchatmen. Für alle. Hier in Wiesbaden machen das schon viele Unternehmen und schaffen auch ein reizärmeres Angebot. Dabei geht es zum einen um ein bisschen runterkommen vom Alltagsstress, aber es geht auch darum, dass es Menschen gibt, für die genau so ein Umfeld total wichtig ist und für die es anders einfach gar nicht geht. Rebecca Lefebvre ist selbst betroffen und leitet zudem das Projekt Stille Stunde, Menschen mit nicht sichtbaren Behinderungen sichtbar machen. Sie besucht auch Unternehmen, die sich an der Stillen Stunde beteiligen wollen und klärt auf.
1: Also bei den Schulungen ist uns einfach wichtig, das ist kein Marketing-Gag. Das ist einfach wirklich eine richtig wichtige Sache. Und deshalb gehen unsere Schulungen tatsächlich, sage ich jetzt mal, 75% darüber, was steckt dahinter? Was sind die Menschen? Was passiert da? Ich selbst als Autistin mit ADHS und Mastozytose spreche auch über Dinge, die sonst nicht so gesprochen werden, weil sie peinlich sind, darüber, dass ich mir nicht merken kann, dass ich jeden Tag mir die Zähne putzen kann, dass mein Mann mir die Zahnbürste an einen bestimmten Platz legt, damit ich nicht nur drüber nachgedacht habe, sondern auch eben genau weiß, das passiert. Und wie gehe ich dann mit meinen Kunden, mit meinen Angestellten um, wenn ich als 50-jährige Frau das nicht kann, ne? Dann können halt auch viele andere das nicht. Und in unseren Vorträgen ist es eben uns extrem wichtig zu sagen, was passiert wirklich mit den Menschen? Was ist im Hintergrund? Warum sind die denn so? Warum sind die so überbelastet? Was ist das denn, dass die sich nicht mal irgendwie eine Stunde, nicht mal einfach so einkaufen gehen können? Warum können die sich nicht zusammenreißen?
0: Und genau um Fragen wie diese zu klären, klärt Rebecca Lefebvre auf und unterstützt Unternehmen dabei, Konzepte zu entwickeln, wie vor Ort die Stille Stunde umgesetzt werden kann.
1: Ob dann letztendlich das Licht ganz doll runtergefahren wird oder nur ein bisschen, das ist oft dann gar nicht so relevant. Wichtig ist dann, dass man sagt, hey, wir haben verstanden, da geht's um echtes Thema, da geht's um echtes Leid, da geht ums echte Teilhabe, die nicht stattfinden kann. Und die kann oft stattfinden, weil man einfach sagt, ey, ich habe das verstanden, dass du ein Problem hast. Und diesen Türöffner, den probieren wir zu machen, dass es nicht nur eine Marketing-Sache ist, obwohl wir sehr, sehr dankbar sind über das Marketing der Stadt Wiesbaden, aber dass es auch was menschlich ganz Relevantes ist.
0: Und die Schulungen, die bringen richtig was. Vor allem geht es um Verständnis und Akzeptanz.
1: Wir haben wirklich auch die Rückmeldung bekommen hier aus Wiesbaden, dass Menschen dann teilweise geweint haben oder gesagt haben, ich habe es nicht gewusst, ich gehe jetzt irgendwie da durch und diese Mitarbeiterin oder der Mitarbeiter, der immer so nervig war, da habe ich jetzt Mitgefühl. Und wenn es eben so ein bisschen vom Kopf in den Bauch geht, dann macht das schon einen ganz, ganz großen Unterschied für so eine Gesellschaft.
0: Sagt Rebecca Lefebvre, sie nutzt selbst die Angebote der Stillen Stunde und coacht Unternehmen, die da auch mitmachen wollen. Und wir sind auch mit dabei. Deutlich stiller als sonst und immer wieder Infos rund um die Initiative Stille Stunde hier bei uns in Wiesbaden. Hier ist Antenne Wiesbaden und das ist unsere Stille Stunde. Einen schönen Abend wünschen wir euch.

Mein Name ist Rebecca Lefebvre. Ich bin Leiterin des Projekts Stille Stunde, Menschen mit nicht sichtbaren Behinderungen sichtbar machen und Sprecherin im nationalen Suizidpräventionsprogramm. Das Beste an der Stillen Stunde ist für mich, dass ich ab und zu in Geschäfte gehen kann, in die ich früher

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1: Ich bin Dirk Zeitler. In der Türkei ist der NATO-Gipfel zu Ende gegangen. Kanzler Merz sieht die NATO gestärkt, trotz der massiven Kritik von US-Präsident Trump an den Verbündeten. Wir sind einen wichtigen Schritt vorangekommen auf dem Weg in die neue NATO, sagte Merz zum Abschluss des Treffens in Ankara.
2: Der große Knall ist ausgeblieben, das allein sorgt für gute Laune beim Kanzler. Merz lobt ausdrücklich den Auftritt von Trump in den Beratungen. Der habe aufmerksam zugehört und auch Äußerungen kleinerer Mitgliedstaaten mit großer Sympathie begleitet. Und Trump habe zwar kritisch Punkte angesprochen, aber auch anerkannt, dass die Europäer sich in Sachen Verteidigung mehr anstrengen. Merz würdigt auch die Rolle von NATO-Generalsekretär Rutte, dem ja immer wieder vorgeworfen wird, Trump zu sehr zu umschmeicheln. Rüttes charmante und engagierte Art habe den Erfolg erst möglich gemacht. Thomas Brock, Nachrichtenredaktion.
1: Der nach einer möglichen Amoktat an einer Schule in Bayern festgenommene Täter war nach Worten von Innenminister Herrmann in der Vergangenheit in psychiatrischer Behandlung. Weitere Hintergründe und Details könne man aber noch nicht nennen. Das werde nun alles sorgfältig recherchiert, sagte Herrmann. An dem Gymnasium in Schongau in Oberbayern wurden mindestens 2 Mädchen verletzt. Die Zahl der jährlichen Krebsdiagnosen weltweit wird sich nach Angaben der Weltgesundheitsorganisation deutlich erhöhen. 2050 sei mit 35 Millionen neuen Krebspatienten pro Jahr zu rechnen, im Vergleich zu 20,6 Millionen 2024. Das teilte die WHO in ihrem neuen Krebsreport mit.
3: Alkohol, Rauchen, Bewegungsarmut und Übergewicht, das sind und bleiben laut WHO die Killerfaktoren. Gerade die steigende Zahl übergewichtiger Menschen macht den Experten große Sorgen. Darüber hinaus kritisiert der Report die weltweit immensen Unterschiede bei Vorsorge und Behandlung. In vielen Ländern könnten Patienten und Patientinnen nicht auf eine adäquate Therapie hoffen. Ein weiterer Aspekt ist, dass die Krebsdiagnose für die Betroffenen aufgrund von Arbeitslosigkeit und hoher Kosten oftmals den finanziellen Ruin bedeutet. Aus Wien, Matthias Röder.
1: Zum Sport. Alexander Zverev steht zum ersten Mal im Halbfinale von Wimbledon. Einen Monat nach seinem French Open-Triumph in Paris besiegte der 29-Jährige im Viertelfinale von London seinen Angstgegner Taylor Fritz. Überraschend glatt in 3 Sätzen.
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1: Ich bin Dirk Zeitler. In der türkischen Hauptstadt Ankara ist der NATO-Gipfel zu Ende gegangen. Im Mittelpunkt stand wieder einmal der US-Präsident und Trump zog zum Abschluss eine überraschend positive Bilanz.
2: Trump hatte in Ankara ausgesprochen schlechte Laune, das änderte sich erst am Ende. Es habe Liebe in der Luft gelegen, bemerkte Trump, und es sei ein von Einigkeit bestimmter Gipfel gewesen. Schwerpunkt war der Iran, das Land sei erledigt, die Waffenruhe wohl vorbei, die iranische Führung Abschaum. Solche Kraftausdrücke ist man von Trump gewohnt, insgesamt aber schraubte er die Temperatur in der Eskalation wieder etwas herunter, wohl auch den Märkten zuliebe. Nach Hause fliegt Trump nicht in seinem neuen Flugzeug aus Katar, aus Sicherheitsbedenken. Aus den USA, Tina Eck.
1: Bei seiner mutmaßlichen Amoktat an einem Gymnasium in Oberbayern hat der 16-jährige Tatverdächtige nach Worten von Bundesinnenminister Dobrindt einen Schuss abgegeben. Dann habe die Waffe versagt. Der Täter habe sich dem Gymnasium mit einer Schusswaffe genähert, habe einen Schuss abgegeben, der niemand verletzt habe, sagte Dobrindt am Abend in Schongau. Dann habe der Täter Messer gezogen. Lehrkräfte und Polizisten hätten ihn wenig später überwältigt und gestoppt. Zwei 13-jährige Mädchen wurden auf dem Schulgelände schwer verletzt.
3: Die Deutsche Bahn will bis Mitte der 2030er Jahre rund 40 besonders wichtige Strecken komplett sanieren. Das heißt auch längere Vollsperrungen. Im Detail entwickelt die Bahn schon jetzt für jede Strecke etwas unterschiedliche Pläne, um die Baumaßnahmen nicht in die Länge zu ziehen. Aber das Wie soll nochmal umfassend geprüft werden, so Bahnchefin Paller beim gemeinsamen Termin mit Verkehrsminister Schnieder in Berlin. Denn nicht nur die Großbaustelle Hamburg-Berlin hakte. Aktuell wird die Sanierung der vielbefahrenen Strecke Nürnberg-Regensburg diese Woche auch nicht fertig. Tine Klimach, Nachrichtenredaktion.
1: Die Deutsche Bahn will ihr großes Sanierungsprogramm für die wichtigsten Strecken auf den Prüfstand stellen. Insgesamt sollen Kosten und Zeitabläufe nochmal kontrolliert werden, sagte Verkehrsminister Schnieder. Zum Sport. Alexander Zverev steht zum ersten Mal im Halbfinale von Wimbledon. Einen Monat nach seinem French Open Triumph in Paris besiegte der 29-Jährige im Viertelfinale von London seinen Angstgegner Taylor Fritz überraschend glatt in drei Sätzen.

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1: Ich bin David Riemer. In der Türkei ist der NATO-Gipfel zu Ende gegangen. Kanzler Merz sieht die NATO gestärkt, trotz der massiven Kritik von US-Präsident Trump an Verbündeten. Wir sind einen wichtigen Schritt vorangekommen auf dem Weg in die neue NATO, sagte Merz zum Abschluss des Treffens in Ankara.
2: Der große Knall ist ausgeblieben, das allein sorgt für gute Laune beim Kanzler. Merz lobt ausdrücklich den Auftritt von Trump in den Beratungen. Der habe aufmerksam zugehört und auch Äußerungen kleinerer Mitgliedstaaten mit großer Sympathie begleitet. Und Trump habe zwar kritische Punkte angesprochen, aber auch anerkannt, dass die Europäer sich in Sachen Verteidigung mehr anstrengen. Merz würdigt auch die Rolle von NATO-Generalsekretär Rutte, dem ja immer wieder vorgeworfen wird, Trump zu sehr zu umschmeicheln. Rüttes charmante und engagierte Art habe den Erfolg erst möglich gemacht. Aus Berlin, Thomas Brockt.
1: Bei einer mutmaßlichen Amoktat an einem Gymnasium im oberbayerischen Schongau hat ein 16-Jähriger zwei Mädchen schwer verletzt. Sie schweben aber nicht mehr in Lebensgefahr. Die Ermittlungen laufen.
3: Der Jugendliche war nach Angaben von Bundesinnenminister Dobrindt ein ehemaliger Schüler des Gymnasiums. Er war demnach mit einer Schusswaffe bewaffnet, doch die versagte nach einem Schuss ins Leere. Daraufhin zückte der Teenager ein Messer und griff die Mädchen an. Sie waren wohl zufällige Opfer. Das Tatmotiv ist noch unklar. Der Tatverdächtige war den Behörden zufolge in psychiatrischer Behandlung. Er sitzt jetzt in Untersuchungshaft. Aus München, Joshua Heise.
1: Während Kreml-Chef Putin die Treibstoffkrise in Russland als vorübergehend einstuft, hat die Regierung in Moskau den Export von Diesel gestoppt und mit der Einfuhr von Kraftstoffen begonnen. Das teilte Russlands Vizeregierungschef Novak auf einer von Putin einberufenen Sitzung zur Lage im Energiesektor mit. Vor russischen Tankstellen stehen Autofahrer teils in kilometerlangen Schlangen, um Sprit zu ergattern. Hintergrund ist, dass die Ukraine zuletzt zahlreiche Ölverarbeitungsanlagen mit Drohnenangriffen außer Betrieb gesetzt hat. Zum Tennis. Alexander Zverev steht zum ersten Mal im Halbfinale von Wimbledon. Einen Monat nach seinem French Open-Triumph in Paris besiegte der 29-Jährige im Viertelfinale von London seinen Angstgegner Taylor Fritz überraschend glatt in 3 Sätzen. Damit beendete Deutschlands bester Tennisspieler nach 7 Niederlagen am Stück die Negativserie gegen den Amerikaner.
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1: Ich bin David Riemer. In der türkischen Hauptstadt Ankara ist der NATO-Gipfel zu Ende gegangen. Im Mittelpunkt stand wieder einmal der US-Präsident. Und Donald Trump zog zum Abschluss eine überraschend positive Bilanz.
2: Trump hatte in Ankara ausgesprochen schlechte Laune. Das änderte sich erst am Ende. Es habe Liebe in der Luft gelegen, bemerkte Trump, und es sei ein von Einigkeit bestimmter Gipfel gewesen. Schwerpunkt war der Iran. Das Land sei erledigt, die Waffenruhe wohl vorbei, die iranische Führung Abschaum. Solche Kraftausdrücke ist man von Trump gewohnt. Insgesamt aber schraubte er die Temperatur in der Eskalation wieder etwas herunter, wohl auch den Märkten zuliebe. Nach Hause fliegt Trump nicht in seinem neuen Flugzeug aus Katar, aus Sicherheitsbedenken. Aus den USA, Tina Eck.
1: Die Deutsche Bahn will ihr großes Sanierungsprogramm für die wichtigsten Strecken auf den Prüfstand stellen. Hintergrund sind die Verzögerungen bei der Baustelle Nürnberg-Regensburg. Insgesamt sollten Kosten und Zeitabläufe nochmal kontrolliert werden, sagte Verkehrsminister Schnieder in Berlin.
3: Die Deutsche Bahn will bis Mitte der 2030er Jahre rund 40 besonders wichtige Strecken komplett sanieren. Das heißt auch längere Vollsperrungen. Im Detail entwickelt die Bahn schon jetzt für jede Strecke etwas unterschiedliche Pläne, um die Baumaßnahmen nicht in die Länge zu ziehen. Aber das Wie soll nochmal umfassend geprüft werden, so Bahnchefin Paller beim gemeinsamen Termin mit Verkehrsminister Schnieder in Berlin. Denn nicht nur die Großbaustelle Hamburg-Berlin hakte. Aktuell wird die Sanierung der vielbefahrenen Strecke Nürnberg-Regensburg diese Woche auch nicht fertig. Aus Berlin, Tine Klimach.
1: Neue Anträge für die staatliche Heizungsförderung können ab Mitternacht vorerst nicht mehr gestellt werden. Grund ist eine technische Umstellung bei der staatlichen Förderbank KfW und dem Bundesamt BAFA. Sie dauert etwa anderthalb Wochen. Ab dem 21. Juli gelten dann die neuen Förderbedingungen. Künftig gibt es für klimafreundliche Heizungen weniger Zuschuss vom Staat. An einem Gymnasium im oberbayerischen Schongau hat sich eine mutmaßliche Amoktat ereignet. Dabei habe der 16-jährige Tatverdächtige nach Worten von Bundesinnenminister Dobrindt einen Schuss abgegeben. Dann habe die Waffe versagt. Anschließend habe der Täter ein Messer gezogen. Lehrkräfte und Polizei hätten den Täter wenig später überwältigt und gestoppt. Zwei 13-jährige Mädchen wurden schwer verletzt. Sie schweben nicht in Lebensgefahr.

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1: Ich bin David Riemer. In der türkischen Hauptstadt Ankara ist der NATO-Gipfel zu Ende gegangen. Dabei wurden unter anderem neue Rüstungsverträge im Umfang von mehr als 43 Milliarden Euro angekündigt. NATO-Generalsekretär Rutte wertete den Gipfel trotz der Attacken von US-Präsident Trump gegen Alliierte als Erfolg. Das Bündnis sei stärker als je zuvor. Auch Bundeskanzler Merz lobte das Treffen in seiner Abschlusspressekonferenz.
2: Wir tun alle mehr und noch einmal, wir tun es nicht zum Gefallen einzelner Mitgliedstaaten der NATO, sondern wir tun es aus unserem eigenen Interesse. Und vielleicht kann man es etwas salopper ausdrücken, die Trittbrettfahrerei der Europäer ist jetzt halt zu Ende.
1: Bundeskanzler Merz. Während Kreml-Chef Putin die Treibstoffkrise in Russland als vorübergehend einstuft, hat die Regierung in Moskau den Export von Diesel gestoppt und mit der Einfuhr von Kraftstoffen begonnen. Vor russischen Tankstellen stehen Autofahrer teils in kilometerlangen Schlangen, um Sprit zu ergattern. Hintergrund ist, dass die Ukraine zuletzt zahlreiche Ölverarbeitungsanlagen mit Drohnenangriffen außer Betrieb gesetzt hat. Die Zahl der jährlichen Krebsdiagnosen weltweit wird sich nach Angaben der Weltgesundheitsorganisation deutlich erhöhen. 2050 sei mit 35 Millionen neuen Krebspatienten pro Jahr zu rechnen, im Vergleich zu rund 21 Millionen im Jahr 2024. Das teilte die WHO in ihrem neuen Krebsreport mit.
3: Alkohol, Rauchen, Bewegungsarmut und Übergewicht, das sind und bleiben laut WHO die Killerfaktoren. Gerade die steigende Zahl übergewichtiger Menschen macht den Experten große Sorgen. Darüber hinaus kritisiert der Report die weltweit immensen Unterschiede bei Vorsorge und Behandlung. In vielen Ländern könnten Patienten und Patientinnen nicht auf eine adäquate Therapie hoffen. Ein weiterer Aspekt ist, dass die Krebsdiagnose für die Betroffenen aufgrund von Arbeitslosigkeit und hoher Kosten oftmals den finanziellen Ruin bedeutet. Aus Wien, Matthias Röder.
1: An einem Gymnasium im oberbayerischen Schongau hat sich eine mutmaßliche Amoktat ereignet. Dabei habe der 16-jährige Tatverdächtige nach Worten von Bundesinnenminister Dobrindt einen Schuss abgegeben. Dann habe die Waffe versagt. Anschließend habe der Täter ein Messer gezogen. Lehrkräfte und Polizei hätten den Tatverdächtigen wenig später überwältigt und gestoppt. Zwei 13-jährige Mädchen wurden schwer verletzt, die schweben allerdings nicht in Lebensgefahr.
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1: Ich bin David Riemer. Das US-Militär hat nach eigenen Angaben eine neue Welle von Angriffen gegen den Iran gestartet. Ziel sei es, Teherans Fähigkeit einzuschränken, den Schiffsverkehr in der Straße von Hormuz zu beeinträchtigen. Bereits am Vortag hatte das US-Militär Ziele in der Islamischen Republik angegriffen. Der Iran kündigte daraufhin eine Reaktion an. Trotz der neuen Angriffe hält US-Präsident Trump daran fest, dass der Konflikt bald wieder beigelegt werden könne. In der Türkei ist der NATO-Gipfel zu Ende gegangen. Kanzler Merz sieht die NATO gestärkt, trotz der massiven Kritik von US-Präsident Trump an Verbündeten. Wir sind einen wichtigen Schritt vorangekommen auf dem Weg in die neue NATO, sagte Merz zum Abschluss des Treffens in Ankara.
2: Der große Knall ist ausgeblieben, das allein sorgt für gute Laune beim Kanzler. Merz lobt ausdrücklich den Auftritt von Trump in den Beratungen. Der habe aufmerksam zugehört und auch Äußerungen kleinerer Mitgliedstaaten mit großer Sympathie begleitet. Und Trump habe zwar kritische Punkte angesprochen, aber auch anerkannt, dass die Europäer sich in Sachen Verteidigung mehr anstrengen. Merz würdigt auch die Rolle von NATO-Generalsekretär Rutte, dem ja immer wieder vorgeworfen wird, Trump zu sehr zu umschmeicheln. Rüttes charmante und engagierte Art habe den Erfolg erst möglich gemacht. Aus Berlin, Thomas Brockt.
1: Weniger Bürokratie. Lange waren die Anträge auf Kindergeld und Elterngeld mit einem Wust an Formularen verbunden. Das soll einfacher werden. Das Kindergeld soll künftig ohne Antrag ausgezahlt werden. Das will der Bundestag heute beschließen.
3: Mit dem neuen Gesetzesentwurf soll die Kindergeldbeantragung nach der Geburt mehr oder weniger automatisch ablaufen. Das Kind müsste von den Eltern dann nur noch beim Standesamt angemeldet werden. Oft übernimmt das aber auch schon das Krankenhaus für sie. Bei Eltern, die schon ein Kind haben, würde dann ab März 2027 bei jedem weiteren Kind das Kindergeld auf das bisherige Konto überwiesen werden. Für Personen, die zum ersten Mal Eltern werden, würde das System erst ab November 2027 greifen. Aber auch da, solange eine IBAN vorliegt, soll das Kindergeld automatisch kommen. Aus Berlin, Jonas Mikulajczak.
1: Zum Tennis. Alexander Zverev steht zum ersten Mal im Halbfinale von Wimbledon. Einen Monat nach seinem French Open-Triumph in Paris besiegte der 29-Jährige im Viertelfinale von London seinen Angstgegner Taylor Fritz überraschend glatt in 3 Sätzen. Damit beendete Deutschlands bester Tennisspieler nach 7 Niederlagen am Stück die Negativserie gegen den Amerikaner.